0: Es wird spürbar wärmer als gestern mit 20 bis 29 Grad. Morgen am Vatertag ändert sich kaum etwas. Es geht ähnlich warm, windig und wechselhaft weiter.
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1: Am Mikrofon Laura Graf. Es ist 3 Uhr. Signa-Gründer René Benko wird wieder angeklagt. Es ist schon das dritte Mal. Die Wirtschafts- und Korruptionsstaatsanwaltschaft wirft Benko schweren Betrug und betrügerische Krieder vor. Martin Rautor, worum geht's?
2: Bei der Anklage geht es unter anderem um ein teures Jagdgewehr im Wert von 80.000 Euro. Dieses soll Benko laut Staatsanwaltschaft versteckt haben, damit die Gläubiger und damit die Geschädigten der Signa-Insolvenz keinen Zugriff darauf haben. In einem weiteren Anklagepunkt geht es um Geld von Bauunternehmer Hans-Peter Haselsteiner und seiner Privatstiftung. Sie waren Großinvestoren in Benkos Signa-Imperium. Dabei soll Benko Haselsteiner, vereinfacht gesagt, 5 Millionen Euro entlockt haben. Und das zu einer Zeit, in der Benko schon gewusst haben soll, dass das Signa-Imperium in Zahlungsschwierigkeiten steckt. Benkos Anwalt weist die Vorwürfe zurück, man könne sie nicht nachvollziehen. Es ist die bereits dritte Anklage gegen René Benko und die Ermittler stehen erst am Anfang. Benko sitzt seit 1,5 Jahren in Untersuchungshaft.
1: Die Schweiz entscheidet morgen, wie viele Menschen bis 2050 im Land leben sollen. Unter dem Motto «Keine 10 Millionen Schweiz» macht die rechtskonservative Volkspartei Druck, um die Zuwanderung zu begrenzen. In der Schweiz Bettina Brendergast.
3: Zug ist der reichste Kanton der Schweiz, er wächst aber auch am schnellsten. Die Zuwanderung verteuert Wohnungen, überfüllt Schulen und Gefängnisse, sagt SVP-Kantonsrat Adrian Risi. Die Initiative Keine 10 Millionen Schweiz will weniger Asylsuchende ins Land lassen und sich aussuchen, wer als Fachkraft kommen darf.
4: Wir sagen dann, wir brauchen die und die und die Leute und wir holen die und die und die Leute, so wie es übrigens Kanada und Australien macht.
3: Die Schweizer Wirtschaft warnt vor der Initiative, man ist auf Zuwanderung aus der EU angewiesen. Und es wird befürchtet, dass man in Zukunft wieder über Kontingente mühsam Fachkräfte ins Land bringen müsste.
1: Am Gran Paradiso in den italienischen Alpen sind drei Bergsteiger ums Leben gekommen. Die Bergwacht hat ihre Leichen auf einer Höhe von etwa 3600 Metern entdeckt. Die Gruppe hatte auf einer Hütte übernachtet und war von dort zum Gipfel aufgebrochen, der auf mehr als 4000 Metern liegt. Als die Bergsteiger bis zum Abend nicht zurück waren, ist bei der Leitstelle Alarm ausgelöst worden. Die genauen Todesumstände sind noch unklar. Und erstes Spiel für den Fußball-WM-Gastgeber USA. In diesen Minuten beginnt in Los Angeles das Match gegen Paraguay. Co-Gastgeber Kanada hat am Abend den ersten WM-Punkt geholt mit einem 1:1 gegen Bosnien und Herzegowina. Jetzt zum Wetter mit Nathalie Auer.
5: Im Großteil des Landes starten wir bewölkt ins Wochenende und vom Tiroler Unterland bis ins Burgenland ziehen bis Mittag noch Regenschauer durch. Der Nachmittag verläuft dann bald überall trocken und es wird zunehmend sonnig. Die meisten Sonnenstunden gehen sich in Vorarlberg und im Tiroler Oberland aus. Allerdings spürt ihr heute auch den Wind. Er erreicht immer wieder Spitzen von 40 bis zu 70 Kilometer pro Stunde. Es wird spürbar wärmer als gestern mit 20 bis 29 Grad. Morgen am Vatertag ändert sich kaum etwas. Es geht ähnlich warm, windig und wechselhaft weiter.
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1: Am Mikrofon Laura Graf. Es ist 4 Uhr. Es ist ein Top-Start für die USA in die Fußball-Weltmeisterschaft. Im Match gegen Paraguay steht es zur Halbzeit 3:0 für die Gastgeber. In der 7. Minute gehen die USA durch ein Eigentor von Damian Bobadilla in Führung. Dann sorgt Valerin Balogun für Aufsehen. Ein Treffer in der 31. Minute, dann noch einer in der Nachspielzeit der ersten Halbzeit. Jetzt also 3:0 für die USA. Vor Beginn der Sommerurlaubssaison warnt die Arbeiterkammer vor möglichen Spesen bei Zahlungen im Ausland. Claudia Peintner-Schmidt hat sich angeschaut, worauf man achten muss.
2: Ob es eine Reise in die Türkei ist, in die USA oder nach Dänemark, mit Eurozahlen geht dort nicht. Es braucht Fremdwährungen, weil beim Umwechseln bei Banken in Österreich oft hohe Gebühren anfallen, empfiehlt die Arbeiterkammer.
3: Für die Bargeldbesorgung lieber im Ausland sorgen, bei einer Wechselstube oder bei einer Bank. In Ländern, wo der Euro sehr begehrt ist, bekommt man auch einen sehr vorteilhaften Wechselkurs,
2: sagt Christian Brandner, AK-Finanzexperte. Fürs Geld abheben in Nicht-Euro-Ländern raten die Konsumentenschützer, die Bankomatkarte statt der Kreditkarte zu verwenden und genau auf die Gebühren zu achten.
3: Also ich meine, dass alles über 5 Euro als teuer einzustufen ist.
2: Damit außerhalb Europas die Bankomatkarte verwendet werden kann, muss zuerst oft eine Sicherheitsfunktion, das sogenannte Geoblocking, ausgeschaltet werden.
1: Neue Hoffnung für Krebspatientinnen und Patienten. Mit einem neuen Medikament könnte selbst Bauchspeicheldrüsenkrebs bekämpft werden, erzählt zu den tödlichsten Krebserkrankungen. Das Medikament hat nun die letzte Phase klinischer Tests abgeschlossen. Ruth Hutsteiner.
4: Den wichtigsten Treiber von Bauchspeicheldrüsenkrebs kennt man schon lange: krankhaft veränderte Eiweiße. Jetzt haben Forscher in den USA einen Weg gefunden, das problematische Protein aufzuhalten, und zwar mit molekularen Klebern. Sie kleben zwei Proteine quasi zusammen und blockieren so das krebstreibende Eiweiß. Für Monate, vielleicht sogar für Jahre. Das zeigen die neuesten Ergebnisse zu dem Medikament. Ein Antrag auf Zulassung wird für die USA bald erwartet. Wann es in Europa erscheint, ist noch unklar. Der neue Ansatz ist aber nicht auf Bauchspeicheldrüsenkrebs begrenzt, erklärt Georg Winter von der Akademie der Wissenschaften, der ebenfalls zu Molekularklebern forscht.
5: Ich glaube, die Kreativität ist der limitierende Faktor jetzt in diesem Moment.
4: Er und sein Team wollen Molekularkleber im Kampf gegen Brust- und Prostatakrebs einsetzen.
1: Und jetzt zum Wetter mit Nathalie Auer.
6: Bis zu 24 Grad wurden es gestern in Bad Radkersburg. Heute legen die Temperaturen weiter zu. Zwischen 20 und 29 Grad erwarten euch am Nachmittag. Dabei habt ihr es bis Mittag noch in einigen Regionen bewölkt. Und vom Tiroler Unterland ostwärts sind auch noch Regenschauer unterwegs. Die klingen tagsüber aber ab und in immer mehr Regionen kommt dann die Sonne heraus. Am längsten sonnig habt ihr es in Vorarlberg und im Tiroler Oberland. Allerdings wird es heute auch windig mit Böen von 40 bis zu 70 Kilometer pro Stunde. Morgen geht's dann windig und wechselhaft weiter.
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1: Am Mikrofon Julia Wötzinger. Es war der bisher größte Börsengang der Geschichte. Elon Musk hat gestern seinen Konzern SpaceX an die Börse gebracht. Der Kurs ist am ersten Tag deutlich gestiegen und Musk damit der erste Billionär der Welt. Markus Müller berichtet.
2: Mitarbeiter von SpaceX feiern am Dach der Nasdaq-Börse in New York. Und jeder von ihnen, der davor Anteile an der Firma gehalten hat, ist seit gestern ein Stück wohlhabender. Der Kurs des Unternehmens ist am ersten Handelstag um 19% gestiegen. SpaceX umfasst das Raketengeschäft von Elon Musk und Grok AI, seine Firma für künstliche Intelligenz. Und vor allem dieser Firmenteil dürfte die Preise in die Höhe getrieben haben. Die Erwartungen für den wirtschaftlichen Erfolg von AI sind riesig. Die beiden Konkurrenzfirmen Anthropic und OpenAI wollen im Herbst an die Börse gehen. Mit dem Börsengang lässt sich jetzt auch der Wert von SpaceX ermitteln, an der Elon Musk immer noch eine deutliche Mehrheit hält und der so zum ersten Dollar-Billionär der Wirtschaftsgeschichte geworden ist.
1: Die USA und der Iran haben sich nach Angaben vom Vermittler Pakistan auf die Fassung einer Friedensvereinbarung geeinigt. Washington geht davon aus, dass der Text zu 80-85% in den kommenden Tagen unterzeichnet wird. Unterdessen berichten US-Streitkräfte, dass sie iranische Drohnen in der Straße von Hormus abgeschossen haben. Ein 29-jähriger Lehrer soll seine 28-jährige Ex-Freundin in Taufkirchen an der Pram in Oberösterreich getötet haben. Die Leiche der Lehrerin ist in der Schulbibliothek gefunden worden. Der mutmaßliche Täter hat Suizid begangen. Kubas Regierung plant weitere Schritte zur Liberalisierung der Wirtschaft. Weitere Wirtschaftssektoren sollen für Privatunternehmen geöffnet werden, kündigt Präsident Miguel Díaz-Canel an. In den vergangenen Monaten hatten die USA den wirtschaftlichen Druck auf Kuba erhöht. Zu Ehren von König Charles III. Findet heute in London die traditionelle Geburtstagsparade Trooping the Colour statt. Bei der Zeremonie marschieren 1400 Soldatinnen und Soldaten sowie hunderte Musiker und Pferde. Und bei der Fußball-WM sind nun alle Gastgeberländer in das Turnier gestartet. Kanada spielt beim Auftakt gegen Bosnien 1:1 und im Spiel von Gastgeber USA gegen Paraguay steht es in der Nachspielzeit 3:1. Das waren die Nachrichten mit Julia Wötzinger. Das Wetter.
3: Im Westen und Süden wird es heute oft sonnig, Wolken und Nebelfelder lösen sich in den nächsten paar Stunden auf. Von Salzburg bis ins Burgenland ist es dagegen noch länger wechselnd bis stark bewölkt und es gibt ein paar Regenschauer. Am Nachmittag gingen die Schauer aber auch hier überall ab und es wird zunehmend sonnig. Häufig weht lebhafter bis kräftiger Wind aus West bis Nordwest. Die Temperaturen erreichen meist 20 bis 26, mit mehr Sonne bis zu 29 Grad. In 2000 Meter Höhe hat es zu Mittag von Ost nach West 7 bis 14 Grad. Morgen Sonntag kühlt es vom Norden her um 1-2 Grad ab. Es bleibt sehr windig und wechselhaft. Am meisten Sonne gibt es von Vorarlberg bis Kärnten, die dichtesten Wolken und einige teils gewitterige Schauer vom Flach- und Tennengau bis ins Mariazeller Land. Am Nachmittag entstehen auch im Südosten ein paar Schauer und Gewitter. Sonst sind nur einzelne Schauer möglich. Am Montag noch einmal wechselhaft und windig bei 17 bis 25 Grad, Schauer vor allem im Süden und Südosten. Am Dienstag wird es dann deutlich wärmer und ab Mittwoch steht uns eine längere Hitzewelle bevor. So viel zum Wetter mit Jörg Stieber.
4: Und jetzt auf die Straßen im Radio Burgenland Verkehrsservice. Es ist 3:05 und derzeit kommen Sie ohne Probleme durchs Burgenland.
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4: Die einen legen sich jetzt allmählich hin nach einer langen WM-Nacht, die anderen starten in dieses frische Wochenende, frisch in jeder Hinsicht. Gleich mit der besten Musik aus Österreich. Und wann kann es auch mal von Falco sein. Und ihre Lieblingshits Autobahn jetzt. Und wenn sie dann wieder aufstehen nach dem Fußballschlaferl, wird es auch wieder ein bisschen sommerlicher. Guten Morgen und schönen Samstag.

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0: Einen besonders schönen guten Morgen jetzt nach Stegersbach. Bis ihr heute feiert, wird das Wetter auch wieder richtig gut werden. 160 Jahre Blasmusik an diesem Wochenende feiert der Musikverein Stegersbach mit einem Jubiläumskonzert. So ein Blasmusikinstrument, das sagt schon ein bisschen was über den eigenen Charakter aus. Vielleicht sind sie ja laut und feurig wie eine Trompete oder doch zart wie eine Querflöte. Also wenn sie ein Blasinstrument wären, welches wären sie dann?
1: Ich glaube eine Trompete, weil der ist laut und ich bin generell immer sehr laut.
2: Fagott.
1: Warum?
2: Hört sich aber schöner. Ja, der Klang, also wenn man die Tonleiter da aufiger hört, das ist einfach wunderschön. Und sonst alternativ noch Saxophon.
3: Oboe, Klarinette und so, es gibt ja viel schöne Sachen. Das Klassische, das kann einfach was.
4: Saxophon, weil es am schönsten klingt. Das hört sich einfach ja lässig an, so jazzig, so, ja, gefällt mir einfach.
5: Trompeten, ja, mir der gut gefällt.
1: Was ist denn so das Schöne an der Trompete?
5: Ja, der Ton.
6: Ziehharmonika.
1: Das ist ja kein Blasinstrument.
6: Ach so.
0: Ja, genau, eigentlich eh. Schönes Jubiläumsfest in Stegersbach beginnt heute mit einem Konzert um 17 Uhr, morgen um 10 Uhr im Feuerwehrhaus.
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0: Hier ist Radio Burgenland am Samstagmorgen. Es ist kurz vor 5:30. 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
1: Mit Vera Ulber-Kasanit. Schönen guten Morgen. Der Wasserleitungsverband Nördliches Burgenland hat jetzt mit einem Tag der offenen Tür seinen 70. Geburtstag gefeiert. Der Verband ist heute der viertgrößte Wasserversorger Österreichs. In 66 Mitgliedsgemeinden in den Bezirken Neusiedl am See, Eisenstadt-Umgebung und Mattersburg werden rund 200.000 Menschen versorgt. Internationale Führungskräfte aus Wirtschaft, Politik und Kultur haben im Rahmen des Austrian Leadership Programms das Burgenland besucht. Bei einem Empfang in Bad Tatmannsdorf betonte Landesrat 66 Mitgliedsgemeinden in den Bezirken Neusiedl am See, Eisenstadt-Umgebung und Mattersburg werden rund 200.000 Menschen versorgt. Internationale Führungskräfte aus Wirtschaft, Politik und Kultur haben im Rahmen des Austrian Leadership Programms das Burgenland besucht. Bei einem Empfang in Bad Tatmannsdorf betonte Landesrat Leonhard Schneemann die

0: In das Turnier gestartet. Kanada spielt beim Auftakt gegen Bosnien-Herzegowina 1:1 und im Spiel von Gastgeber USA gegen Paraguay erreichen die USA ein 4:1. Und jetzt zu den Wetteraussichten.
1: Es sind in der Früh noch einzelne Regenschauer und einige Wolken über dem Burgenland, aber ab Mittag kommt dann immer öfter die Sonne raus und es wird wärmer als zuletzt, heute mit bis zu 27 Grad. Jetzt in der Früh recht einheitlich um die 15 Grad bei unseren Wetterstationen im Burgenland, etwas drunter der Süden mit 11 Grad zum Beispiel in Kreuzeck. Hier ist der Radio Burgenland Verkehrsservice, 5.31 Uhr, derzeit haben Sie freie Fahrt auf unseren Straßen.
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1: Guten Morgen.

0: Ray Stevens im Guten Morgen Burgenland am Samstag. Es ist 5.36 Uhr. Von den vielen biblischen Texten, die von der Liebe handeln, ist jener des Apostels Paulus einer der bekanntesten. In dem heißt es, die Liebe erträgt alles, glaubt alles, hofft alles, hält allem stand. Er darf nicht fehlen am Ende einer Woche, in der die evangelische Pfarrerin Helene Lechner aus Wien über die Liebe nachgedacht hat.
1: Was wäre, wenn, frage ich mich manchmal. Was wäre, wenn wir Menschen viel öfter vertrauen würden, als dass wir misstrauisch wären? Wenn wir es häufiger schaffen würden, Kränkungen nicht mit Missgunst zu vergelten? Wenn die Welt nicht von Angst, Ungerechtigkeiten und Gewalt durchzogen wäre, sondern ganz mutig von Liebe bewegt? Das mag in manchen Ohren klingen wie ein Traum. Und doch sind solche Vorstellungen alles andere als Utopien. Die Liebe, sie hat Platz. Auch das sehen und spüren und erfahren wir Menschen ja. Sie macht sich breit zwischen Kindern und ihren Eltern und zwischen Geschwistern. Sie ist fühlbar da zwischen Menschen, die einander kennen und auch zwischen solchen, die nicht viel voneinander wissen. Den einen oder die andere ergreift sie ganz unvermittelt. Gelegentlich stellt Liebe sich auch ganz leise ein. Die Liebe, sagen viele, ist das Wichtigste im Leben. Und ja, es stimmt wohl, sich geliebt zu wissen und großherzig liebend, lässt sich vieles schaffen. Sieht die Welt vielerorts plötzlich ganz anders aus. Wenn ich keine Liebe habe, bin ich nichts, schreibt der Apostel Paulus. Und die Liebe hört niemals auf. Das gibt mir Mut.

Wolfgang Ambros hier auf Radio Burgenland. Eine Legende um 5:45 am Samstagmorgen. Und jetzt die 80er auf Radio Burgenland. Private Eyes von Hall & Oates. Guten Morgen.

0: Hier ist Radio Burgenland um 12 Minuten vor 6. Das war ein Hingucker im Vorfeld des ersten USA-Matches bei der Fußball-WM in Los Angeles. Fußballlegende und Werbeikone David Beckham ist seit heute am berühmten Walk of Fame in Hollywood verewigt und hat dort seinen goldenen Stern enthüllt. WM-Reporter Daniel Kulowitz in Kalifornien.
1: It is my pleasure to welcome to the Hollywood Walk of Fame Mr. David Beckham.
2: Bei der WM hier wird er für den US-Sender Fox möglicherweise in die Rolle des TV-Analytikers schlüpfen, vorher aber diese unglaubliche Auszeichnung.
3: To be here in Los Angeles receiving a star on the world famous Walk of Fame is truly incredible.
2: Nach den Beatles, Charlie Chaplin oder Phil Collins darf sich also wieder ein Brite am Hollywood Boulevard verewigen.
3: I feel truly honored.
2: Ein Stern gleich in der Nähe von Schauspielstar Tom Cruise, der hat übrigens die Laudatio für seinen Freund David Beckham gehalten.
4: A boy who believed in something bigger than himself.
2: Ein Junge, der an was Größeres als sich selbst geglaubt hat.
4: This is a Hollywood story.
2: Das ist ein wahres Hollywood-Märchen, so Tom Cruise.
3: I'm fortunate to be living the American dream.
2: Ich lebe meinen Traum, sagt David Beckham, und Ehefrau Victoria ist stolz. Wir lieben dich. Gratulation.
5: Congratulations. We're so proud and we love you so much.
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1: Am Mikrofon Arthur Dreinacher. Guten Morgen. Die Urlaubssaison steht vor der Tür. Neben Reiseziel und Unterkunft lohnt sich auch ein Blick auf die Kosten fürs Bezahlen im Ausland. Spesen für Geldwechsel, Bargeldbehebungen oder Kartenzahlungen können die Reisekasse zusätzlich belasten. Claudia Peintner-Schmid informiert.
2: Ob es eine Reise in die Türkei ist, in die USA oder nach Dänemark, mit Eurozahlen geht dort nicht. Es braucht Fremdwährungen. Weil beim Umwechseln bei Banken in Österreich oft hohe Gebühren anfallen, empfiehlt die Arbeiterkammer.
3: Für die Bargeldbesorgung lieber im Ausland sorgen, bei einer Wechselstube oder bei einer Bank. In Ländern, wo der Euro sehr begehrt ist, bekommt man auch einen sehr vorteilhaften Wechselkurs.
2: Sagt Christian Brandner, AK-Finanzexperte. Fürs Geldabheben in Nicht-Euro-Ländern raten die Konsumentenschützer, die Bankomatkarte statt der Kreditkarte zu verwenden und genau auf die Gebühren zu achten.
3: Also ich meine, dass alles über 5 Euro als teuer einzustufen ist.
2: Damit außerhalb Europas die Bankomatkarte verwendet werden kann, muss zuerst oft eine Sicherheitsfunktion, das sogenannte Geoblocking, ausgeschaltet werden.
1: Das US-Militär meldet den Abschuss iranischer Drohnen. Sie hätten Handelsschiffe in der Straße von Hormus bedroht, teilte das Regionalkommando CENTCOM mit. Zuvor hatten beide Seiten von Fortschritten bei den Friedensverhandlungen gesprochen. Pakistans Premierminister Sharif erklärte gestern, der Iran und die USA hätten sich auf den finalen Text eines Abkommens verständigt. Bei der Fußball-WM haben in der Nacht die beiden Gastgeberländer USA und Kanada gespielt. Die USA feiern in Los Angeles einen klaren 4:1 Auftaktsieg gegen Paraguay. Martin Lang.
4: Superstars auf der Tribüne wie Katy Perry, Tom Cruise oder auch David Beckham erleben ein fulminantes US-Team zum WM-Auftakt, das schon zur Pause 3:0 führt, zwei Tore dabei erstmals von Follorin Belogan, der in New York geboren ist, aber mit seinen nigerianischen Eltern in London bei Arsenal aufgewachsen ist. Für mich ist das eine ganz spezielle Reise, auch ein ganz spezieller Moment, wenn ich höre, wie die Fans meinen Namen rufen, wie sie mich unterstützen, und so habe ich mit zwei Toren etwas zurückgezahlt. In der Nachspielzeit fixiert Gio Reyna das 4:1 zum WM-Auftakt für das USA-Team und Kanada holt seinen allerersten Weltmeisterschaftspunkt mit einem 1:1 in Toronto gegen Bosnien-Herzegowina.
1: Bei der Wiener Regenbogenparade werden heute wieder tausende Teilnehmerinnen und Teilnehmer erwartet. Die Veranstaltung findet heuer zum 30. Mal statt und setzt sich für die Rechte von lesbischen, schwulen, bisexuellen, trans und anderen queeren Menschen ein. Wegen der Parade kommt es in der Wiener Innenstadt heute zu umfangreichen Verkehrssperren. Das waren die Nachrichten mit Arthur Dreinacher. Zum Wetter.
5: Noch liegen Wolken und Regen über weiten Teilen Österreichs. Diese Front zieht heute aber weiter. Im Westen und Süden wird es schon nach wenigen Stunden trocken und sonnig. Von Salzburg ostwärts bekommt die Sonne erst im Lauf des Tages die Oberhand und nach Mittag gibt es nur noch einzelne Schauer. Allerdings wird der Westwind lebhaft bis kräftig. Ruhiger bleibt es in den Becken im Süden. Zu den Temperaturen. Aktuell hat es in Wien 16 Grad, Eisenstadt meldet 15, St. Pölten und Linz 16 Grad, Salzburg 15, Innsbruck 14, Bregenz 16 und Graz und Klagenfurt 14 Grad. Bis zum Nachmittag werden es 19 bis 26, im Westen und Süden stellenweise 29 Grad. Das sind bis zu 10 Grad mehr als gestern. Und in 2000 Meter Höhe heute 8 Grad am Schneeberg, 13 in den Lienzer Dolomiten. Morgen Sonntag dann zeitweise sonnig, aber von Salzburg bis in den Südosten Österreichs auch ein paar Schauer und Gewitter. Dazu weiterhin windig und von Nord nach Süd 17 bis 28 Grad. So viel zum Wetter von Daniel Schlager.
6: Es ist 6:04, der Radio Burgenland Verkehrsservice. Bei uns im Burgenland kommen Sie derzeit ohne Probleme voran. Wir schauen nach Niederösterreich. A21 Wiener Außenring Autobahn Richtung Vösendorf zwischen Hochstraß und Alland ist nach einem Unfall die rechte Fahrspur gesperrt. Stau gibt es aber keinen.
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6: Und es ist Wochenende, es ist Sommer, auch wenn es so nebelschwadentechnisch fast ein bisschen wie ein Herbst ausschaut. Aber mit der richtigen Musik geht gleich die Sonne auf. James Lloyd auf Radio Burgenland und jetzt ein ganz großer 80er von Jeremy Jackson und Piers Adora. Guten Morgen am Samstag, schönes Wochenende.

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0: Der gehört in Österreich einfach irgendwie dazu. Als Afterwork oder als Kaltgetränk zur Grillerei, der Spritzer. Gibt es neben dem klassischen Spritzer natürlich auch einige sommerliche und kreative Varianten. Hugo kennt man ja. Gastronomin Vera Meyer-Tösch hat aber noch ein paar andere Ideen.
1: Ich würde da jedem empfehlen, einfach in den Garten zu gehen und auf die Wiesen zu streifen. Bietet sich am besten an, vielleicht einen klassischen Spritzer zu pimpen, zu verfeinern mit einem Rosmarinsirup zum Beispiel, ganz leicht zu Hause anzusetzen.
0: Das gleiche geht auch mit Lavendelsirup, je nachdem, was der Garten gerade hergibt. Ein Geheimtipp für alle, die es fruchtig mögen, Limoncello in den Spritzer. Und weil, das sagt uns die Gastronomin, das richtige Getränk ist bei der Grillerei genauso wichtig wie das Essen.
1: Getränkebegleitung, finde ich, ist das Wichtigste beim Grillen, dass man jedermanns Geschmack natürlich trifft. Und was kann denn schlechter passieren, als bei einem tollen Wetter mit einem kühlen Getränk das Würstel oder das Kotelett genießen zu können?
0: Und eine Grillparty mit allem Drum und Dran gibt's bei unserer Frau die Burgenland zu gewinnen. Die nächste Chance, in den großen Lostopf zu kommen mit dem Radio Burgenland Grillhits, den wir Ihnen vorstellen, um kurz nach 8. Ihren guten Morgen, Burgenland. Jetzt ist es 10 vor halb 7. Noch nicht wirklich Zeit für Spritzer, oder? Außer Sie sind beim Novarock, sonst großes Heferl-Café jetzt um diese Zeit. Guten Morgen.

0: Oder soll es vielleicht doch ein Keks sein?
1: Es geht wieder in Richtung Sommer bei den Temperaturen. Heute schon deutlich wärmer als zuletzt. Das Wetter fürs ganze Burgenland in 3 Minuten um 6:30 bei uns in Gutenberg.

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2: Mit Vera Ulber-Kasanitsch. Schönen guten Morgen. In Sulz im Bezirk Güssing scheint sich beim seit Jahren schwelenden Konflikt rund um das Kastell Sulz eine Lösung abzuzeichnen. Offenbar kann sich der Besitzer, ein Grazer Psychiater, unter bestimmten Bedingungen vorstellen, den Verkauf rückgängig zu machen. Das kleine Schloss würde dann wieder dem Kastellverein Sulz gehören. Gabi Schiller mit den Details.
3: Bereits vor 8 Jahren, im Jahr
2: beim seit Jahren schwelenden Konflikt rund um das Kastell Sulz eine Lösung abzuzeichnen. Offenbar kann sich der Besitzer, ein Grazer Psychiater, unter bestimmten Bedingungen vorstellen, den Verkauf rückgängig zu machen. Das kleine Schloss würde dann wieder dem Kastellverein Sulz gehören. Gabi Schiller mit den Details.
3: Bereits vor 8 Jahren, im Jahr 2018,

0: Rendite gering. Allerdings war die Bedingung des Castell-Vereins, das Gebäude müsse für die Öffentlichkeit zugänglich bleiben. Vertraglich vereinbart wurde auch die Errichtung eines öffentlich zugänglichen Cafés bis spätestens 31. Dezember 2021. Noch vor einem Jahr kritisiert der Verein gegenüber dem ORF Burgenland, dass nichts davon zu sehen ist. Kommuniziert wurde nur mehr über Anwälte. Bei der vierten Gerichtsverhandlung diese Woche zeichnet sich laut Anwalt Dieter Heine vom Castell-Verein plötzlich eine Lösung für alle Parteien ab.
1: Gestern haben wir gemeinsam einen vorläufigen und noch nicht rechtskräftigen Teilvergleich geschlossen, der umfasst, also das Castell soll zurückgehen an den Castell-Verein. Der Herr Hochfellner soll die nützlichen und werthaltigen Aufwendungen, die er getätigt hat, ersetzt bekommen. Und genau diese sollen durch einen unabhängigen Sachverständigen, den das Gericht noch zu bestellen hat, festgestellt werden.
0: Gelingt eine Einigung, ist das Ziel des Castell-Vereins, einen Käufer zu finden, der für den Ort auch das geplante Kaffeehaus errichtet und betreibt.
2: Informationen dazu gibt es auch online unter burgenland.orf.at. Eine geplante Übung der Feuerwehr Güssing wird gestern Abend durch einen Zimmerbrand unterbrochen. In einer Wohnung bricht aus noch unbekannter Ursache Feuer aus. Die Bewohner können sich selbst retten. Die Feuerwehr bringt den Brand rasch unter Kontrolle und rettet dabei zwei Katzen und einen Hund. Im Anschluss müssen die Einsatzkräfte auch noch einen umgestürzten Baum in St. Nikolaus beseitigen. Der Wasserleitungsverband Nördliches Burgenland feiert seinen 70. Geburtstag. Heute versorgt der Verband rund 200.000 Personen in den Bezirken Neusiedl am See, Eisenstadt-Umgebung und Mattersburg mit Wasser. Er ist damit der viertgrößte Wasserversorger Österreichs. In den vergangenen 15 Jahren hat der WLV 300 Millionen Euro in den Erhalt und Ausbau seines 3.000 Kilometer langen Leitungsnetzes investiert, so WLV-Geschäftsführer Nikolaus Sauer.
3: Wir haben heuer wieder eine Rekordinvestitionssumme von 39 Millionen Euro. Wir werden aber zukünftig aufgrund der ganzen Witterungssituation, also sprich Klimawandel, das noch weiter steigern müssen, dass wir die Versorgungssicherheit auch in Zukunft gewährleisten können.
2: Konkret bedeutet das, dass der WLV die jährlichen Investitionen in Richtung 50 Millionen Euro pro Jahr erhöhen werde, so Sauer. Und noch eine Meldung vom Sport. Bei der Fußball-Weltmeisterschaft sind nun alle Gastgeberländer in das Turnier gestartet. Kanada spielt beim Auftakt gegen Bosnien-Herzegowina 1:1 und das Spiel von Gastgeber USA gegen Paraguay konnten die USA 4:1 für sich entscheiden. Und jetzt zu den Wetteraussichten.
4: Da gibt's heute am Vormittag noch wechselhaftes Wetter. Einmal Wolken, dann wieder ein paar einzelne Regenschauer und Sonnenstrahlen sind auch schon ein paar dabei. Ab dem Mittag setzt sich die Sonne dann immer öfter durch und es wird länger sonnig bei uns im Burgenland. Und es wird wärmer mit 22 bis 27 Grad. Jetzt in der Früh in Eisenstadt 15 Grad, in Lutzmannsburg sind es 14, in Rechnitz 13, in Güssing 13 und 13 Grad auch in Jennersdorf. Morgen Sonntag zeitweise sonnig und bis zu 25 Grad. Der Radio Burgenland Verkehrsservice um 6.35 Uhr. Bei uns in Burgenland kommen Sie ohne Probleme voran. In Niederösterreich A21 Wiener Außenring Autobahn Richtung Vösendorf. Die Unfallstelle zwischen Hochstraß und Alland ist geräumt. Hier sind wieder alle Fahrstreifen frei.
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0: Dieser LKW liefert keine Möbel. Der ist nicht für einen Umzug bestellt, der bringt quasi Kultur in die Orte. In Schützen am Gebirge hat es ein ganz besonderes Theater gegeben, ein Lastwagentheater. Der LKW ist also sozusagen die Bühne, sagt Max Meierhofer.
1: Wir wollten einfach ein einfaches Theater machen, das man überall hinstellen kann, wo man einfach so eine Plane wegzieht und aus dem LKW eine Bühne aufbaut, eine Welt erschaffen lässt und die bespielt.
2: Es ist super, bei uns am Spielplatz in Schützen am Gebirge wird Nestroy gespielt. Es ist ganz toll, der Lastkraftwagen kommt zu uns.
3: Ja, ist schon eine lässige Geschichte, wenn da der LKW vorbeikommt und dann, ja, die spielen da auf dem LKW und ich bin schon neu, wie es wird.
4: Ja, Bühne auf einem Lastwagen, das habe ich auch noch nie gesehen und wir sind gerade dabei, dass wir alles herrichten, dass die Leute gemütlich sitzen können und das Theater halt auf der Nacht genießen können.
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1: Das Lastkrafttheater gibt es seit 2013 und ja, wir gehen der 400. Vorstellung entgegen.
0: Und jetzt auf Radio Burgenland Musik von den Pointer Sisters und vorher noch von Rod Stewart, Rhythm of the Heart um 6.41 Uhr. Guten Morgen.

0: Hier ist Radio Folgenland am Wochenende, am Samstagmorgen. Gleich gibt's bei uns Josh und ihre Lieblingshits von den Four Tops noch vor sieben.
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1: Am Mikrofon Arthur Treinacher. Guten Morgen. Zu einem Femizid soll es gestern an einer Schule im Innviertel gekommen sein. Eine Lehrerin ist tot aufgefunden worden. In Verdacht steht ihr Ex-Freund, der ebenfalls Lehrer an der Schule war. In Oberösterreich Daniela Dahlke.
2: Am frühen Abend wird die Leiche der 28-Jährigen in der neuen Mittelschule in Taufkirchen an der Pram im Bezirk Schärding gefunden. Die Frau liegt tot in der Schulbibliothek. Angehörige finden sie, als sie nach ihr suchen. Die Polizei geht davon aus, dass ihr Ex-Freund sie getötet hat. Der 29-Jährige war ebenfalls Lehrer an der Mittelschule. Auch er wird noch am Abend tot aufgefunden. Wenige Kilometer von der Schule entfernt kracht er mit seinem Auto gegen einen Baum. Er dürfte sich auf der Fahrt getötet haben. Sein Kopf weist Schusswunden auf. Einen eindeutigen Hinweis auf das Motiv gibt es aktuell nicht. Die Polizei geht von einer Beziehungstat aus. Die beiden Lehrer waren vor einiger Zeit ein Paar.
1: Menschen in persönlichen Ausnahmesituationen finden Hilfe, zum Beispiel bei der Ö3-Kummernummer oder bei der Telefonseelsorge, gratis und anonym aus ganz Österreich. In der Ukraine hat die Zahl der zivilen Opfer infolge des russischen Angriffskrieges einen neuen Höchststand erreicht. Nach Angaben der Vereinten Nationen wurden im Mai mindestens 274 Menschen getötet und mehr als 1700 verletzt. Damit gab es innerhalb eines Monats so viele zivile Opfer wie zuletzt im April 2022. In der EU bleiben die Rechte von Fluggästen unangetastet. Passagiere haben weiterhin ab 3 Stunden Verspätung Anspruch auf eine Entschädigung. Darauf haben sich Vertreter der EU-Staaten und des Europaparlaments geeinigt. Auch die Höhe der Entschädigung bleibt unverändert. Künftig sollen Fluggäste zudem besser über ihre Ansprüche informiert werden. Große Schau laufen heute in London. Im Vereinigten Königreich findet Trooping the Colour statt, die traditionelle Geburtstagsparade für den britischen Monarchen.
3: Es ist ein Militärballett mit höchster Präzision. Hunderte Soldaten in ihren ikonischen roten Uniformen paradieren mit den Bärenfellmützen am König vorbei. Ganz unabhängig davon, wann der Monarch wirklich zur Welt kam, findet die Geburtstagsparade traditionell im Juni statt. Man hofft auf besseres Wetter für das Freilichtspektakel im Herzen Londons. Was wie Folklore wirkt, hat einen ernsten und vor allem militärischen Hintergrund. Die Soldaten sind echt und haben Kampferfahrung. Bei Trooping the Colour wird ihnen die Truppenfahne präsentiert. In früheren Zeiten markierte die den Punkt des eigenen Regiments. Im Schlachtengetümmel wurde so deutlich, wo Freund und wo Feind ist. Geblieben ist die Zeremonie.
1: ORF-Adelsexperte Ansgar Gersmann hat berichtet. Das waren die Nachrichten mit Arthur Treinacher. Zum Wetter.
4: Rund 40 Liter Regen pro Quadratmeter sind über Nacht in Irdning im Ennstal gefallen. Der ein oder andere Liter war es fast überall, ausgenommen der äußerste Süden. Die Front zieht heute aber nach Osten ab. Dahinter geht es zeitweise sonnig weiter und wärmer, aber nicht ganz beständig und zum Teil sehr windig. Zurück zu jetzt und zu den Meldungen. Meist noch bewölkt und in Wien 16 Grad, Eisenstadt meldet 15, St. Pölten und Linz 16 Grad, Salzburg bei Regen 15, Innsbruck 14, Bregenz bereits 17 und Graz und Klagenfurt Sonnenfenster bei 14 Grad. Am Nachmittag hat es dann 19 bis 26, von Vorarlberg bis Kärnten stellenweise 29 Grad. Im Süden und Westen wird es auch bald trocken und sonnig sein. Von Salzburg ostwärts gibt es bis über Mittag noch Schauer, bevor sich die Sonne auch hier immer mehr durchsetzt. Dazu an der Alpennordseite und im Osten lebhafter bis starker Westwind, auf manchen Bergen heute sogar stürmische Böen und in 2000 Metern 8 bis 13 Grad. So viel zum Wetter von Daniel Schlager.
5: Es ist 7:04. Der Radio Burgenland Verkehrsservice. Derzeit ist alles ruhig. Sie kommen ohne Probleme voran.
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5: Endlich mal in Ruhe frühstücken, an einem Samstag ohne Stress einfach in den Tag starten. Wir haben für Sie viel gute Musik. Da ist
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5: Von Hansi Dolmetsch. Dann, weil ich gerade Wochenende gesagt habe. So entspannt geht's mit John Lennon durch den Samstag. ein Klassiker. Läuft bei uns gleich und mehr 80er geht wohl kaum, oder? Diese Frisuren, dieser Sound, dieses Lebensgefühl. Modern Talking, jetzt zum Munterwerden auf Radio Burgenland. Schönen Samstag.

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0: guten Morgen mit einem schönen Heißgetränk am Samstag oder vielleicht noch mit einem gekühlten am Novarock. Guten Morgen nach Nickelsdorf. An die 200.000 Menschen erwachen da und sind bereit für einen Festivaltag. Und dass alles so glatt und reibungslos abläuft, dafür sorgen ca. 750 Sanitäterinnen und Sanitäter. Die haben sich dieses Jahr wieder freiwillig gemeldet, aus den unterschiedlichsten Gründen.
1: Seitdem ich beim Roten Kreuz Burgenland arbeite, haben die Leute alle gesagt, hey du, es ist Novarock, willst dabei sein, das ist immer eine lustige Partie.
2: Ich bin schon ewig lang beim Roten Kreuz. Novarock war eins von meinen ersten Stunden und jetzt, bevor ich in die Pension gehe, noch einmal diese Gelegenheit nutzen, da einfach präsent sein.
3: Ich bin seit 2018 eigentlich jedes Jahr hier. Es sind einfach die Leute da, generell sind alle so freundlich. Jeder sagt Danke, jeder freut sich, wenn es vorbeigeht, sie applaudieren da und sonst was. Die Leute sind einfach sehr verrückt, was mir irgendwie gefällt.
0: Ja, verrückt sind nicht nur die Besucherinnen und Besucher, sondern wahrscheinlich auch die Fälle, die man so im Dienst miterlebt. Zum Beispiel leider Gottes 7 Nasenbeinbrüche.
2: 7 Nasenbeinbrüche, das ist dann schon was Besonderes.
1: Heute war zum Beispiel eine Dame da mit einem Spinnenbiss, habe ich normalerweise nicht oft gehabt.
3: Ein Mausbiss. Bei der Zechen dürfte der während geschlafen oder ein kleines Mauser rausgekommen sein, das Zelt ein und sie gerne in die Zechen bissen. Und die haben wir dann halt eingepackt, mitgenommen, Tetanusspritzen gekriegt, die Wunde versorgt. Das war's wieder.
0: Kleines Mausel am Festival. Auf alle Fälle noch ein schönes Wochenende, ob oder mit ohne Novarock. Jetzt sind die Beach Boys bei uns. Ja.

0: In Excess auf Radio Polen ganz Disappear. Um 7.30 Uhr.
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2: Mit Vera Ulber-Kasanitz, schönen guten Morgen. Der Wasserleitungsverband Nördliches Burgenland hat jetzt mit einem Tag der offenen Tür seinen 70. Geburtstag gefeiert. 1956 hat der WLV mit 44 Mitgliedsgemeinden begonnen. Heute versorgt der Verband rund 200.000 Personen in den Bezirken Neusiedl am See, Eisenstadt-Umgebung und Mattersburg mit Wasser. Er ist damit der viertgrößte Wasserversorger Österreichs. Andreas Herbst berichtet.
3: 66 Mitgliedsgemeinden in den drei nördlichen Bezirken gehören heute zum Wasserleitungsverband Nördliches Burgenland, kurz WLV. Lediglich die Gemeinden Mönchhof, Leiter-Brodersdorf, Loretto, Stotzing und Siegraben sind nicht Teil des Verbandes, der 70 Jahre nach seiner Gründung wirtschaftlich gut dasteht, sagt WLV-Obmann Ernst Edelmann.
4: Der Verband hat seine
2: berichtet.
3: 66 Mitgliedsgemeinden in den drei nördlichen Bezirken gehören heute zum Wasserleitungsverband Nördliches Burgenland, kurz WLV. Lediglich die Gemeinden Mönchhof, Leiter-Brodersdorf, Loretto, Stotzing und Siegraben sind nicht Teil des Verbandes, der 70 Jahre nach seiner Gründung wirtschaftlich gut dasteht, sagt WLV-Obmann Ernst Edelmann.
4: Der Verband hat seine Hausaufgaben die letzten Jahre gemacht. Wir

0: in anderen Verbänden üblich ist, wie zum Beispiel Poolfüllkalender und dergleichen, ist bei uns im Verbandsgebiet nicht vonnöten.
1: Alleine in den vergangenen 15 Jahren hat der Verband 300 Millionen Euro in den Erhalt und den Ausbau seines 3000 Kilometer langen Leitungsnetzes investiert, so WLV-Geschäftsführer Nicolas Sauer.
2: Wir haben heuer wieder eine Rekordinvestitionssumme von 39 Millionen Euro. Wir werden aber zukünftig aufgrund der ganzen Witterungssituation, also sprich Klimawandel, das noch weiter steigern müssen, dass wir die Versorgungssicherheit auch in Zukunft gewährleisten können.
1: Konkret bedeutet das, dass der WLV die jährlichen Investitionen in Richtung 50 Millionen Euro pro Jahr erhöhen werde, so Sauer.
3: Die Oberwarter Siedlungsgenossenschaft hat in Oberwart ihr 75-jähriges Bestehen gefeiert. Die OSG hat bisher rund 19.000 Wohnungen und Reihenhäuser gebaut, in denen mehr als 40.000 Menschen leben. Trotz schwieriger wirtschaftlicher Bedingungen bleibe der gemeinnützige Wohnbau der OSG ein stabiler Anker für die Bauwirtschaft im Land, sagt Landesrat Heinrich Dorner. 6 Jahre lang hat der Güssinger Thomas Klepper es beim deutschen Basketball-Spitzenclub Ulm gespielt und das Team geprägt. Gestern haben der Verein und Klepper es das Ende der Zusammenarbeit bekannt gegeben. Wie es weitergeht, ist vorerst offen, berichtet Michael Gutmann.
4: Jahrelang war Thomas Klepper es bei Ulm Kapitän und Mannschaftsstütze. 2023 hat er mit dem Verein den deutschen Meistertitel geholt. Jetzt geht die Zeit für den Güssinger in Ulm zu Ende. Die Gründe sieht Thomas Kleppers auch in 2 gravierenden Verletzungen, die ihn in den vergangenen beiden Jahren zurückgeworfen haben.
5: Ist ja natürlich als Alter so ein Punkt für Vereine, wo sie sich Sorgen machen. Ich glaube, ich bin noch immer einer der fitteren Spieler, aber das ist natürlich eine Business Decision vom Verein, mit der man leben muss.
4: In der letzten Phase der diesjährigen Meisterschaft war Thomas Kleppers fit und hat auch solide Leistungen gezeigt. Deshalb blickt er zuversichtlich nach vorne.
5: Deswegen bin ich eigentlich sehr positiv, dass ich nochmal ein gutes Jahr raushauen kann. Und deswegen habe ich auch die Entscheidung getroffen, dass ich weiter Basketball spielen will.
4: Ein Engagement im Ausland wäre für Thomas Kleppers, der im August 35 wird, der Wunsch, wenn möglich aber außerhalb Deutschlands.
5: Für mich war das so eine besondere Zeit in Ulm, dass ich mir nicht sicher bin, ob ich jetzt einfach direkt zu einem anderen deutschen Verein wechseln will.
4: Thomas Kleppers trainiert derzeit in Ulm individuell für neue Aufgaben. Im Juli dem Nationalteam zur Verfügung zu stehen, kann sich der Routinier gut vorstellen.
5: Ich war jetzt kurz im Austausch mit Benny Danek, Assistenztrainer vom Nationalteam. Wäre auf jeden Fall interessant und ich will mir das überlegen.
4: Fix ist, dass Thomas Kerper seine aktive Karriere als Basketballer fortsetzen will.
3: Und wir kommen jetzt zu den Wetteraussichten.
6: Da gibt es jetzt am Vormittag noch einzelne Regenschauer in der Früh und am Vormittag und einige Wolken über dem Burgenland. Die werden ab Mittag aber dann immer seltener und dann übernimmt die Sonne das Kommando. Es wird wärmer als zuletzt mit 22 bis 27 Grad. Leichte Regenschauer in Neusiedl am See aktuell bei 16 Grad, in Eisenstadt stark bewölkt 14 Grad, Lotzmannsburg viele Wolken 15, Güssing Wolken und 14 und auch Jennersdorf bewölkt und 13 Grad. Auch morgen Sonntag gibt es wechselhaftes Wetter und es bleibt relativ mild. Der Radio Burgenland Verkehrsservice um 7.35 Uhr. Derzeit ist es bei uns im Burgenland auf den Straßen ruhig. Wir schauen nach Wien. In einer knappen halben Stunde werden schon die ersten Abschnitte des Rings gesperrt. Ab 12 Uhr beginnt dann die Pride-Parade und der ganze Ring wird dann gesperrt. Ausweichen ist dann über die Zweierlinie möglich. Gute Fahrt!
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6: Und hier sind die Bangles auf Radio Burgenland. Schönen guten Morgen am Samstag.

0: ersten Kaffee an diesem Samstagmorgen trinken und über die Wochenendpläne nachdenken. Ja, schön, dass Sie das mit uns machen. Wir hätten ein paar Vorschläge.
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0: Hofmarkt und Familienfest am Bio-Landgut Esterhazy am Seehof in Donnerskirchen heute von 10 bis 18 Uhr. Rosenfest heute und morgen in Bad Sauerbrunn, heute ab 13 und morgen ab 9 Uhr im Kurpark. Der Singkreis Sieglerslied heute zum Liederabend unter dem Motto Grenzenlose Stimmen ein. Im Turnsaal der Volksschule Sieglers Beginn der Veranstaltung ist um 18.30 Uhr. Der Verein Wein, Natur, Kunst und Kultur lädt zur Kunstausstellung im Rahmen von Natur im Garten heute und morgen ab 10 Uhr am Weingut Koch in Rechnitz. Und Gerd Steinbecker spielt heute in Wiesen. Beginn ist um 19 Uhr am Festivalgelände in Wiesen. Und jetzt ist er auf Radio Burgenland mit Steiermark.

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1: Am Mikrofon Arthur Treinacher. Im Ringen um eine Friedenslösung im Iran-Krieg gibt es neue Hoffnung. Teheran und Washington zeigen sich zuversichtlich, schon bald eine Absichtserklärung unterzeichnen zu können. Die Waffenruhe bleibt aber brüchig. Laut US-Streitkräften wurden in der Nacht mehrere iranische Drohnen abgewehrt. Katharina Wagner berichtet.
2: Die USA hätten in der Nacht mehrere aus dem Iran abgefeuerte Drohnen abgewehrt, die Handelsschiffe in der Straße von Hormus bedroht hätten. Das meldet das zuständige US-Regionalkommando. Nach einer Ankündigung Pakistans gaben sich Teheran und Washington erst gestern Abend wieder zuversichtlich, was einen möglichen Rahmenvertrag zum Kriegsende angeht. Der iranische Außenminister Araghchi erklärt im Staatsfernsehen, die Verhandlungen fänden in zwei Phasen statt. Zunächst könnte eine Absichtserklärung unterzeichnet werden. Für Themen wie Irans Nuklearfrage und Sanktionserleichterung soll danach innerhalb von 60 Tagen eine Lösung gefunden werden. Und bis die Absichtserklärung unterzeichnet sei, könne es, so Araghchi, noch auf- und abgehen.
1: Dem Bundesheer fehlen bis 2031 rund 12,6 Milliarden Euro für den geplanten Ausbau. Das geht aus dem neuen Landesverteidigungsbericht hervor. Trotz steigender Budgets verzögert sich die Umsetzung des Aufbauplans. Auch beim Personal bleibt das Heer hinter den Zielen zurück. Die erforderliche Aufstockung auf mehr als 25.000 Planstellen ist derzeit nicht vorgesehen. Nach der Einstellung der Ermittlungen zum Tod des früheren Justizsektionschefs Pilnacek rückt der Fall erneut in den Fokus des Untersuchungsausschusses. Am Mittwoch ist die zuständige Staatsanwältin aus Eisenstadt als Auskunftsperson geladen. Auch die Befragung von Bundespolizeidirektor Takac dürfte für Aufmerksamkeit sorgen. Im Mittelpunkt stehen frühere Aussagen zum Umgang mit dem Laptop des Verstorbenen. Zum Fußball. Die WM-Euphorie hat nun auch die USA endgültig erfasst. Der 4:1 Auftaktsieg gegen Paraguay sorgt im Gastgeberland für Begeisterungsstürme quer übers Land.
3: USA! All the way!
4: Also was Besseres hätte dieser WM nicht passieren können, das ganze Land im Siegesrausch. The Americans are here. Fernsehstationen schalten quer übers Land, Jubeltrauben bis hin zur Air Force Base nach Maryland.
5: No stopping us now. All eyes will then turn to Team USA.
4: Die Promis auf den Tribünen im LA Stadium, die mussten sich viermal die Augen reiben. Tom Cruise, Brad Pitt, David Beckham. Ist das wirklich das US-Fußballteam? Zlatan Ibrahimovic als TV-Analytiker für Fox Sports unterwegs sagt, Amerikaner, glaubt daran, diese Truppe kann hier Großes liefern.
6: My message to the American people is, this American team can do something big.
4: Alle anderen sagen, bitte bleibt einfach am Boden. Paraguay war einfach nur unterirdisch. Co-Gastgeber Kanada übrigens spielt zum Auftakt 1:1 gegen Bosnien.
1: WM-Reporter Daniel Kulowitz hat berichtet. Das waren die Nachrichten mit Arthur Treinacher. Zum Wetter.
7: Ein Tief über der Nordsee und ein Hoch über Spanien ringen bis Dienstag noch um Einfluss bei uns. Spätestens zur Wochenmitte setzt sich dann das Hoch durch und bringt zunehmend heiße Luft nach Österreich. Spürbar wärmer als zuletzt wird es aber schon heute Nachmittag mit 19 bis 26, im Westen und Süden bis 29 Grad. Momentan hat es in den Landeshauptstädten 14 bis 17 Grad. So gibt es bereits erste Sonnenfenster, meist aber noch viele Wolken und Schauer. Der Regen wird heute aber immer seltener und von Westen her setzt sich mehr und mehr die Sonne durch. Allerdings weht lebhafter bis kräftiger Westwind. Ruhiger ist es in den Becken im Süden. Auf manchen Gipfeln der Nord- und Zentralalpen sind dagegen sogar Sturmböen möglich. Morgen dann im Westen überwiegend sonnig. Sonst neben der Sonne auch zeitweise Wolken und ein paar Regenschauer. Von Unterkärnten bis ins Süd- und Mittelburgenland am Nachmittag auch Gewitter. Dazu ähnlich windig wie heute und von Nord nach Süd 17 bis 28 Grad. So viel zum Wetter von Daniel Schlager.
8: Es ist 8:04. Das ist der Radio Burgenland Verkehrsservice. Bei uns im Burgenland ist derzeit alles ruhig. In Wien ist der Ring zwischen der Stadiongasse und der Schottengasse für die Pride-Demonstration gesperrt. Ausweichen ist über die Zweierlinie möglich.
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8: Ganz viel Wochenende, ganz viel Lieblingsmusik von Alexander Göbel zum Beispiel gleich und Michael Jackson. Und jetzt geht's ein bisschen zum Cappuccino und zu italienischen Klängen und zu Italo-Feeling am Wochenende mit Gianna auf Radio Burgenland. Guten Morgen mit Rino Gitano.

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0: Morgen, ganz um 8:12.
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0: Also, wenn wir noch ein bisschen warten, kriegen wir heute noch richtig feines Grill. 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

0: So wird es heute und morgen in Stegersbach klingen, so oder so ähnlich. Da wird gefeiert. 160 Jahre Blasmusik feiert der Musikverein Stegersbach mit einem Jubiläumskonzert. Stellt sich die Frage, wenn Sie ein Blasinstrument wären, welches wären Sie dann? Man kann ja viel über den Charakter aussagen. Vielleicht so laut und feurig wie eine Trompete oder zart wie eine Querflöte?
1: Ich glaube eine Trompete, weil der ist laut und ich bin generell immer sehr laut.
2: Fagott.
1: Warum?
2: Hört sich aber schöner. Ja, der Klang, also wenn man die Tonleiter da aufiger hört, es ist einfach wunderschön. Und sonst alternativ noch Saxophon.
3: Oboe, Klarinette und so, es gibt ja viele schöne Sachen. Das Klassische, das kann einfach was.
4: Saxophon, weil es am schönsten klingt. Das hört sich einfach ja lässig an, so jazzig, so, ja, gefällt mir einfach.
5: Trompeten, ja, mir der gut gefällt.
1: Was ist denn so das Schöne an der Trompete?
5: Ja, der Ton.
6: Ziehharmonika.
1: Das ist ja kein Blasinstrument.
6: Ach so.
0: Kann man schon mal durcheinander kommen, bei so viel Blech. Schönes Jubiläumsfest in Stegersbach. Heute beginnt das Konzert um 17 Uhr, morgen um 10 Uhr im Feuerwehrhaus. Und bei uns jetzt nicht im Blech, sondern ganz aus den 80ern. The Riddle, Nick Kershaw macht 21 auf Radio Burgenland.

0: Morgen mit Radio Burgenland. Jetzt Musik aus Österreich von Edmond um kurz vor 8:30.
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0: Edmund um 8:30.
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2: Mit Vera Ulber-Kasanet. Schönen guten Morgen. In Sulz im Bezirk Güssing scheint sich beim seit Jahren schwelenden Konflikt rund um das Kastell Sulz eine Lösung abzuzeichnen. Offenbar kann sich der Besitzer, ein Grazer Psychiater, unter bestimmten Bedingungen vorstellen, den Verkauf rückgängig zu machen. Das kleine Schloss würde dann wieder dem Kastellverein Sulz gehören, Gabi Schiller berichtet.
3: Bereits vor 8 Jahren, im Jahr 2018, verkaufte der Kastellverein Sulz ein historisches Gebäude samt 4 Hektar Grund am Ortsrand von Sulz. Der lang gesuchte Käufer war ein Grazer Psychiater und Leiter einer Klinik. Der Betrag, um den das Gebäude schlussendlich verkauft wurde, war mit 15.000 Euro vergleichsweise gering. Allerdings war die Bedingung des Kastellvereins, das Gebäude müsse für die Öffentlichkeit zugänglich bleiben. Vertraglich vereinbart wurde auch die Errichtung eines öffentlich zugänglichen Cafés bis spätestens 31. Dezember 2021. Noch vor einem Jahr kritisiert der Verein gegenüber dem ORF Burgenland, dass nichts davon zu sehen ist. Kommuniziert wurde nur mehr über Anwälte. Bei der 4. Gerichtsverhandlung diese Woche zeichnet sich laut Anwalt Dieter Heine bis spätestens 31. Dezember 2021. Noch vor einem Jahr kritisiert der Verein gegenüber dem ORF Burgenland, dass nichts davon zu sehen ist. Kommuniziert wurde nur mehr über Anwälte. Bei der 4. Gerichtsverhandlung diese Woche zeichnet sich laut Anwalt Dieter Heine vom Kastellverein plötzlich

0: Gewinner soll die nützlichen und werthaltigen Aufwendungen, die er getätigt hat, ersetzt bekommen. Und genau diese sollen durch einen unabhängigen Sachverständigen, den das Gericht noch zu bestellen hat, festgestellt werden.
1: Gelingt eine Einigung, ist das Ziel des Castell-Vereins, einen Käufer zu finden, der für den Ort auch das geplante Kaffeehaus errichtet und betreibt.
2: Eine geplante Übung der Feuerwehr Güssing wird gestern Abend durch einen echten Zimmerbrand unterbrochen. In einer Wohnung bricht aus noch unbekannter Ursache Feuer aus. Die Bewohner können sich selbst retten. Die Feuerwehr bringt den Brand rasch unter Kontrolle und rettet dabei zwei Katzen und einen Hund. Im Anschluss müssen die Einsatzkräfte dann auch noch einen umgestürzten Baum in St. Nikolaus beseitigen. Der Wasserleitungsverband Nördliches Burgenland feiert seinen 70. Geburtstag. Heute versorgt der Verband rund 200.000 Personen in den Bezirken Neusiedl am See, Eisenstadt-Umgebung und Mattersburg mit Wasser. Er ist damit der viertgrößte Wasserversorger Österreichs. In den vergangenen 15 Jahren hat der WLV 300 Millionen Euro in den Erhalt und Ausbau seines 3000 Kilometer langen Leitungsnetzes investiert, so WLV-Geschäftsführer Nikolaus Sauer.
3: Wir haben heuer wieder eine Rekordinvestitionssumme von 39 Millionen Euro. Wir werden aber zukünftig aufgrund der ganzen Witterungssituation, also sprich Klimawandel, das noch weiter steigern müssen, dass wir die Versorgungssicherheit auch in Zukunft gewährleisten können.
2: Konkret bedeutet das, dass der WLV die jährlichen Investitionen in Richtung 50 Millionen Euro pro Jahr erhöhen werde, sagt Sauer. Der Güssinger Thomas Klepper ist beendet sein Engagement beim deutschen Basketballspitzenclub Ulm. 6 Jahre lang hat er dort gespielt und ist auch deutscher Basketballmeister geworden. Gestern haben der Verein und Klepper es das Ende der Zusammenarbeit bekannt gegeben. Seine Profikarriere will Klepper es weiterführen. Vielleicht auch im Ausland. Und jetzt zum Wetter.
4: Da geht's wechselhaft in diesen Samstag hinein mit Sonne, Wolken und auch noch Regenschauern am Vormittag. Ab Mittag wird's dann überwiegend sonnig und auch deutlich milder mit bis zu 27 Grad. Jetzt in der Früh 17 Grad in Neusiedl am See. In Eisenstadt hat es aktuell 18 Grad. Neudorf bei Landsee meldet dann 17 Grad. Güssing 16 und 15 Grad sind's in Jennersdorf. Morgen am Sonntag zeitweise sonnig. Ab Mittag dann vor allem im Süden ein paar Regenschauer. Morgen bis zu 25 Grad. Hier ist der Radio Burgenland Verkehrsservice. Es ist 8.35 Uhr. Bei uns in Burgenland haben Sie derzeit freie Fahrt. In Wien, der Ring ist zwischen der Stadiongasse und der Schottengasse für die Pride-Demonstration gesperrt. Ausweichen ist über die Zweierlinie möglich.
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4: Schönen guten Morgen am Samstag.

0: Radio Burgenland am Samstagmorgen und die stechen so richtig hervor in den Blumengeschäften und Baumärkten, die blau-violetten oder auch weißen Schmucklilien. Agapanthus heißt sie in der Fachsprache. Auch Karl Ploberger ist begeistert von dieser Pflanze.
1: Die afrikanische Schmucklilie, wie sie ganz offiziell heißt, ist für mich auch eine der schönsten Pflanzen. Und da werde ich oft neidig, weil wenn man so bei, so, ja, ich sage in England, beim Häusern, diese Schmucklilien in Töpfen sind und dann sind da 20, 30, 40, 50 Blüten, da denke ich mir immer, ja, wo nehmen die die her? Also es ist unwahrscheinlich. Ich habe mit einem Züchter in England gesprochen, der sagt Folgendes, das Wichtigste bei der Schmucklilie, düngen, düngen und nochmals düngen.
0: Und da brauchen wir einen ganz speziellen Dünger dafür?
1: Im Prinzip ist jeder Blumendünger geeignet, der viel Stickstoff enthält. Das heißt, organisch düngen kann man natürlich im Frühjahr mit jedem organischen Dünger, wo Hornspäne drinnen sind, wo Schafwollpellets drinnen sind, fein vermahlen am besten schon, also als Pulver, nicht als Pellets, weil man bringt es gar nicht sonst in die Erde hinein und ansonsten flüssig düngen dazu.
0: Und die Schmucklilie hat ja noch eine Eigenschaft. Irgendwann füllen die Wurzeln so den Topf, dass man denkt, die sprengt ihn jetzt gleich, oder?
1: Und da gibt es auch verschiedene Meinungen. Der Gärtner, mit dem ich damals gesprochen habe, hat gesagt, er setzt um. Andere sagen wieder, je kleiner der Topf ist, desto schöner blühen sie. Ich bin noch am Testen. Und was wirklich die Zukunft ist, viele der schmalblättrigen Sorten sind ja frosthart und die kann man im Garten aussetzen.
0: Mach ein wunderschönes Bild vorm Haus oder auf der Terrasse. Dankeschön, Karl, und viel Spaß beim Garteln.

0: Ja, Freunde, Polen, ganz vor den 9 Uhr Nachrichten in den nächsten 10 Minuten noch Madonna und ein kuscheliger 80er All for One, I swear.
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2: Am Mikrofon Arthur Treinacher. Das Raumfahrtunternehmen SpaceX hat gestern mit seinem Börsengang Geschichte geschrieben. Der Kurs ist am ersten Tag deutlich gestiegen. Elon Musk ist damit der erste Billionär der Welt. Aus den USA, Markus Müller.
3: Mitarbeiter von SpaceX feiern am Dach der Nasdaq-Börse in New York. Und jeder von ihnen, der davor Anteile an der Firma gehalten hat, ist seit gestern ein Stück wohlhabender. Der Kurs des Unternehmens ist am ersten Handelstag um 19% gestiegen. SpaceX umfasst das Raketengeschäft von Elon Musk und Grok AI ist eine Firma für künstliche Intelligenz. Und vor allem dieser Firmenteil dürfte die Preise in die Höhe getrieben haben. Die Erwartungen für den wirtschaftlichen Erfolg von AI sind riesig. Die beiden Konkurrenzfirmen Anthropic und OpenAI wollen im Herbst an die Börse gehen. Mit dem Börsengang lässt sich jetzt auch der Wert von SpaceX ermitteln, an der Elon Musk immer noch eine deutliche Mehrheit hält und der so zum ersten Dollar-Billionär der Wirtschaftsgeschichte geworden ist.
2: Die USA und der Iran stehen offenbar kurz vor einem Abkommen zur Beendigung des Krieges. Der Vermittler Pakistan berichtet von einem abgestimmten Text für ein Friedensabkommen. Er soll die Grundlage für weitere Verhandlungen bilden. Unterdessen melden die US-Streitkräfte den Abschuss iranischer Drohnen über der Straße von Hormus. Diese hätten Handelsschiffe bedroht. Väter gehen in Österreich besonders häufig im Sommer in Karenz. Das zeigt eine Analyse des Momentum-Instituts anlässlich des morgigen Vatertags. In den Monaten Juni bis August nehmen deutlich mehr Männer Elternkarenz in Anspruch als im Rest des Jahres. Insgesamt bleibt Karenz aber überwiegend Frauensache. Der Männeranteil liegt bei knapp 19%. Zur 30. Wiener Regenbogenparade werden heute Hunderttausende Teilnehmerinnen und Teilnehmer erwartet. Sie demonstrieren für die Rechte von queeren Menschen. Wie schon vor 30 Jahren zieht die Parade auch heuer wieder entgegen der Fahrtrichtung. Bernd Matschedolnik.
4: In Farbenpracht und Vielfalt zieht sie 1996 zum ersten Mal um den Ring. Mittlerweile ist die Wiener Regenbogenparade die größte Demonstration Österreichs. Erwartet werden heute etwa 300.000 Menschen, die unter dem Motto Sichtbar seit 1996 das 30-Jahr-Jubiläum der Parade begehen. Sie demonstrieren für Wertschätzung und gleiche Rechte für alle, unabhängig von sexueller Orientierung oder Geschlechtsidentität. Ausgehend vom Rathaus geht es auf Anhängern und zu Fuß einmal entgegen der Fahrtrichtung um den Ring. Im Mittelpunkt stehen das Feiern der Vielfalt genauso wie der Protest. Um 15 Uhr hält der Demozug, um eine Schweigeminute einzulegen. Dabei wird queeren Vorkämpferinnen sowie den Opfern von Ausgrenzung und Hasskriminalität gedacht. Im Anschluss an die Parade geht das Programm im Bright Village am Rathausplatz weiter.
2: Das waren die Nachrichten mit Arthur Treinacher. Zum Wetter.
5: In immer mehr Landesteilen setzt sich heute die Sonne durch. Vor allem zwischen Salzburg und dem Semmering bleibt es aber noch einige Stunden bewölkt und zum Teil auch nass. Im Osten ziehen bald nur noch einzelne Schauer durch. Teils lebhafter bis starker Westwind bringt wärmere Luft nach Österreich. Am Nachmittag hat es 19 bis 26, von Vorarlberg bis Kärnten vereinzelt 29 Grad. Morgen Sonntag dann von Norden her etwas weniger warm. Dazu am meisten Sonne im Westen, ein paar Schauer und Gewitter im Tagesverlauf von Salzburg bis ins Südburgenland. So viel zum Wetter von Daniel Schlager.
6: Es ist 9:04, das ist der Radio Burgenland Verkehrsservice. Sie haben es gerade bei uns in den Nachrichten gehört, heute ist Pride in Wien. Der Ring ist zwischen der Stadiongasse und der Schottengasse gesperrt. Ausweichen ist über die Zweierlinie möglich. Auch die Ringlinien werden kurz geführt oder umgeleitet.
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6: Pizzeria und Jaus sind schon auf und auch Roxette. Joyride gleich am Start nach Zuckerrohr.

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0: Roxette auf Radio Burgenland. Es ist 13 Minuten nach 9. Jetzt geht's in der Zeit der Nierentische mit Goldrand und Nussbaumfurnier, der pastellfarbenen Lilienporzellanheferl und der Wurlitzer. Damals, 1959, ist die Wahrscheinlichkeit sehr hoch, dass dieser Song, den Sie gleich hören werden, irgendwo in einem burgenländischen Wirtshaus aus dem Wurlitzer erklungen ist. Marina, Jack Terry und mehr davon heute ab 19 Uhr in den Radio Burgenland Kultplatten.
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0: Radio Burgenland um 16 Minuten nach 9. Er gehört einfach fix dazu auf den Grillpartys bei einem Afterwork-Meeting oder einfach nur so zum Mittag dazu. Muss auch gar nicht mit Alkohol sein. Der Spritzer gibt den klassischen Spritzer natürlich, sommerlich oder auch kreativ oder auch ohne Alkohol. Hugo kennt man ja. Gastronomin Vera Meyer-Tösch hat noch ganz paar andere Ideen.
1: Ich würde jedem empfehlen, einfach in den Garten zu gehen und auf die Wiesen zu streifen. Bietet sich am besten an, vielleicht einen klassischen Spritzer zu pimpen, zu verfeinern, mit einem Rosmarinsirup zum Beispiel ganz leicht zu Hause anzusetzen.
0: Das Gleiche geht auch mit Lavendelsirup, je nachdem, was eben der Garten gerade hergibt. Und ein Geheimtipp für alle, die es fruchtig mögen, zum Beispiel Limoncello in den Spritzer. Weil das richtige Getränk bei der Grillerei genauso wichtig ist wie das Essen, sagt sogar die Gastronomin.
1: Getränkebegleitung, finde ich, ist das Wichtigste beim Grillen, dass man jedermanns Geschmack natürlich trifft. Und was kann denn schlechter passieren, als bei einem tollen Wetter mit einem kühlen Getränk das Würstel oder das Kotelett genießen zu können?
0: 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Jetzt David Bowie auf Radio Burgenland um 17 nach 9.

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Ihre Lieblingshits jetzt mit Pizzeria und Jaus und Mama um 9.24 Uhr am Wochenende. Guten Morgen.

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0: Aretha Franklin gemeinsam mit George Michael auf Radio Burgenland. 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
1: Mit Vera Ulber-Kasanetsch. Eine neue Welle von gefälschten E-Mails sorgt derzeit bei Unternehmern für Verunsicherung. Es handelt sich um scheinbare Mitteilungen der Wirtschaftskammer mit der Aufforderung, sensible Firmendaten zu aktualisieren. Die Wirtschaftskammer Burgenland stellt klar, dass es sich um Betrugsversuche handelt und warnt davor, auf Links zu klicken oder Anhänge zu öffnen. Wer bereits reagiert hat, sollte umgehend seine Passwörter ändern. Die Oberwarter Siedlungsgenossenschaft hat in Oberwart ihr 75-jähriges Bestehen gefeiert. Die OSG hat bisher rund 19.000 Wohnungen und Reihenhäuser gebaut, in denen mehr als 40.000 Menschen leben. Und bei einem internationalen Leichtathletik-Meeting in Dresden gewinnt Niklas Strohmeier-Dangl vom Laufteam Burgenland den Bewerb über 400 Meter Hürden. Strohmeier-Dangl bleibt mit seiner Siegerzeit 0,8 Sekunden über seiner vor einer Woche in St. Pölten aufgestellten persönlichen Bestzeit. Und jetzt zum Wetter.
0: Die Temperaturen steigen und steigen jetzt allmählich. 20 Grad haben wir jetzt schon in Güssing. In Neusiedl am See sind es 17 Grad und in Lutzmannsburg auch schon 20. Die Sonne kommt immer öfter durch und am Nachmittag wird es dann überwiegend sonnig. Die Temperaturen steigen auf bis zu 27 Grad. Morgen Sonntag zeitweise sonnig. Morgen gibt es am Nachmittag vor allem im Süden ein paar Regenschauer und die Tageshöchstwerte ähnlich wie heute. Morgen 20 bis 25 Grad. Hier ist der Radio Burgenland Verkehrsservice um 9.32 Uhr. Bei uns im Burgenland ist es derzeit ruhig auf den Straßen. In Wien ist der Ring zwischen der Stadiongasse und der Schottengasse für die Pride-Parade gesperrt. Ausweichen ist über die Zweierlinie möglich. Auch die Ringlinien werden kurz geführt oder umgeleitet.
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0: Und jetzt in voller Länge Survivor. Eye of the Tiger auf Radio Burgenland. Schönes Wochenende wünsche ich Ihnen.

0: Es ist 9.40 Uhr, guten Morgen am Samstag. Es war das Sportdrama kurz vor der Fußball-Weltmeisterschaft. ÖFB-Star Christoph Baumgartner verletzt sich im allerletzten Testspiel beim Aufwärmen und verpasst seinen großen Traum, mit Österreich zur WM zu fahren. Haben Sie mitbekommen. Vor wenigen Tagen aber hat er sich dazu entschlossen, vor Ort mitzufiebern und spricht davon erstmals jetzt über seine Gefühlswelt mit unserem WM-Reporter Daniel Kulowitz, der ihn kurz nach der Landung in den USA in Empfang genommen hat.
1: Ein Stich, ein Schmerz, eine Muskelverletzung zum blödesten Zeitpunkt und die bisher dunkelste Stunde der Karriere von Christoph Baumgartner, wie er uns verrät, die ersten Momente nach dem brutalen WM-Out.
2: Ich bin dann zurückgefahren zum Campus, wo meine Frau war, hab dann da die erste Trauer, die ersten Tränen da verdrückt. Dann ist in mir relativ schnell der Entschluss gefasst, dass ich her möchte.
1: Und jetzt ist er da, hier bei uns in den USA, mental gestärkt von den vielen Nachrichten, die er bekommen hat.
2: Die erste Phase war schon sehr, sehr hart. Das war unfassbar, was ich an Nachrichten gekriegt habe. Das kann man sich gar nicht vorstellen.
1: Gleichzeitig sagt der Baumi aber auch Stopp. Negative Energie will er nicht mehr an sich ranlassen.
2: Ich bin aber auch ganz ehrlich, es reicht jetzt auch mit irgendwelchen Mitleid. Das habe ich genug gekriegt und ich will keinen mehr, der mir sagt, das tut mir leid und was weiß ich. Weil es ist vorbei, also es reicht jetzt. Ich würde es einfach nur mehr nach vorne schauen.
1: Denn neben seiner Familie hat er hier das bestmögliche Auffangbecken. Seine Kumpels, seine Brüder aus dem Nationalteam.
2: Jetzt werde ich einfach so gut es geht damit umgehen. Bin einfach glücklich, dass ich hier sein darf, dass ich das miterleben darf. Ich glaube jetzt, dass ich keiner bin, der irgendwo in ein Loch fällt oder so. Ist dadurch schon ausgeschlossen, wie gesagt, dass ich hier bin mit den Jungs und so viel Spaß haben werde.
1: Von seinem Club Leipzig hat er die Freigabe bekommen, hierher reisen zu dürfen. Die einzige Bitte, kein übertriebener Torjubel auf Krücken.
2: Ich hoffe, dass wir ganz viele Tore schießen werden, dass ich da nicht irgendwie deppert aufspringe und ja, da irgendwas passiert. Nein, ich werde wahnsinnig mitfiebern und werde sicher der größte Fan der ganzen Mannschaft sein und von dem her wird das sicher speziell.
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0: 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Es ist 10:12 und bei uns gibt es jetzt gleich Reinhard, May und Claude auf Radio Burgenland.
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0: 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Es ist 10 Uhr.
1: Am Mikrofon Arthur Treinacher. Österreich sucht dringend Fachkräfte, vor allem in technischen Berufen, der IT und der Pflege. Weil zugleich weniger Arbeitskräfte aus anderen EU-Staaten nach Österreich kommen, setzt man verstärkt auf neue Herkunftsländer wie Brasilien, die Philippinen oder Mexiko. Peter Stacher berichtet.
2: Hector ist Softwareentwickler aus Mexiko. In Österreich ist er zum ersten Mal. Österreich ist in Mexiko nicht sehr bekannt. Andere europäische Länder kennt man besser. Umso beeindruckter bin ich, wie schön es hier ist. Auf Österreich aufmerksam geworden ist Hector über einen IT-Wettbewerb österreichischer Unternehmer. Nun kann er sich vorstellen, hier zu arbeiten. Um den Wohlstand zu erhalten, brauche man dringend kluge Köpfe, sagt Wirtschaftsminister Wolfgang Hartmannsdorfer.
3: Wir müssen da viel besser werden in der Anerkennung der Ausbildungen, der Berufsabschlüsse, aber auch in der Anerkennung einer Rot-Weiß-Rot-Karte. Das gehört digitalisiert, das muss schneller gehen.
2: Für den Mexikaner Hector könnte es nun schnell gehen. Er hat sich für einen Job bei den ÖBB beworben.
1: Russland meldet einen massiven ukrainischen Drohnenangriff. Innerhalb von 12 Stunden sind 185 Drohnen abgeschossen worden, berichtet das russische Verteidigungsministerium. 2 Menschen wurden getötet. Auch die Hauptstadt Moskau sei getroffen worden, berichtet der Bürgermeister. Der Anführer der venezolanischen Drogenbande Tren de Aragua ist laut US-Präsident Trump bei einem US-Angriff getötet worden. Die Übergangsregierung in Caracas bestätigte den Tod von Nino Guerrero. Die Bande gilt in den USA als Terrororganisation und wird für Drogen- und Menschenhandel sowie schwere Gewaltverbrechen verantwortlich gemacht. Die nordamerikanischen Gastgeber sind erfolgreich in die Fußball-WM gestartet. Kanada holte beim 1:1 gegen Bosnien-Herzegowina erstmals in seiner WM-Geschichte einen Punkt. Die USA feierten zum Auftakt einen klaren 4:1-Sieg gegen Paraguay. Unterdessen schmerzt der Ausfall von Christoph Baumgartner das ÖFB-Team bei der WM besonders. Trotz seiner Verletzung ist der Niederösterreicher ins Teamcamp nachgereist. WM-Reporter Daniel Kulowitz hat ihn getroffen.
4: Gerade mal 27 Matches hat Christoph Baumgartner in seiner Profilaufbahn bisher verpasst, wegen Kleinigkeiten. Vor dem letzten WM-Test gegen Tunesien aber der Schock.
5: Ja, habe einfach einen Stich gespürt da in der Oberschenkelregion. Dass es dann so groß war, die Verletzung, habe ich nicht gedacht, ehrlich gesagt.
4: Gefolgt von Operation und Krücken. Karriere-Highlight mit einem Schlag vorbei.
5: Wenn man die Diagnose gekriegt hat, dass man den größten Traum seines Lebens verpassen wird, trotzdem, bis jetzt zumindest, habe ich es geschafft, das ganz extrem positiv anzugehen.
4: Das Team wird ihm drüber helfen und er dem Team.
5: Überall zu unterstützen, wo ich nur kann. In erster Linie natürlich als Energiegeber, als einer, der die Gruppe sehr, sehr gut kennt und versteht.
4: Baumgartner hier auf Krücken unterwegs wird auch seine Reha hier im ÖFB Camp Kalifornien fortsetzen. Das alles natürlich in engster Absprache mit seinem Club RB Leipzig und Teamchef Ralf Rangnick.
1: Das waren die Nachrichten mit Arthur Treinacher. Zum Wetter.
6: Nach 3 vergleichsweise kühlen Tagen klettern die Temperaturen heute auf 19 bis 26 in Vorarlberg, Tirol und Kärnten bis auf 29 Grad. Dazu werden die Regenschauer von Salzburg ostwärts immer seltener. Am Nachmittag überwiegt größtenteils der Sonnenschein. Allerdings weht lebhafter, teils auch starker Westwind. Ruhiger bleibt es in den Becken im Süden. Morgen geht es dann windig weiter und zumindest zeitweise sonnig. Von Salzburg bis ins Südburgenland entstehen aber auch Schauer und Gewitter. Dazu von Nord nach Süd 18 bis 28 Grad. Soviel zum Wetter von Daniel Schlager.
7: 10 Uhr und gleich 4 Minuten, Radio Burgenland Verkehrsservice hier. Ich habe eine Meldung für Sie, wenn Sie in Wien unterwegs sind oder nach Wien fahren wollen heute. Der Ring ist zwischen der Stadiongasse und dem Franz-Josefs-Quai für die Pride-Demonstration gesperrt. Ausweichen ist über die Zweierlinie möglich. Im Laufe des Vormittags wird auch der restliche Ring dann gesperrt. Auch die Ringlinien werden kurz geführt oder umgeleitet. Am besten auf die U-Bahn umsteigen. Ja, und im Burgenland, da kommen Sie überall gut voran. Gute Fahrt.
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7: Für Ex-Nationalteam-Torhüter Helge Peier gibt es bei der Fußball-WM 4 Favoriten. Am 19. Juli werden wir es wissen, aber bereits heute werden wir über den Weltfußball reden und erfahren, wer für meinen heutigen Gast der größte Fußballer aller Zeiten ist. Oder vielleicht ist es eine Fußballerin. Und welche Bücher hat der belesene Sportler, Keynote-Speaker, Analyst, Coach und Unternehmer verschlungen? Lesen Fußballer überhaupt? Wir sind am Beginn der WM und ich freue mich sehr, die nächsten 3 Stunden mit Ihnen und mit dir, lieber Helge, zu verbringen. Einen schönen Vormittag.
8: Wunderschönen Vormittag, und das war die schnellste Einleitung, was ich jemals gehabt habe. Wir haben gerade noch über was gesprochen. Auf einmal, zack, zack, zack. Auf einmal geht's schon los. Super, danke mal.
7: Also.
8: Das erste Ottergänger. 3 brauche ich pro Sendung meistens.
7: Um Gottes Willen. Dankeschön. Also, ich meine, klar, das war jetzt natürlich keine Bierdose, die mein Gast Helge Beyer geöffnet hat, sondern ein Softdrink. Aber ich glaube, das könnte eine sehr lustige Sendung werden. Schön, dass Sie da sind.

0: Let's find each other now. Also wir haben uns gefunden. Vielen Dank für deine Zeit. Ich weiß das sehr zu schätzen, lieber Helge Payer, weil, ja, das ist jetzt gerade die, glaube ich, stressigste Zeit des Jahres für dich, oder?
1: Nein, ich schwöre dir, jeder spricht mich an, na, jetzt hast du einen Stress. Na, ich hab keinen Stress, weil ich liebe das, was ich tue. Ich freue mich jeden Tag, wenn ich da rauffahre und was darf ich machen? Ich darf ein Spiel kommentieren, expertieren über das, was ich mir sowieso nochmal anschauen darf und ich darf es Arbeit nennen. Und Punkt.
0: Was, lieber Helge Payer, ist am Fußball so faszinierend?
1: Dass du ihn nicht planen kannst, dass einfach so viel Emotion dabei ist und was mir extrem taugt, ist, da sitzt der Generaldirektor neben einem Pizzabäcker und es geht nicht um irgendwas. Oder früher, wenn ich irgendwann auf einem Platz getroffen habe, da war ein Bein und keiner hat gefragt nach Rasse, Reisepass oder irgendwas, sondern du hast die Emotion gelebt und das Spiel gelebt und geliebt. Und das ist für mich das Schönste am Fußball.
0: Große Ereignisse, EM, WM, schaut mitunter auch die ganze Familie. Ist das bei dir auch so?
1: Ja.
0: Oder sagt deine Frau, ich halte das nicht aus?
1: Ja, das ist schwierig, weil bei mir wirklich oder bei uns sehr viel Fußball läuft. Aber ich bin dann auch mal so, dass ich sage, jetzt wird einmal abgetraut, jetzt hab's ich dann auch schon satt, weil wir schon übersättigt sind. Insgesamt, wenn man so drauf schaut, da macht die FIFA vieles falsch, aber um das soll es heute nicht gehen. Aber es läuft viel Fußball.
0: Nicht, dass du dann hast, treib mich nicht zum Wahnsinn,
1: ja.
0: Liebling.
2: Barbara Karlich, Buch.

0: Helge Beyer, bleiben wir ein bisschen bei unseren Nationalhelden, bei unserer Nationalelf. Seit 28 Jahren das erste Mal, dass Österreich bei einer WM mit dabei ist. Hast du dir im ersten Moment gedacht, schade, dass ich nicht dabei bin?
1: Nein, überhaupt nicht. Also ich bin ja dabei, weil ich darf es ja kommentieren, sozusagen.
0: So gesehen sind wir eh alle
1: ja,
0: dabei.
1: Ja, genau. Nein, also ich habe mich extrem gefreut, weil es für Österreich, für das Land, und wir kennen ja die Schmäh vom Bundespräsidenten Van der Bellen mit Arnautovic, es bewegt das ganze Land. Und das macht mir Spaß, das soll uns alle Spaß machen. Also da geht es überhaupt nicht um mich, da geht es um Österreich und da geht es um den Fußball.
0: Jetzt haben wir tatsächlich einen Deutschen gebraucht, das muss geschafft haben. Was macht Ralf Rangnick besser? Ist er ein Zaubercoach?
1: Nein, er hat einfach schon eine riesige Erfahrung, hat quasi den Track Record, hat schon vieles erreicht. Und es ist dann oft so, dass wer von außen dann oft mehr zählt wie der von innen. Ich hätte mir auch einen Österreicher gewünscht, jetzt gar nicht gegen Ralf Rangnick, aber er macht es großartig. Ja, insgesamt hat er einfach einen Drive reinbekommen und ich kann mich noch erinnern, wie wir, ich glaube, gegen Frankreich unentschieden gespielt haben. Ich habe es jetzt nicht mehr genau im Kopf und der Rainer Pariasek fragt den Ralf Rangnick, naja, war schon glücklich oder irgendwie so. Und der Ralf Rangnick ist ihm dann drüber gefahren und hat gesagt, wieso glücklich, wir hätten gewinnen müssen und so weiter und das stört mich in Österreich eh schon lang. Dieses Mindset in Österreich, es gibt kleinere Länder wie unser Land, das viel erfolgreicher ist. Ich rede jetzt von Kroatien und so weiter und so fort. Und wieso soll das nicht bei uns möglich sein? Und dieser Mindset-Shift hat mir extrem gefallen. Und das ist für mich auch der Mitgrund, warum wir jetzt größer denken. Und wir denken nur immer zu klein. Aber ich hoffe, das geht noch mehr.
0: Aber das Denken ist wahnsinnig wichtig. Und zwar dieser Mindset, diese geistige Stärke, über die reden wir gleich.

0: Hege Peyer, We Are The Champions ist für dich ein besonderes Lied.
1: Ja, ich glaube, ich habe durchgehend Gänsehaut gehabt und das ist gar nicht übertrieben, weil dieses Lied hörst du immer, wenn man Meister wird. Wenn du die Champions League gewinnst, das durfte ich nicht, aber ich durfte dreimal Meister werden und das holt dich sofort wieder in den Moment hinein. Das ist eines der schönsten Lieder für mich oder für einen Fußballer, wenn du schon mal was Großes erreicht hast.
0: Ja, Gänsehaut.
1: Na bitte.
0: Ja. Du, wie groß ist die Wahrscheinlichkeit, dass am Ende im Finale Österreich spielt?
1: Das kann ich da jetzt nicht ausrechnen, da aber Mentales, Reales schafft, hat es immer sehr viel zu tun damit, wie sehr die Spieler daran glauben, wie sehr das Umfeld daran glaubt und wie sehr die Energie im Team in diese Richtung geht. Ich sage jetzt, Weltmeister ist schon sehr hoch gegriffen.
0: Aber ja, möglich?
1: Ja, das sage ich jetzt ja, weil wieso nicht unmöglich? Wir denken an Griechenland 2004 und es hat schon andere Überraschungen gegeben. Natürlich ist es möglich, aber da muss wirklich Weihnachten und Silvester, wie man so schön sagt.
0: Richtig.
1: Weihnachten und Ostern.
0: Zusammenfallen.
1: Na, Sorge ist nicht, aber ja, es ist möglich.
0: Markus Rogan, der hat einmal gesagt, die besten Sportler sind die dümmsten. Die denken nicht, die machen nur. Da hat er, würde er ja jetzt das in den Social Medias posten, würde er wahrscheinlich viel Shitstorm, wie man so schön sagt. Also er hat damals sehr viel Kritik geerntet. Aber inwiefern stimmt das teilweise, dass man, wenn man zu viel denkt, vielleicht nicht das schafft, was man gerne schafft?
1: Also die Kernaussage ist absolut richtig. Ich würde es heute nicht mehr so formulieren. Er meint einfach damit, du kannst es nicht zerdenken. Ja? Nicht aus dem Kopf gewinnst du was, sondern immer aus dem Gefühl. Im Torwartsektor sagt man das dritte Auge. Der Stürmer ist vor dir und du erkennst, was er vorhat anhand seiner Körpersprache. Weil der Körper reagiert immer zuerst, wenn sind jetzt leider nicht auf Kamera, aber wenn jemanden frage, und wie geht's da? Und ich sage, gut, aber dabei schüttelt er den Kopf, dann stimmt's nicht, weil der Körper spricht immer zuerst. Und das ist das Entscheidende. Und wenn du das weißt, und wenn du das siehst bei verschiedensten Menschen und auch bei Teams, dass sie das, was sie denken, auch so handeln und so fühlen, dann ist viel, viel mehr. Und das ist der Bauch, Herz-Hirn-Kohärenz und so weiter. Da könnte man jetzt stundenlang philosophieren. Aber ich möchte einfach nur einmal die Stichwörter einbringen, weil das so ein entscheidendes Thema beim Manifestieren und bei Wünschen ist. Ja.
0: Gibt es da ein Buch, das du gelesen hast, das dich auch weitergebracht hat?
1: Also in dem Thema habe ich ganz viele Bücher gelesen. Also meine Jahresausgabe bei den Büchern ist relativ hoch. Ich habe es nicht alle gelesen, aber ich habe schöne Bücherregale daheim. Aber was ich zum Beispiel, eines meiner Einsteigerbücher war The Secret. Ja, das kennt wahrscheinlich jeder. Ist heute nicht mehr das, wo ich sage, das möchte ich jedem empfehlen. Es ist gut. Ja, aber eines meiner ersten wirklichen Bücher war Die neue mentale Stärke von James E. Lear, der mich wirklich dann in die Richtung gebracht hat als Fußballer, dass du nicht alles zerdenkst, sondern dass du mental fit bist.

0: Helge Peyer ist heute mein Gast. Lieber Helge, du hast gerade gesagt, du hast viele Bücher zu Hause. Oft sind die Bücher eben die, wo es um mentale Stärke geht. Mhm. Ist in unserem Geist, ich habe irgendwann mal gelesen, dass wir, ich weiß nicht, nur ein paar Prozent nutzen, viel mehr drinnen? Und wenn ja, wie holt man das raus?
1: Ja, eben, dass man an sich glaubt, dass man einfach Dinge macht, die einem aus der Komfortzone holen. Dass man wirklich merkt, hey, da ist ja viel, viel mehr möglich. Wir begrenzen uns tagtäglich in unserem Tun, in unserem Leben. Und ich sage, es beginnt ja schon in der Schule. Ich würde es nicht gegen Schulsystem sprechen, aber wir kommen pur als Kind auf die Welt. Und dann werden wir verwickelt. Ja, dann kommen die Schule, dann kommen die Eltern. Ich weiß, wovon ich spreche, ich bin Helikopterpapa gewesen. Wir verwickeln unsere Kinder in Ängste. Ja, und dann irgendwann einmal wirst du 40, 50, dann kommt der erste Rückschlag, dann kommt die erste Krankheit. Und dann redet man von Persönlichkeitsentwicklung. Das heißt, wir müssen uns wieder entwickeln von dem, wo wir verwickelt worden sind. Und dann werden oft Dinge, wo man sich denkt, na, hätte ich das nur früher gewusst. Aber der entscheidende Punkt ist, es gibt Leute dann vielleicht im Altersheim, die 70, 80 sind und das dann sagen. Und deswegen bin ich jetzt 40 oder vor 10 Jahren war ich 35 und habe gesagt, ich möchte jetzt damit beginnen. Und das war für mich so ein bisschen der Beginn in der Persönlichkeitsentwicklung.
0: Lass uns in der nächsten halben Stunde gleich noch mehr darüber reden. Das ist ein spannendes, weites Feld. Helge Peyer ist heute mein Gast. Schön, dass Sie da sind.

0: brennbar.
1: Ja genau, die Fußsohlen brennen auch von den armen Fußballern. 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
2: Mit Vera Ulber-Kasanitsch. Schönen Vormittag. In Sulz im Bezirk Güssing scheint sich beim seit Jahren schwelenden Konflikt rund um das Kastell eine Lösung abzuzeichnen. Das historische Gebäude, das 2018 an einen Grazer Psychiater verkauft wurde, könnte bald wieder dem Kastellverein Sulz gehören. Nach 4 Verhandlungen hat man sich diese Woche auf einen Vergleich geeinigt. Bekommt der Besitzer alle durch einen Sachverständigen geprüften Aufwendungen zurück, ist er bereit, den Kauf wieder rückgängig zu machen. Das kleine Schloss würde dann wieder dem Kastellverein Sulz gehören. Internationale Führungskräfte aus Wirtschaft, Politik und Kultur haben im Rahmen des Austrian Leadership Programms das Burgenland besucht. Bei einem Empfang im Bad Tatzmannsdorf betonte Landesrat Leonhard Schneemann die Bedeutung internationaler Netzwerke für die Entwicklung der Region. Die Gäste haben Einblicke in die Bereiche erneuerbare Energie, Digitalisierung und nachhaltige Landwirtschaft erhalten. Und bei uns jetzt die Wetteraussichten.
1: Danke, liebe Vera. Ja, am Vormittag wechseln noch Wolken und Sonnenschein, auch einzelne Regenschauer sind dabei. Ab Mittag wird es aber immer öfter und länger sonnig. Vor allem im Nord- und Mittelburgenland kommt lebhafter bis kräftiger Wind aus West bis Nordwest auf. Es wird wärmer als zuletzt. Die Temperaturen steigen auf 22 bis 27 Grad. Morgen Sonntag scheint zeitweise die Sonne, von Norden her ziehen aber auch Wolken durch. Ab Mittag bilden sich dann im Mittelburgenland, am Nachmittag auch im Süden ein paar Regenschauer sowie einzelne Gewitter. Im Nordburgenland bleibt es meist trocken. Hier kommt rasch wieder lebhafter bis starker Nordwestwind auf. Die höchsten Temperaturen, die liegen dann morgen Sonntag zwischen 20 und 25 Grad. Es ist genau 10 Uhr und 32 Minuten. Radio Burgenland Verkehrsservice hier. Ich habe eine gute Nachricht, wenn Sie im Burgenland unterwegs sind, da kommen Sie überall gut voran. Aber wenn Sie jetzt beschließen, ein bisschen weiter wegzufahren, zum Beispiel nach Wien, da ist der Ring zwischen der Stadiongasse und dem Franz-Josefs-Quai für die Pride-Demonstration gesperrt. Ausweichen ist über die Zweierlinie möglich. Im Laufe des Vormittags wird auch der restliche Ring gesperrt. Auch die Ringlinien werden kurz geführt oder umgeleitet. Am besten auf die U-Bahn umsteigen. Und wenn Sie Richtung Süden unterwegs sind, beim Autobahn-Grenzübergang Spielfeld, da warten Sie 15 Minuten bei der Ausreise wegen Bauarbeiten in Slowenien. Wo auch immer Sie gerade sind, kommen Sie gut und sicher an Ihr Ziel.
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0: Lieber Helge Peier, du hast gerade deine Tochter erwähnt und erwähnt, dass du Helikopterpapa bist.
1: Ich war Helikopterpapa, ja.
0: Ah, du warst?
1: Ja, meine Tochter ist jetzt schon 15 und ich habe auch mich auch hier entwickeln dürfen. Na, ich sage da ganz ehrlich, früher, kennst du die Papas, die so, wenn das Kind am Bett liegt, das neben am Bett so die Pölster stapelst, falls du runterfliegt, dass am Polster fällt.
0: Na klar.
1: Das war ich. Ich war kein Helikopterpapa, sondern ein Blackhawk-Papa, sozusagen.
0: Ja, ja. Ja.
1: Aber ich durfte die Ängste, weil das waren ja gelernte Ängste aus meiner Kindheit, durfte ich ablegen, weil alle Ängste sind ja gelernt, deswegen können wir es auch wieder verlernen. Und da habe ich viel gearbeitet an mir und deswegen bin ich kein Helikopterpapa mehr, aber trotzdem ein sehr liebender Papa.
0: Was macht deine Tochter?
1: Vieles. Sie tanzt ganz fürchterlich gerne, ist da auch schon richtig, richtig gut, geht natürlich noch zur Schule und will ganz, ganz vieles erreichen, will. Über das möchte ich gar nicht so sprechen, weil ich nicht weiß, ob sie das möchte, dass ich das sagen darf, aber sie will sehr viel erreichen.
0: Okay, aber nicht Profifußballerin werden, das ist nicht das, weil in der Geschichte der Peiers ist es schon so, dass der Papa ja auch im Tor gestanden ist. Ne?
1: Der Papa ist im Tor gestanden, was aber wirklich von mir fast keiner weiß, ist, dass mein Opa Schauspieler war. Harry Peier, der hat mit Hans Moser gespielt und so weiter. Ja, das weiß niemand, das sage ich jetzt zum ersten Mal bei dir, so ist es wirklich. Und meine Oma war Operettensängerin, hat die Fledermaus gesungen. Ja, meine Tante hat an der Met gesungen mit Placido Domingo.
0: Das ist Sport, Kunst, alles vereint. Na, vielleicht geht deine Tochter dann in diese Richtung, wenn sie schon tanzt.
1: Und kann sein.
0: Stimmt das, dass deine Frau Französin ist?
1: Sie ist Belgierin, ja, aber bei uns zu Hause wird Französisch gesprochen. Also meine Tochter und meine Frau reden Französisch, ich natürlich Deutsch. Aber ich verstehe schon ziemlich alles, also sie können mich nicht ausdividieren, das geht nicht mehr.

0: Im Hause Payère wird Französisch gesprochen. Sagt dann deine liebe Frau, ich glaube Nathalie heißt sie, ja, Elge zu dir, weil die Franzosen kennen ja kein H-Song. Die singen nicht Hallo, sondern Allo.
1: Nein, sie fließend Deutsch, aha, also das passt. Wenn ich in Paris bin, sagen sie meistens, die wissen nicht, wie man Helge ausschaut, sagen sie Elsch.
0: Elsch. Das gefällt mir irgendwie. Das ist das schön, das ist ja wie wenn man ein Elch jetzt
1: hat. Ja, ne? Also, ja, na, so, das ist ja so ähnlich, ja.
0: Na gut, Frankreich ist ja, muss man auch dazu sagen, einer deiner Favoriten, oder?
1: Ja, absolut. Ja. Sogar der Favorit. Ich habe mich entschieden für Frankreich.
0: Schau, ich bin extra so angezogen. Rot, blau, weiß.
1: Herrlich, das sehen extra, die Zuschauer jetzt nicht, das aber das stimmt.
0: Nein, ja, die Zuhörer und Ihnen.
1: Ja, stimmt.
0: Ja, ich muss jetzt den Sessel weg. Die sehen mich nicht, aber ich wusste, du bist quasi ein Fan der Franzosen. Ich eh auch, aber auch die Kroaten mag ich gern. Und da passt ja die Farbe dann auch dazu. Gut, wir kommen zur WM. Lieber Helge Payer, was macht einen Fußballer zu einem Weltfußballer?
1: Da gibt es viele Punkte. Ich habe da mal so zwei, drei auserkoren. Ich sage, das Wort liest man überall, Consistency, also wirklich die Beständigkeit, auch die Einstellung, natürlich das Talent, aber auf dem Niveau haben fast alle schon das Talent gehabt. Das ist dir gegeben. Und was sie dann wirklich zu dem Top-Top-Star macht, sind die Basics. Wenn du Messi oder Ronaldo anschaust, die man alle kennt, oder Modric, die können den Ball einfach noch einmal um 50% besser annehmen, besser weiterleiten, besser schießen, weil sie es einfach viel öfter gemacht haben. Es hat einer irgendwie einmal eingeprägt, dass das einfach die Wiederholung die Perfektion macht. Ja? Perfektion ist ein schlechtes Wort, das gefällt mir nicht, aber du weißt, was ich meine.
0: Und auch bei dir war es so, mit, ich glaube, 5 oder 6 Jahren wusstest du, ja, du möchtest Profifußballer werden.
1: Genau.
0: Viele Menschen denken sich, naja, stößt dir ein bisschen ins Tor eine und fertig. Aber was viele nicht wissen, ist eben, dass der kleine Helge Payer schon sehr fleißig
1: Stolles
0: war.
1: Tolles warst,
0: Herr. Ja, klar. Sehr trainiert, sehr viel. Also da war wirklich, auch in der Schulzeit in deiner, wie du klein warst, vermutlich wenig Freizeit. Und wie schafft man das dann, dass aus einem kleinen, möchte gern Fußballer, dann ein großer Fußballer wird? Weil du trainierst ja auch Kinder.
1: Ja, ja, also ich war mit 5 das erste Mal im Rapidstadion. Mit meinem Papa, Rapid hat 6-3 gewonnen. Die Geschichte habe ich schon ein paar Mal erzählt. Und bei der Heimfahrt habe ich zum Papa gesagt, da unten möchte ich einmal spielen. Und das war der Samen, den ich gesät, und das habe ich nie loslassen. Das war bis zu dem, wo ich es erreicht habe. Und da habe ich nicht einmal daran zweifelt, dass das nicht so ist. Und da sind aber Leute gekommen, weil ich war nie der größte Tormann. Zu mir haben sie gesagt, ihr wisst es klar und das wirst du nicht schaffen. Und auf dem Weg habe ich immer Leute getroffen, die gesagt haben, nein, das funktioniert nicht. Nur das hat mich einfach immer mehr motiviert. Und deswegen liebe ich ja so das, was ich jetzt mache, mit Kindern zu arbeiten, in meiner Torwartschule, mit Lehrlingen, in den großen Firmen, mit Führungskräften zu arbeiten. Weil jeder Mensch hat so seine Begrenzung, die er sich selber immer wieder erzählt. Umso öfter, dass er sich die erzählt, umso größer wird es auf seiner Datenautobahn gespeichert. Und er glaubt es immer mehr. Deswegen habe ich vorher gesagt, Ängste sind gelernt, deswegen kann ich es auch verlernen. Und genauso ist es im mentalen Bereich. Und wenn man sich wirklich was zum Ziel setzt, dann schafft man es.
0: Ist es so, dass wenn dir von 10 Menschen 8 sagen, du schaffst es nicht, aber 2 an dich glauben, dass du schaffst?
1: Es muss nicht einmal einer. Nein, das stimmt auch nicht. Es ist schon so, dass du Leute in deinem Umfeld brauchst, die dir die Stärke und die Kraft geben.
0: Wer war denn das bei dir?
1: Mein Papa. Ja, also egal, wer was gesagt hat, der Papa hat immer gesagt, ja, das schaffen wir.

0: Helge Peier ist mein heutiger Gast am dritten Tag der Fußball-Weltmeisterschaft. Du hast anfangs gerade gesagt in der Stunde, du hast eigentlich keinen Stress, weil du das, was du machst, liebst. Ja? Und du bist auch sehr belesen. Du bist ein Mensch, der sehr gerne in den Wald geht. Es gibt ja diesen Begriff Waldbaden, der ein bisschen komisch ist, kommt aus Japan. Der Wald macht dich irgendwie stark. Also da kannst du dich entspannen.
1: Ja, hundertprozentig. Es gibt ja den Biophilia-Effekt. Das war auch ein Buch, was mir jemand geschenkt hat. Da ist eine Studie drinnen gestanden. Du wirst frisch operiert, kommst ins Krankenzimmer und das ist alles kahl, alles weiß, keine Natur, gar nichts.
0: Ein bisschen so wie da jetzt.
1: Nein, da ist es schön. Radio Burgenlandstudio ist schön. Also da sehr gern, das ist wirklich schön hier. Aber du kommst in dein Zimmer, da ist es kahl, da ist es weiß, keine Natur. Du brauchst ein paar Tage mehr mit den Schmerztabletten. Du kommst aber auf ein Zimmer, wo du eine grüne Aussicht hast. Vielleicht ans Meer, das wäre noch der Traum. Aber wirklich grün, Verbindung mit der Natur. Die Schmerzmittel kannst du viel früher absetzen. Das ist eine Studie. Es gibt so viele. Und die Natur, wieso, wenn Leute in Urlaub fahren, warum sind sie dann erholt? Weil sie barfuß am Strand gehen, weil sie mit der Natur verbunden sind und nicht mit den Turnschuhen am Beton herumgehen. Sie sind verbunden mit der Natur. Das bringt dich wieder zu dir zurück. Und da gibt es so viele Lifehacks, ja, wo man dann glaubt, das ist esoterisch oder irgendwas. Nur was heißt esoterisch? Nach innen schauen.
0: Also kann es auch sein, dass du im Wald bist und Bäume umarmst?
1: Na, das kann nicht sein, das ist so. Ich umarme jetzt nicht den Baum, sondern ich sehe dann irgendwo einen Baum, bin mit meinem Hund jeden Tag 2 Stunden im Wald und dann setze ich mich hin und atme 10 Minuten. Ja, ich meine, atmen tue ich sowieso immer, aber du weißt, was ich meine.
0: Bewusst
1: atmen. Das machen wir auch. Wir atmen viel zu flach. Ja. Einfach bewusst 4-5 Sekunden einatmen, 8 Sekunden über den Mund ausatmen, wirklich über die Lippenbremse. Und auf einmal der Vagusnerv entspannt sich und du bist wieder...
0: Ich bin jetzt schon entspannt.
1: Nicht schlafe, Barbara.
0: Ich spiele mal ein bisschen Musik.
1: Ja, genau.
0: Und wir sind dann gleich bei dem Autor, den ich jetzt gerade eigentlich erwähnen wollte.

0: Helge Beyer liebt den Wald, spricht zu Bäumen, atmet bewusst. Ich finde das großartig. Ich vermute auch, dass du keine Stöpsel hast und Musik hörst, oder?
1: Nein.
0: Nicht? Ja, genau. Die Vögel, das Gezwitscher. Es gibt einen Autor, der auch so verbunden ist. Die Rede ist von Paulo Coelho. Mhm. Ein Autor, den viele auf der Liste haben, die bei mir zu Gast sind. Du auch. Welches Buch hast du von ihm oder welches magst du am liebsten?
1: Ja, Der Alchemist, aus einem bestimmten Grund. Es war nach meinem ersten Spiel, wo ich fürchterlich versagt habe, hat mir meine Frau das Buch hingelegt und gesagt, lies es. Und ich habe das gelesen, ich habe es verschlungen in ein paar Tagen und habe mir gedacht, wow, wie cool ist denn das? Es hat mich so abgelenkt, es hat mich wieder von mir weggebracht. Und der sagt einfach, dass in seiner Geschichte, dass jeder Mensch so seinen eigenen Weg hat und seine Berufung. Und wenn man das Buch liest, dann hat man auch Mut, seine Berufung zu finden.
0: Reden wir gleich in der kommenden Stunde über ein paar der wirklich großen, beliebten Fußballer, die dieses Land hervorgebracht hat. Am 13. Tage der Weltmeisterschaft. Schön, dass Sie da sind. Helge Beyer ist mein Gast.

Schöne Esten auf Radio Burgenland. Gleich gibt's hier das volle Infopaket mit Nachrichten, Wetter und Verkehr. Dann haben wir ja noch 2 Stunden mit dem sehr lustigen, sehr belesenen Helge Peyer. Schön, dass Sie da sind an diesem 13. Juni.

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1: Am Mikrofon Arthur Treinacher. Kuba will seine Wirtschaft weiter liberalisieren. Das hat der kubanische Präsident angekündigt. Die Reformen betreffen den Agrarsektor, den Tourismus und den Staatsapparat. Gebilligt werden müssen die Pläne noch vom Politbüro und der Nationalversammlung. Katharina Wagner berichtet.
2: Weniger Staat, mehr privat. Diese Linie will auch das seit Jahrzehnten sozialistisch regierte Kuba nun umsetzen. Nicht zuletzt wegen massivem Wirtschaftsdruck aus den USA. Statt stark gesteuerter Planwirtschaft soll in Kuba bald mehr private Beteiligung möglich sein, ähnlich wie in China oder Vietnam. Seit 2021 sind in Kuba private Unternehmen mit bis zu 100 Beschäftigten erlaubt. Die angekündigte Liberalisierung soll laut dem kubanischen Präsidenten Miguel Díaz-Canel auch für den Tourismussektor und ausländische Direktinvestitionen gelten. Kuba unterliegt seit 1962 einem US-Wirtschaftsembargo und seit Monaten verschärften US-Sanktionen. Die Insel durchlebt die schwerste Krise seit Jahrzehnten, Treibstoff fehlt und regelmäßig fällt der Strom aus.
1: Die israelische Armee hat die Bewohner von 20 Orten im Südlibanon zur Evakuierung aufgefordert. Sie sollen sich nördlich des Flusses Sarani in Sicherheit bringen. Zuvor hatte die Armee mehrere Drohnenangriffe der Hisbollah auf Nordisrael gemeldet. Zwischen Israel und dem Libanon gilt zwar eine Waffenruhe, beide Seiten werfen einander aber Verstöße vor. Die EU startet am Montag die Beitrittsgespräche mit Moldau und der Ukraine. Darauf haben sich die Botschafter der 27 Mitgliedstaaten geeinigt. Die Verhandlungen hätten eigentlich schon 2024 beginnen sollen, wurden aber von Ungarn blockiert. Für die Ukraine ist die EU-Mitgliedschaft ein zentrales strategisches Ziel. Österreich braucht Fachkräfte, besonders in technischen Berufen, der IT und der Pflege. Weil gleichzeitig weniger Arbeitskräfte aus anderen EU-Staaten nach Österreich kommen, richtet sich der Blick zunehmend auf neue Herkunftsländer für qualifizierte Beschäftigte, etwa Brasilien, die Philippinen oder Mexiko. In Barcelona geht es heute um die Startplätze für den Formel 1 Grand Prix von morgen Sonntag. Im Mittelpunkt steht dabei erneut Jungstar Kimi Antonelli. Mehr von Gerhard Prohaska.
3: Ja, der 19-Jährige hat den Sieg in Monte Carlo gerade mal verdaut.
4: It's one of those moments you will remember forever.
3: Aber nach dem Freudensprung ins Hafenbecken des Fürstentums hat Antonelli jetzt in Barcelona den 6. Sieg in Serie im Visier.
4: We'll try to repeat ourselves, even though it's not gonna be easy.
3: Nur nicht leicht hat es vor allem sein Teamkollege George Russell, der klar im Schatten des Teenagers steht und mit seiner Situation hadert. Ich frage die Welt nicht um Glück, ich wünsche mir einfach eine neutrale Chance und nicht ständig Pech.
5: I'm not asking for the world to give me luck. I just want neutral.
3: 68 Punkte Rückstand auf seinen Teamkollegen setzen Russell aber gehörig unter Druck.
1: Das waren die Nachrichten mit Arthur Treinacher. Zum Wetter.
6: Ein recht starker Regenschauer zieht jetzt noch durchs Weinviertel und kann auch Wien streifen. Auch in und rund um die Obersteiermark regnet es noch teilweise. Insgesamt setzt sich die Sonne heute aber immer mehr durch und dazu wird es warm mit Höchstwerten von 19 bis 26, im Westen und Süden bis zu 29 Grad. Allerdings weht vielerorts auch lebhafter bis starker Westwind. Morgen bleibt es dann windig und wechselhaft. Zeitweise scheint die Sonne, die stärksten Schauer und Gewitter entstehen diesmal im Südosten Österreichs. So viel zum Wetter von Daniel Schlager.
7: 11 Uhr und gleich 4 Minuten, Radio Burgenland Verkehrsservice hier. Geblitzt wird gerade auf der A22 der Donauuferautobahn Richtung Wien, kurz vor Korneuburg West. Und in Wien ist der Ring zwischen der Stadiongasse und dem Franz-Josefs-Gehweg für die Pride-Demonstration gesperrt. Ausweichen ist über die Zweierlinie möglich. Auch die Ringlinien werden kurz geführt oder umgeleitet. Am besten ist es, auf die U-Bahn umzusteigen. Im Burgenland kommen sie überall gut voran. Ich wünsche eine gute Fahrt.
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7: Der Satz Readers are Leaders lässt sich wörtlich übersetzen mit Wer liest, der führt. Lesen und die damit verbundene Wissenserweiterung sind demnach grundlegende Eigenschaften von erfolgreichen Menschen. Ein Satz, den mein heutiger Gast unterschreibt. Der erfolgreiche Ex-Nationaltormann, Coach, Unternehmer und Analyst Helge Peyer liest viel und gern. 2 Stunden habe ich noch und Sie natürlich auch mit dem Familienmenschen und bekennenden, Ex, aber vielleicht doch noch ein bisschen Helikopter-Papa. Schönen Vormittag, lieber Helge Beyer.
8: Ja, ich glaube, ganz werde ich nie verlieren, Helikopter-Papa.
7: Wort auf den ersten Freund.
8: Ja, so. Genau.

0: Ja, die Gianna Nannini singt Fotoromanze. Ich habe gerade gesagt, warte auf den ersten Freund, den deine Tochter nach Hause bringt. Hat sie schon einen?
1: Nein. Aber ich kann mich noch erinnern, wie so das erste Schwärmen war, wo es zu mir gesagt hat, das war vor eineinhalb Jahren oder so, Papa, ich glaube, ich habe bald meinen ersten Freund. Da sind mir leicht die Tränen gekommen, wenn man gedacht hat, das war immer mein größter Traum, dass meine Tochter mir erzählt, was in ihrem Leben passiert. Das ist eines der größten Geschenke, was es gibt im Leben.
0: Das glaube ich, du musst ein super Papa sein. Lass uns gleich mal darüber reden, lieber Helge Beyer. Wir sind quasi am dritten Tag der Weltmeisterschaft, der Fußball-Weltmeisterschaft, wenn Sie es noch nicht bemerkt haben. Also du bist Analyst, der Ex-Torwart eben der Nationalmannschaft. Dann bist du Keynote-Speaker, du bist Coach und du förderst auch als Torwart-Trainer die Kleinen, auch die Großen einst, aber du bist gerne auch in Schulen unterwegs. Was kann Sport bewirken?
1: Alles. Ja, so wie Chuck Norris gesagt hat, wie viel Liegestütz kann er? Alle. Nein, der Sport ist sowas von wichtig.
0: Tot, gell?
1: Ja, leider. Und der größte Fehler, den Eltern machen, wenn ich das sagen darf, ich will niemanden auf den Schlips treten, aber wenn das Kind keine guten Noten hat, darf er nicht zum Training gehen. Das ist der größte Fehler, den man machen kann, weil was bewirkt bessere Noten? Bewegung, die Emotionen rauslassen, das Adrenalin abbauen und. Wir reden von der täglichen Turnstunde und so, ich will da gar nicht zu tief gehen, aber das Allerwichtigste ist Bewegung in die Natur und heutzutage noch viel mehr in Zeiten von Social Media, von Bildschirmzeit, von Dopaminsucht über Handy. Das ist wirklich ein Thema, das mich sehr bewegt und mich aufregt. Ja? Ich hoffe, man hört es noch nicht in meiner Stimme. und deswegen bin ich auch für das viel unterwegs und bemühe mich, dass das in die Köpfe der Menschen reingeht.

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1: Lieber Helge Peyer, mitten in der also ich sage immer mitten, ich sage immer, wir sind mitten in der WM, klar, weil wir uns irgendwie mental damit beschäftigen, mit Fußball, 4 Spiele haben wir gesehen. Also,
2: von 104, so
1: von 104, genau. Also du, ich habe jetzt nicht alle gesehen. Ja. Kommen wir auf unsere Nationalelf, also es sind ja mehr dort als nur Elfe. Und die Tatsache, dass ein Baumgartner nicht spielt, dass er verletzungsbedingt nicht spielen kann, das ist natürlich eine Tragödie, eine kleine, gell?
2: Naja, es ist eine große Tragödie für ihn auf alle Fälle. Mhm. Ich habe mit ihm gesprochen darüber und wir haben große Parallelen, weil vor der Euro 2008 ist mir genau das Gleiche passiert. Und ich habe zu ihm gesagt, für mich war es in der Situation eine Katastrophe. Ich habe so viel menschlich gelernt, wie fast bei keinem Ereignis oder Rückschlag in meinem Leben. Du wirst das jetzt nicht verstehen, aber in ein paar Jahren wirst du das verstehen. Aber für Österreich ist es eine Katastrophe, wenn wir vor der WM gesagt hätten, welcher Spieler darf nicht ausfallen? Hätten einen von 10 Baumgartner gesagt. Ja. Und das ist die Wahrheit, aber man muss darauf reagieren, als Mannschaft, als Verein, als Nation. Und schauen wir mal, was sich jetzt daraus ergibt. Aber es ist ein Nachteil, da sind wir uns alle einig.
1: Ist es ein bisschen schlecht geworden bei der Auswahl der Gruppen, also dass wir mit Argentinien in einer Gruppe sind?
2: Nein, eigentlich nicht, weil du hast in fast jeder Gruppe einen
1: starken.
2: Ja, einen ganz starken. Und Argentinien hat es letztes Jahr gewonnen, das heißt, der Hunger ist nicht mehr so groß, weil es zu verteidigen ist noch viel schwerer, wie es einmal zu machen. Deswegen habe ich da überhaupt nichts dagegen. Und ich glaube, jeder Spieler freut sich einmal, gegen Messi zu spielen, weil es ist ja der Messi, also eigentlich der Fußballer eigentlich in der Neuzeit.

0: damals, als die berühmten noch lebenden Fußballer trainiert haben, war natürlich die Zeit auch eine andere. Ich rede jetzt von Leuten wie Hans Krankl, Herbert Prohaska, Toni Polster, Andi Herzog, Funky Feurer, ja. Herbert Funky Feurer, genau. Der, glaube ich, auch ein Förderer von dir war, ja. Weil ich jetzt gleich den Hans Krankl spielen möchte. Sind das für dich Vorbilder gewesen?
1: Ja, nicht nur Vorbilder. Jeden, den du erwähnt hast, war entweder mein Trainer oder mein Förderer. Hans Krankl war mein Trainer, Andi Herzog war mein Trainer, mit denen habe ich zusammengespielt. Funky Feurer war mein Trainer, mit Grande Herberto bin ich seit Jahren im Studio. Das sind alles Menschen, die auf höchster Ebene es geschafft haben, aber nicht nur, weil sie so gut waren, sondern auch, weil sie so gut waren, sondern weil sie einfach die menschliche Komponente gehabt haben und auch gewusst haben, wie geht Erfolg. Da gibt es immer eine eigene Formel dahinter.
0: Ja. Beim Hans Krankl weiß ich ja nie, was er lieber gemacht hätte und gemacht hat, aber nicht vielleicht doch Musiker hätte. Ja. Was hättest denn du ihm empfohlen? Hätte er sich doch für die...
1: Nein, ich war 11 Jahre... Ich bin gerade zu Rapid gekommen, da bin ich im Tor gestanden, ja, gerade mit der Kampf, da war gerade bei Rapid in der Kampfmannschaft Trainer und hat auf einmal bei mir beim Tormann-Training hingeschossen. Der hat ja damals schon besser geschossen, Volley, wie jeder Spieler bei Rapid. Also was der für einen Abschluss gehabt, was das für ein Stürmer war, ich glaube, wenn du das vergleichst, dann müsste er da bei den Rolling Stones mitgespielt haben, aber so gut war er dann als Musiker wahrscheinlich doch nicht. Er ist ein guter, aber so gut nicht.
0: Spielen wir jetzt. Kein Platz im Herz, Johann K.
2: Ich

0: von Hans Krankl zu Helge Peyer im
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2: Der Würfler, kann ich da noch, vom Luke Reinhardt. Einer der 100 größten Bestseller auf der Welt, wo der Herr, das war glaube ich ein Psychologe, gesagt hat, wenn ein Mensch die Entscheidungen, die er trifft, würfelt, kommt er genauso weit. Ganz interessant. Ja. Gut zu lesen, das Buch. Ja.
0: Pass auf, kommen wir kurz zu deinem Papa. Du hast vorhin erzählt, er hat an dich geglaubt. Mhm. War er Vorbild in allem?
2: Nein, im Gegenteil. Er hat nicht das erreicht, was er erreichen wollte. Er war dann ein großartiger DJ, den haben sie auf der ganzen Welt bucht. Wenn er Diskothek nicht gegangen ist, haben sie gesagt, komm her, und dann ist es wieder gerannt. Ja. Und ich bin dann mit ihm so als junger Bub, mit 6, 7 Jahren in Deutschland immer mit gewesen, weil meine Eltern waren ja geschieden. Und er hat mir immer gesagt, die Besoffenen, und hat gesagt, schau her, so möchtest du nicht werden. Und das war für mich immer so, ja, jetzt habe ich einmal so ein Klassentreffen mit meinen ehemaligen Fußballer im Nachwuchs gehabt, und die haben immer zu mir gesagt, du bist heimgegangen, wenn wir saufen gegangen sind. Das war auch so ein Wert, den mir mein Papa mir hat gesagt, geh einmal sauf. Also du kannst einmal fortgehen, aber ja, einmal alle 4 Monate vielleicht, wenn du was erreicht hast, aber den Rest ist am nächsten Tag Training. Und das habe ich befolgt, und deswegen war für mich immer die Beständigkeit viel wichtiger und mein Ziel zu erreichen.
0: Ich kenne ja deinen Papa.
2: Ich weiß.
0: 2004.
2: Ich weiß, war er bei dir.
0: In der Sendung,
2: genau,
0: Casanova,
2: ein Nebenmann, ja.
0: Hör auf mit mir zu spielen. Und damals hat er gesagt, er hatte tausende Frauen, also jetzt oder vielleicht ist so, aber jede einzelne hat er mit Respekt behandelt,
2: ja,
0: hat
2: stimmt.
0: er gesagt. Aber da bist du nicht wie der Vater
2: oder
0: so.
2: Nein,
0: du bist ein treu.
2: Ja, er hat mir einfach gesagt, die Fehler, die er gemacht hat im Leben, hat er mir offen und ehrlich kommuniziert und hat es mir einfach so weitergegeben, dass ich sie nicht mache.
0: Wenn du mit einem großen Weltfußballer einen Abend verbringen dürftest, essen gehen, am Match anschauen.
2: Habe ich schon tatsächlich erlebt. Das war der Jean-Marie Pfaff, der belgische Nationalweltorhüter. Ja, der ist mittlerweile ein guter Freund von mir geworden. Wir hören uns des Öfteren. Aber es ist gar kein Fußballer. Es wäre ein anderer Mensch gewesen, wäre der Inspektor Colombo gewesen. Wo ich mich
0: großer
2: Peter Falk ist leider verstorben. Pelé durfte ich treffen, auch mit ihm plaudern. Da war der Papa sogar mit. Das war ein Wahnsinn. Kriege ich jetzt eine Gänsehaut. Ich habe das Glück, wirklich viele Menschen mein Umfeld zu haben, die ich auch rufen kann. Und wenn ich jetzt den Herbert Prohaska nehme, den Andi Herzog.
0: Das ist so
2: es sind alles einfach so nette Menschen. Und ich will einfach nur mit netten Menschen sein. Und der Gianluigi Buffon war immer mein größtes Vorbild. Wie wir zweimal gegeneinander gespielt haben, ist er hergekommen. Ciao, Helge, hat mich umarmt. Für den Gigi bin ich so klar. Mhm. Und der hat mir in der Situation so einen Respekt gezeigt. Ich freue mich, wenn ich einen Menschen trifft, und mit dem habe ich ein nettes Gespräch. Es muss nicht der Bundespräsident sein. Es kann auch die Raumpflegerin sein.
0: Würdest du aber sagen, du bist schon privilegiert? Also wenn man in Österreich ein Sportler oder eine Sportlerin ist, dann ist man automatisch Held oder Heldin.
2: Ja, ja. In meinem Leben gibt es ein Wort, das ich lebe und das bei mir über allem steht, das ist Dankbarkeit. Dass ich jeden Tag aufstehen darf, dass ich hier in Österreich inkarniert bin. Ich hätte aber anders aufwachsen können. Wir verlieren uns dann immer in Dingen, was passt nicht. Ja? Und dann sage ich, schreib mal jeden Tag 5 Sachen auf, was passt, und mach das einmal über einen Monat, dann hast du dein Gehirn so programmiert, dass du nimmer das siehst. Wir alle haben ja einen Spiegel zu Hause. Ja? Und wenn wir in den Spiegel schauen, das Spiegelbild hat noch nie zuerst gelächelt, sondern wir müssen reinlachen in den Spiegel und dann lacht der Spiegel retour. Und für mich ist das Leben genauso. Wenn du rausgehst, jeden Tag rauslächelst und das Leben umarmst, dann wird dich das Leben retour umarmen.
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0: Eurythmics um genau 11.30 Uhr. 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
1: Mit Vera Ulber-Kasanitsch. Österreichweit gibt es nirgends so wenige karenzierte Väter wie im Burgenland. Das zeigen neue Zahlen der Arbeiterkammer. Österreichweit nehmen sich 18,8% der Väter eine Kinderauszeit. Im Burgenland sind es nur knapp 11%. Schuld daran ist laut Arbeiterkammer das höhere Einkommen der Männer. Zudem gäbe es in den Betrieben noch zu wenig Verständnis für karenzierte Väter. Beim Nova Rock Festival ist auch der zweite Festivaltag laut Rotem Kreuz ruhig und ohne besondere Vorkommnisse verlaufen. Bis heute früh wurden rund 900 Besucherinnen und Besucher medizinisch betreut, meist wegen leichterer Verletzungen. In etwa 40 Fällen war ein Transport in umliegende Krankenhäuser nötig. Und Lorenz Petutschnig aus Bad Sauerbrunn und sein Partner Alexander Sponer sind beim internationalen Beachvolleyballturnier in Bibinje in Kroatien mit einem Sieg in den Bewerb gestartet. Nach einem 2:0-Erfolg gegen ein slowenisches Duo geht es heute um den Gruppensieg. Und jetzt zum Wetter.
0: Danke, liebe Vera. Ja, also es können hier und da noch Regenschauer durchziehen, meist bleibt es aber trocken. Die Temperaturen erreichen heute 22 bis 27 Grad, aber Windmaschine, bitteschön, brauchen wir heute nicht. Der Wind wird uns vor allem im Nord- und Mittelburgenland mit bis zu 50 km/h um die Ohren wehen. Heute Abend, heute Nacht bleibt es klar. Später können ein paar Wolken auftauchen, aber es sollte trocken bleiben und die Temperaturen gehen zurück auf knackige 13 Grad. Morgen Sonntag scheint zeitweise die Sonne. Von Norden her ziehen nämlich immer wieder Wolken durch. Ab Mittag bilden sich dann im Mittel- und vor allem im Südburgenland ein paar Regenschauer sowie einzelne Gewitter. Im Norden bleibt es allerdings trocken. Und auch der Wind wird wieder aufkommen, der Nordwestwind, und die höchsten Temperaturen liegen dann morgen zwischen 20 und 25 Grad. 11 Uhr und gleich 32 Minuten. Radio Burgenland Verkehrsservice hier. Sie kommen im Burgenland überall gut voran, das ist die gute Nachricht. Aber wenn Sie unterwegs sind und planen, nach Wien zu fahren, dann sei Ihnen gesagt, der Ring ist für die Pride-Demonstration zwischen der Stadiongasse und dem Franz-Josefs-Quai gesperrt. In der nächsten halben Stunde wird dann der ganze Ring gesperrt. Ausweichen ist über die Zweierlinie möglich. Am besten, Sie steigen auf die U-Bahn um, denn auch die Ringlinien werden kurz geführt oder umgeleitet. Und schön lächeln heißt es auf der A22 der Donau-Ufer-Autobahn. Da wird geblitzt Richtung Wien, kurz vor Korneuburg West, wo auch immer Sie gerade sind. Gute Fahrt in diesen Samstag.
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0: Und jetzt kommen wir zurück zu Südamerika, lieber Helge Peyer.
1: Du bist auch die Einzige, die sagt Helge Peyer zu mir. Das finde ich total interessant.
0: Damit die Leute wissen, wer du sitzt.
1: Das passt, das passt ja total gut.
0: Das war so lustig. Ich habe mal eine alte Bekannte, die hatte das Enkelkind bei sich. Und dieser arme Bub, der hat immer mit der Oma Kali-Show schauen müssen. Und der hat dann die ganze Zeit zu mir gesagt, Barbara Kali-Show, komm her. Barbara Kali-Show, schau. Der glaubt, ich heiße Barbara Kali-Show.
1: Das ist super.
0: Deswegen Helge
1: Peyer. Ich habe übrigens auch aufgeschaut, nur dass du das weißt. Jetzt oute ich mich. Gell?
0: Dankeschön. Deshalb habe ich dich jetzt noch lieber. Ja. Du, also Helge, die Südamerikaner, auch die Afrikaner, wie soll ich sagen, die Bewegung, die tanzen und so. Glaubst du, dass das auch ein bisschen das Talent ist, mit dem mit dem Fußball spielen?
1: So ein bisschen, glaube, dass es die Lebenseinstellung dazu ist. Das macht ihr dann dazu. Ich habe einmal, es gibt eine DVD, die heißt Nur Brasilien. Das, von irgendeiner Weltmeisterschaft sind sie begleitet mit einem Filmteam. Da siehst du es im Bus, wie sie tanzen und singen und so. Und die haben da auch keine Hemmungen. Ja, wenn bei uns im Bus früher fünf aufgestanden hätten, da hätten sie alle gefragt, was nimmt der für Tabletten? Nein, ich glaube, das sind deswegen so, weil sie mit einer ganz anderen Lebenseinstellung. Die denken sich nicht, was denken die anderen. Und dann wirst du so.
0: Kannst du tanzen?
1: Nächste Frage.
0: Also wenn Dancing Stars an dich herantritt.
1: Habe ich schon dreimal abgesagt.
0: Nein. Gar kein Talent?
1: Nein, das stimmt nicht. Wenn ich es tue, dann kann ich. Ich kann ein bisschen an Salsa, es funktioniert. Oh. Ich hab ein Taktgefühl. Aber,
0: na dann.
1: Aber es juckt mir nicht. Ich mache lieber was anderes.
0: Du würdest sicher gewinnen, weil da geht es nämlich nicht nur um Tanzen.
1: Okay.
0: Es geht um
1: Na, vielleicht mache ich es irgendwann einmal. Jetzt habe ich mir wieder wo eine geritten.
0: Jetzt hast du eine geritten. Ich würde, also Toni Polster.
1: Ja.
0: In der allerersten Folge war der ja im Finale. So, ich muss dich, lieber Helge Peyer.
1: Das geht jetzt nicht mehr aus dem Kopf, ich weiß es. Ja.
0: Okay, also lieber Helge, ich muss dich etwas fragen als Vollblutjournalistin im Pride-Monat Juni. Nämlich die Tatsache, dass ja auch queere Fußballer, Schwule oder Trans, ich glaube, das ist immer noch nicht.
1: Ich sag's dir, es tangiert mir null. Mir ist ganz egal, was du bist, ob Waschtaschel, Fernsehkastel, homosexuell. Ich würde dich als Mensch kennen und mach, was du glaubst. Also ich finde das, dass sich da Leute aufregen oder irgendwas. Jeder Mensch soll so sein.
0: Glaubst du, dass viel mehr Fußballer schwul sind?
1: Ja, wahrscheinlich.
0: Als ich?
1: Das, was du unterdrückst, kommt auf einer anderen Stelle in deinem Leben hoch und du bist nicht im Balance. Deswegen, alle, die es sind, bitte sagt es. Es passiert nichts.
0: Weil ich glaube, dass beim Frauenfußball die Frauen viel offener mit Homosexualität umgehen.
1: Ja.
0: Also
1: ja, und ich schaue so gern zu beim Frauenfußball. Ja. Ich habe beim ORF gesagt, teilt es mir so viel, wollt, weil ich mache es sehr gern, weil für mich ist das Gleiche, ist der gleiche Stellenwert. Ja. Für mich persönlich. Das habe ich auch irgendwo gesagt, es sind ein paar zu mir hergekommen und gesagt, so, was sagst du? Sag ich, ja, was meine Meinung ist, lass mich einfach. Mir taugt's, Punkt.
0: Gott sei Dank sagst du das.
1: Ja.

0: Lieber Helge Peyer, um zurückzukommen auf Ralf Rangnick, ja, wie motiviert er die Spieler? Also du bist Motivationscoach, du hast Dutzende Bücher gelesen, wie man motiviert, wie du dich selber motivierst. Wie macht man das? Wie bringt man 11 Burschen dazu, dass sie an sich glauben und das Beste geben?
1: Er sieht die Menschen. Er wertschätzt die Menschen und er weiß, wo er bei jedem den Hebel anlegt, ja, und lässt sich immer wieder mal was einfallen, so wie, dass er jedem Spieler so einen kleinen Mini-WM-Pokal als Schlüsselanhänger geschenkt hat, noch lange vor der WM. Dass jeder jeden Tag den WM-Pokal sieht. Okay. Bis dahin, dass wenn ein Spieler länger nicht dabei ist, weil er verletzt ist, dass er sich regelmäßig bei dem meldet, dass sich der Spieler denkt, bist du wahnsinnig, der denkt an mich. Und das ist ja was Führungskräfte, was Coaches, die Guten ausmacht, dass sie sehen, dass sie ja Empathie haben und sich auf den anderen einlassen können. Und wenn du das, schau, es gibt ganz, ganz viele gute Fußballtrainer. Ja, und ein Didi Kübauer, warum ist der jetzt so erfolgreich? Weil er weiß, was der Gegenüber braucht in jeder Situation, weil er eine Empathie hat, die einfach ganz, ganz wichtig ist. Heute noch viel mehr in Zeiten von KI. Die KI ist ja nur deswegen gekommen, ist meine Einschätzung, dass wir uns wieder daran erinnern, wie wichtig eine menschliche Begegnung ist.

0: Lieber Helge Peyer, die WM, das ist so ein bisschen, auf der einen Seite begeistert sie Millionen, wenn nicht Milliarden. Auf der anderen Seite, du hast ganz am Anfang die FIFA erwähnt mit den Fehlern, dass sehr viel Korruption im Spiel ist. Die Armut, die mehr oder weniger nicht gesehen wird, dass Milliarden in diesen Sport fließen.
1: Ja, da gibt es ganz viele Schattenseiten und du hast über die FIFA gesprochen. Alles, was im Leben nicht mehr in der Balance ist, dann passt es nicht mehr. Das Gefühl hat man mittlerweile, dass der Fußball nicht mehr in der Balance ist, dass es nur mehr um höher, schneller, weiter geht. Und bei höher, schneller, weiter im Leben, das führt meistens zu Burnout. Ja. Und wir müssen nur aufpassen, dass der Fußball nicht ins Burnout kommt. Ja.
0: Und findest du es auch fair, dass einige dieser wirklichen Superstars so viel Geld verdienen?
1: Ich habe mir im Fußball eines abgewöhnt und auch im Leben. Was ist fair? Du hast das, immer zwei Perspektiven. Wenn ich da jetzt einen Neiner herschreibe, siehst du einen Sechser und wir diskutieren, dass ich einen Neiner und du einen Sechser siehst. Und wir fangen wahrscheinlich zum Streiten an. Wir zwar nicht, aber du weißt, was ich damit mache. Deswegen Fairness, Gerechtigkeit, das ist immer eine Perspektivsache. Für mich ist das gerecht und für die das andere. Deswegen redet man nicht über Fairness, redet man lieber über Balance. Was ist Ursache und Wirkung auf dieser Welt? Wenn ich jetzt nur mehr, dass man nur mehr ums Geld geht, dass ich noch mehr Stadien mache, noch mehr Mannschaften bei der WM habe, dann wird es irgendwann nicht mehr so spannend sein. Und dann verlierst du langfristig einfach mehr Zuschauer. Das ist kontraproduktiv für alles.

0: reißt euch zusammen.
1: Kurt Ostbahn, reißt dich zusammen. Heißt ja auch manchmal so das Motto, ne? Sich ein bisschen zusammenreißen, Zähne zusammenbeißen, weiterspielen, wenn es einem nicht mehr gut geht. Kann man, lieber Helge Peier, auch dieses motivieren? Gibt es auch Bücher, die ich lesen kann als Nicht-Fußballerin?
2: Ja, auf alle Fälle. Also eines meiner absoluten Lieblingsbücher, das habe ich letztes Jahr Weihnachten 50 Mal gekauft und alle meinen Leuten geschenkt. 50 Stück habe ich gekauft.
1: Ja. Der Autor dankt. Oder Autorin.
2: Autor Maxim Mankewich, ganz ein gescheiter Mann, hat das Buch Soulmaster geschrieben, wo es einfach darum geht, dass du deine Seele, dein Bewusstsein, weil wir machen viel unterbewusst. Ja, und wenn wir viel mehr bewusst machen, dann leben wir das Leben, das wir ja, eigentlich leben wollen sozusagen. Deswegen heißt auch einer meiner Vorträge von Gewusst zu Bewusst. Wir wissen fast alles, aber das Wenigste machen wir daraus. Also das Wenigste setzen wir um. Ja. Und das Buch ist großartig, ist sehr deep und Maxim Mankewich.
1: Wir sind kurz vor Mittag. Was ist denn dein Lieblingsspeis? Mulofried?
2: Nein, das ist meine Frau und meine Tochter, wenn wir in Saint-Tropez sind. Wir fahren eigentlich nur nach Saint-Tropez wegen Mulofried. Mein Lieblingsspeis, ja. Da gibt es so viel, aber wenn ich jetzt eine sagen müsste, ist es Fleischlaberl mit Kartoffelpüree,
1: naja,
2: und ein bisschen an, jetzt pass auf, Hot Ketchup muss natürlich dabei sein.
1: Aha.
2: Naja, sicherlich, freilich.
1: Okay.
2: Ja.
1: Ernährung ist nämlich auch ein wichtiges Thema.
2: Ganz wichtig, nicht nur ganz wichtig.
1: Payet, sondern auch bei den Fußballern. Nämlich nicht nur Klima und Anpassung, sondern eben auch das Essen. Darüber unterhalten wir uns in der kommenden Stunde. Eine Stunde haben wir ja noch. Helge Payet ist heute bei mir. Schön, dass Sie da sind.
3: So.

0: Das Stift und die Stiftskirche des oberösterreichischen Ortes Lambach wurden im Jahre 1056 gegründet. Seelsorglich wird die Stiftspfarre von Mönchen betreut. Im Jahre 1784 wird die Stiftskirche zu Ehren der Himmelfahrt Mariens und des heiligen Kilian zur Pfarrkirche erhoben. Der Kirchenbau in seinem heutigen Bestand ist Ausdruck der österreichischen Klosterarchitektur des 17. Jahrhunderts. In dieser Zeit wurde die Kirche als einschiffige Anlage mit dreijochigem und zweijochigem gerade geschlossenem Chor neu eingerichtet. Bemerkenswert sind die romanischen Fresken im ehemaligen Westchor, die zu den ältesten romanischen Wandmalereien Österreichs zählen.
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2: Willkommen zum Mittagsjournal, heute mit diesen Themen. Wenn notwendig, wird im Budget nachgebessert, sagt NEOS-Chefin Meindl-Reisinger. Tausende trotz schlechten Wetters bei der Pride Parade in Wien und ein neues Krebsmedikament sorgt für Euphorie in der Medizin. Im Journalstudio begrüßt sie Tom Brandenberger. Im Mittelpunkt der innenpolitischen Berichterstattung ist diese Woche das Doppelbudget für die Jahre 2027-28 gestanden, das die Regierung präsentiert hat. Das große Ziel, die Neuverschuldung soll auf 3% gedrückt werden. Experten vom Fiskalrat bis zur Nationalbank bezweifeln aber, dass das mit den geplanten Maßnahmen möglich sein wird. NEOS-Chefin Beate Meindl-Reisinger ist hier optimistischer.
3: Also das Ziel ist ganz klar und dieses Ziel müssen und wollen, also wollen wir erreichen und müssen wir erreichen. Und das steht ganz außer Frage. Auch in der Vergangenheit habe ich das gehört. Wir haben bewiesen, dass es sehr wohl nicht nur gehalten hat, sondern sogar besser war. Wir sind ja auch schon im vergangenen Jahr mit dem ersten Doppelbudget, der ersten Hälfte des Doppelbudgets, doch deutlich sozusagen über den Erwartungen gewesen oder unterhalb der Schuldengrenze, die wir uns selber gesetzt haben. Aber sicher, wenn es notwendig ist, nachzubessern, dann können Sie sicher sein, dass wir NEOS da auch Vorschläge haben, vor allem ausgabenseitig, wie man dorthin kommen kann.
2: Sagt NEOS-Chefin Meindl-Reisinger im Gespräch mit dem ORF-Radio. Bereits zum 30. Mal zieht die Pride Parade heute über die Ringstraße in Wien. Tausende Teilnehmerinnen und Teilnehmer sind gekommen, um für Akzeptanz, Respekt und gleiche Rechte für alle einzutreten. Das Motto lautet heuer, sichtbar seit 1996. Der Demonstrationszug geht in diesen Minuten los. Für uns ist Lukas Latzinger am Rathausplatz. Lukas, man hört es im Hintergrund, das Wetter spielt derzeit noch nicht mit.
4: Ja, es schüttet wie aus Eimern hier am Ring. Es ist eine dicke Regenwolke hier über der Innenstadt aufgezogen. Viele Teilnehmerinnen und Teilnehmer wollen sich auf jeden Fall nicht vom Feiern abhalten lassen. Und auch das Feiern, was vor 3 Jahrzehnten noch alles andere als selbstverständlich war, als die Regenbogenparade zum ersten Mal hier über den Ring gezogen ist. Nämlich Sichtbarkeit und Akzeptanz für lesbische, schwule, bisexuelle, trans und queere Menschen schaffen. Denn die Regenbogenparade, die war ja von Anfang an mehr als ein Fest. Als sie 1996 erstmals über die Ringstraße gezogen ist, hat sie sich vor allem als politische Demonstration verstanden. Und auch deshalb wird heute nicht nur gefeiert. Auf Plakaten und Transparenten geht es um Gleichberechtigung, um den Schutz queerer Menschen vor Diskriminierung und um Solidarität mit Ländern, in denen LGBTQ-Personen noch immer Repressionen ausgesetzt sind.
2: Dann hoffen wir, dass das Wetter bald wieder besser wird. Ins Ausland, in der Straße von Hormus, haben US-Streitkräfte iranische Drohnen abgeschossen. Die Drohnen hätten Handelsschiffe bedroht, heißt es in Washington. Noch kurz zuvor hatten sich der Iran und die USA zuversichtlich gezeigt, dass ein Abkommen über ein Ende des Krieges näher rückt. Laut Vermittler Pakistan haben sich beide Seiten bereits auf eine Vereinbarung geeinigt. Mediziner sprechen bereits von einem revolutionären Durchbruch. Anlass ist ein neuer Therapieansatz in der Krebsforschung, der selbst Krebsarten bekämpfen kann, gegen die die Medizin bisher wenig ausrichten konnte. Ein Beispiel ist der Bauchspeicheldrüsenkrebs. Anlass für die Euphorie ist ein neues Medikament, das auf sogenannten molekularen Klebern basiert. Mehr von Ruth Hutsteiner.
5: Den wichtigsten Treiber von Bauchspeicheldrüsenkrebs kennt man schon lange. Krankhaft veränderte Eiweiße. Jetzt haben Forscher in den USA einen Weg gefunden, das problematische Protein aufzuhalten, und zwar mit molekularen Klebern. Sie kleben 2 Proteine quasi zusammen und blockieren so das krebstreibende Eiweiß. Für Monate, vielleicht sogar für Jahre. Das zeigen die neuesten Ergebnisse zu dem Medikament. Ein Antrag auf Zulassung wird für die USA bald erwartet. Wann es in Europa erscheint, ist noch unklar. Der neue Ansatz ist aber nicht auf Bauchspeicheldrüsenkrebs begrenzt, erklärt Georg Winter von der Akademie der Wissenschaften, der ebenfalls zu Molekularklebern forscht.
6: Ich glaube, die Kreativität ist der limitierende Faktor jetzt in diesem Moment.
5: Er und sein Team wollen Molekularkleber im Kampf gegen Brust- und Prostatakrebs einsetzen.
2: Das war ein Mittagsjournal mit Tom Brandenberger. Und jetzt zum Wetter.
7: Das Wochenendwetter präsentiert sich windig und wechselhaft, wobei es heute am Nachmittag immer freundlicher wird. Die aktuellen Meldungen: In Wien hat es nach dem kräftigen Regenguss um 19 Grad, Eisenstadt teils bewölkt 23, St. Pölten heiter 22, Linz wolkig 22 Grad, Salzburg teils bewölkt 23, Innsbruck heiter 25, Bregenz heiter 24, Graz dicht bewölkt um 26 Grad und Klagenfurt heiter bei 24 Grad. In den nächsten 3 Stunden ziehen von Oberösterreich und der Obersteiermark bis zum Machfeld und Burgenland ein paar gewittrige Schauer durch. Dann geht es überwiegend trocken weiter und die Wolken lassen am Nachmittag noch verbreitet stundenlang die Sonne durch. Bei lebhaftem bis kräftigem Westwind erreichen die Temperaturen meist 19 bis 26 Grad, von Vorarlberg bis Kärnten bis zu 29 Grad. Morgen wird es einen Hauch weniger warm, dazu erneut windig und zeitweise sonnig, zeitweise bewölkt. Regenschauer und Gewitter entstehen morgen vor allem im Bergland und im Südosten. So viel zum Wetter von Simon Köldorfer.
8: 12 Uhr und genau 7 Minuten, Radio Burgenland Verkehrsservice hier. Sie kommen im Burgenland überall gut voran, aber wenn Sie nach Wien fahren wollen, bedenken Sie, der Ring ist für die Breitdemonstration gesperrt. Ausweichen ist über die Zweierlinie möglich, auch die Ringlinien werden kurz geführt oder umgeleitet. Am besten ist es da, auf die U-Bahn umzusteigen, wo auch immer Sie gerade sind. Kommen Sie gut an Ihr Ziel.
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8: Helge Peier analysiert seit über 10 Jahren Fußballspiele, ist einer der erfolgreichsten Tormänner, die Österreich je hatte. Wie jeder Kleine auch einmal ein großer Fußballer werden kann, darüber reden wir gleich noch. An diesem Samstag, dem dritten Tag der 23. Fußball-WM, die erste mit 48 Teams und 3 Gastgeberländern, Kanada, Mexiko und USA. Und die erste nach 28 Jahren, die Österreichs Helden rocken werden. Schöne Mittagszeit, Helge Peier.
9: Hallihallo, natürlich. Ich hoffe, wir werden es rocken.
8: Ja, wir werden es machen. Ja.
9: So schaut's aus.

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0: Calling America, lieber Helge Peyer. Also Amerika ruft uns. Wir wissen noch nicht, ob wir es weiter schaffen werden. Also es dauert noch ein bisschen, bis Österreich am 17.06. das erste Mal spielt. Aber du hast in der ZIB 2 gesagt, entscheidend wird auch sein, wie die Mannschaft mit dem Klima, mit den Bedingungen dort und auch mit dem Essen zurechtkommt. Warum ist das so wichtig?
1: Ja, weil umso höher du kommst, umso mehr Parameter zahlen darauf ein, wie weit du kommst. Und bei so einer Weltmeisterschaft mit den Klimazonen, mit allem, was dazugehört, da zählt wirklich jedes Mosaikstein. Wann du isst, wie viel du isst, wann du ladest deinen Körper wieder. Gleich nach dem Spiel, da gibt es ja das Window of Opportunity, wo du gleich in den ersten 30 Minuten die Stoffe zu dir nimmst, um gleich wieder alles einmal aufzuladen und so weiter. Also
0: der will fragen, wichtig, was man da essen muss, damit man so geladen durch die Welt läuft.
1: Da gibt es verschiedenste Philosophien. Ich bin eher der Typ, der sagt, jeder muss das selber für sich ausprobieren, aber gleich noch in der ersten halben Stunde, entweder das ist ein Proteinshake oder... Klingt jetzt ganz blöd, aber gut gemachte Pizza mit guten Zutaten, jetzt nicht, das Teig, der schon länger gelegen ist und so weiter, ist oft nicht schlecht. Wichtig ist nur, dass du was zu dir nimmst, dass der Körper gleich wieder sich auflädt. Ja.
0: Okay.
1: Das heißt jetzt nicht, dass man jeder noch ein Match gleich Pizza.
0: Ja. Komm mal zurück mit 10 Kilo mehr, die Puschen.
1: Genauer informieren.
0: Naja, ich denke an den Maradona, ne, die Hand Gottes. Ja. Entschuldige, ich meine, der hat, glaube ich, gegessen, was ihm geschmeckt hat und auch andere Substanzen zu sich genommen, die vielleicht jetzt dem Körper nicht so zuträglich waren. Mhm. Aber gut, das ist eine andere Geschichte. Apropos Hand Gottes und Glaube und Religion, auch das ist ein Thema, das beim Sport ja eine große Rolle spielt.

0: Helge Peyer ist heute da. Ja, follow me. Also viele Menschen, Sportler vor allem, folgen ja auch dem lieben Gott oder irgendjemand anderen. Ist das für viele Fußballer ein Thema, dass man vorher irgendwie ein Kreuz macht? Ja. Und jetzt habe ich bei einigen Spielen gesehen, dass sich halt vor allem die lateinamerikanischen Fußballer, gell, auch hinknien und, und.
1: Da hat jeder wirklich sein eigenes Ritual, seinen eigenen Glauben. Ich finde, glaube ich, ist es wichtig, dass du an was glaubst. Und wenn es nur an dich ist, an das du glaubst, ja. Es gibt verschiedenste Religionen und ich würde nie jemandem sagen, du musst an das oder das glauben.
0: Aber glaubst du, wenn man betet, dass es dann nachher, wenn man so erzogen wurde, dass die Kraft vom lieben Gott dann kommt?
1: Von wem auch immer es ist. Mhm. Ich glaube aber, wenn sich viele Menschen zusammentun und was Positives visualisieren, positiv glauben oder was beten, dann ist die Wahrscheinlichkeit, dass es eintritt, um ein Vielfaches größer, weil das kollektive Bewusstsein darauf einzahlt, dass es eher passieren wird wie nicht. Und da gibt es das Doppelspaltexperiment. Das ist zum Beispiel, du schaust auf was drauf und wir entscheiden, wie sich das verändert, sozusagen. Mhm. Ja.
0: Die Macht der Gedanken.
1: Ja, genau. Das ist jetzt aber ganz, ganz, ganz kurz erklärt. Ja. Aber es ist wichtig, dass du an was glaubst. Und es ist auch wichtig, dass du an jemanden glaubst. Also wenn meine Tochter sagt, sie würde es erreichen, dass ich an sie glaube. Wenn ich was erreichen will, dass mein Vater an mich glaubt. Ja, wir lieben immer die, die an uns glauben.
0: Wir haben jetzt viel gesprochen von Positiven, aber wie gehst du um mit Kritik? Tatsächlich hattest du natürlich auch Niederlagen. Also Paris Saint-Germain zum Beispiel oder auch der Rapid. Wie schafft man dann, dass man dann wieder hochkommt?
1: Zu wissen, dass es dazugehört. Ich sage immer, das Leben ist ein Aktienmarkt. Wichtig ist, dass die Aktie in 20 Jahren da oben ist und nicht seitwärts verläuft. Ja, und so sehe ich das auch im Leben. Das ist für mich so ein bisschen das Polaritätsgesetz. Mhm. Nichts ist ohne seinem Gegenteil.
0: Hell, dunkel, Ebbe, Flut und so Geschichten.
1: Ja, genau. Ja.
0: So ist es auch im Leben, ne? Mit Misserfolg, Erfolg. Ist man einmal unten, ist man irgendwann einmal wieder oben,
1: zu
0: wenn man
1: wissen,
0: an sich glaubt.
1: Dass es dazugehört. Du kannst das Leben nur vorwärts leben und rückwirkend verstehen. Und wenn du das einmal verstanden hast, dass du dann sagst, vor 5 Jahren, deswegen war das viel einfacher.
0: Ich möchte, lieber Helge Peyer, unabhängig von der WM, über die jetzt alle sprechen, natürlich, weil ich dich da sitzen habe, ein Stück weit auch noch eine besondere Frage klären und ich glaube, dass du sie mir beantworten wirst. Diese Frage stelle ich dir gleich.
1: Jetzt bin ich gespannt.

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0: Es ist genau 12.30 Uhr. 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
1: Rechnitz und Schachendorf setzen auf Windkraft und Sonnenenergie. Das Burgenland ist Schlusslicht bei der Väterkarenz. Das Wetter, es wird wärmer, aber es bleibt windig.
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1: Nach wie vor sind wir in Sachen Energieversorgung auf Lieferungen aus dem Ausland angewiesen. Einen weiteren Schritt in Richtung Energieunabhängigkeit machen die Gemeinden Rechnitz und Schachendorf gemeinsam mit der Burgenland Energie. Mit Windrädern, einem Photovoltaikpark und einem Batteriespeicher wollen sich die beiden südburgenländischen Gemeinden bis 2032 unabhängig machen. Christopher Iwanschitz.
3: Erst vor wenigen Monaten habe der Blackout im Süden des Landes gezeigt, wie wichtig eine eigenständige Energieversorgung vor allem in den südlichen Regionen in Zukunft ist. 13 Windräder, ein Photovoltaikpark und ein Speicher an der Grenze zu Ungarn werden von der Burgenland Energie für die Gemeinden Rechnitz und Schachendorf errichtet. Die Inbetriebnahme der Anlagen ist dann in 6 Jahren 2032 geplant. Parallel laufe nun der notwendige Netzausbau, heißt es von der Burgenland Energie. Die Windräder sollen die Gemeinden im Herbst und im Winter mit ausreichend Strom versorgen, die PV-Anlagen im Frühjahr und im Sommer Strom liefern. Die beiden Bürgermeister aus Schachendorf und Rechnitz sprechen bei der Informationsveranstaltung von einem Generationenprojekt. Profitieren würden auch die Unternehmen der Gemeinden, die künftig mit einem stabilen Strompreis kalkulieren können. Gleichzeitig soll mit dem Projekt auch eine Art Energieerlebniswelt für Kinder, Jugendliche und auch für Schulen entstehen.
1: Morgen ist Vatertag, für viele Kinder ein guter Anlass, um Zeit mit dem Vater zu verbringen. Die Papa-Kind-Beziehungen stärken, können Väter aber auch schon im Säuglingsalter mit einer Karenz. Österreichweit gibt es allerdings nirgends so wenige karenzierte Väter wie im Burgenland. Das zeigen neue Zahlen der Arbeiterkammer. Lukas Reithofer.
4: Mit den Kindern zu Arztterminen, zu Kindergeburtstagsfeiern oder etwa in den Pflegeurlaub zu gehen, das ist in Österreich immer noch größtenteils Frauensache. Dass es bei der Väterkarenz im Burgenland Aufholbedarf gibt, zeigt das aktuelle Wiedereinstiegsmonitoring der Arbeiterkammer. Österreichweit liegt der Schnitt jener Männer, die eine Kinderauszeit nehmen, bei 18,8%. Die burgenländische Quote noch weiter darunter.
5: Tatsächlich ist es so, dass im Burgenland der Anteil der Väter an den Eltern die Kinderauszeit nehmen österreichweit der geringste ist. Wir haben 10,9%, also ca. 11% der Väter in der letzten Untersuchungszeitraum gehabt, die tatsächlich eine Kinderauszeit genommen haben. Also 11%, da ist wirklich viel Luft nach oben, da wünschen wir uns mehr.
4: Sagt Gabi Tremel-Jakali von der Arbeiterkammer Burgenland. Beim burgenländischen Arbeitsmarktservice nimmt man die Regierung in die Pflicht. Landesgeschäftsführerin Helene Sengst-Bratl schlägt etwa ein Modell aus Island vor.
6: Zusätzliche Monate, gut bezahlt für Männer, exklusiv. Wenn die nicht in Anspruch genommen werden, dann verfallen sie. Dann würden vielleicht auch Burgenländer, Burgenländerinnen oder Burgenländer in dem Fall, Väter, solche Karenzmodelle oder solche Karenzmonate noch stärker in Anspruch nehmen.
4: Dass nur wenige Männer in Karenz gehen, liege laut Arbeiterkammer immer noch am höheren Einkommen. Zudem gäbe es in den Betrieben nach wie vor zu wenig Verständnis für karenzierte Väter.
1: Und das Porträt eines Papas in Karenz sehen Sie am Abend im Burgenland heute, 19 Uhr, ORF 2. Laut dem Welt-Alzheimer-Report verspürt jede zweite bis dritte an Alzheimer erkrankte Person einen ausgeprägten Bewegungsdrang. Expertinnen und Experten sprechen von einer Hinlauftendenz. Die Betroffenen haben ein Ziel, meist das alte Zuhause. Dieser Wandertrieb und die damit verbundene Orientierungslosigkeit können sowohl für die Erkrankten als auch für die betreuenden Menschen zur Herausforderung werden, Patricia Schuller.
7: Die persönliche Freiheit ist ein Menschenrecht. Gebäude, in denen Menschen mit Demenz betreut werden, dürfen nicht versperrt werden. An der Demenzstation des Pflegeheimes in Neudörfel werden Betroffene mit Uhren ausgestattet, dem sogenannten Desorientierungsführungssystem, so die Pflegedienstleiterin Nicole Bauer.
8: Wenn der Bewohner den Wohnbereich verlässt, dann alarmiert das Glockensystem, weil das eben durch diese DESO-Uhr ausgelöst wird. Das Anliegen der DESO-Uhr selbst ist eben schon eine freiheitsbeschränkende Maßnahme. Das heißt, es muss dann eben auch an die Bewohnervertretung gemeldet werden und auch die Erwachsenenvertreter werden darüber verständigt. Was aber ganz wichtig ist, eine DESO-Uhr anlegen ist nicht die erste Wahl.
7: Freiheitseinschränkende Maßnahmen werden im Heimaufenthaltsgesetz geregelt. Die Vergitterung von Betten kann eine Freiheitsberaubung darstellen. Das Pflegehaus in Neude
8: muss dann eben auch an die Bewohnervertretung gemeldet werden und auch die Erwachsenenvertreter werden darüber verständigt. Was aber ganz wichtig ist, eine DSUR anlegen ist nicht die erste Wahl.
7: Freiheitseinschränkende Maßnahmen werden im Heimaufenthaltsgesetz geregelt. Die Vergitterung von Betten kann eine Freiheitsberaubung darstellen. Das Pflegehaus in Neudörfel ist die einzige

0: Ausstellung anlässlich seines 50. Geburtstags eröffnet. Details dazu in den Nachrichten in kroatischer Sprache, heute mit Marijana Palatin.
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1: 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Die Wetteraussichten.
3: Lieber Hvala, draga Marijana. Ja, die letzten Regenwolken haben überhaupt keine Chance. Der Nordwestwind weht sie davon mit Spitzen von bis zu 50 km/h. Es wird heute wärmer als gestern. Die Temperaturen steigen auf bis zu 27 Grad. Morgen Sonntag wird die Sonne zumindest zeitweise scheinen. Dazwischen gibt es Wolken und ab etwa Mittag im Mittel- und Südburgenland erhöhte Wahrscheinlichkeit für Schauer und Gewitter. Und da ist auch ein Hagelgewitter nicht ausgeschlossen. Im Nordburgenland kommt wieder dieser lebhafte, starke Nordwestwind auf. Mit den Schauern wird es auch sonst teilweise windig. Die Temperaturen erreichen morgen 21 bis 26 Grad. Es ist 12 Uhr und 37 Minuten. Radio Burgenland Verkehrsservice hier. Da hat sich einiges getan. A22 Donauuferautobahn in Wien Richtung Stockerau bei Strebersdorf melden Radio Burgenland-Hörer einen Unfall. Es ist nur die Überholspur frei. Stau baut sich auf. Tangente Richtung Graz zwischen Hierstetten und dem Knoten Prater. Mittlerweile 10 Minuten Zeitverlust. Und die Pride-Demonstration hat sich am Ring in Bewegung gesetzt. Noch ist die Operngasse bis zur Schottengasse gesperrt. Nach und nach wird in den nächsten Minuten auch der Franz-Josefs-Quai und der ganze Ring gesperrt. Dauert dann bis ca. 19 Uhr. Ausweichen können Sie über die Zweierlinie. Auch die Ringlinien werden natürlich kurz geführt und umgeleitet. Am besten, Sie steigen auf die U-Bahn um. So, und im Burgenland, da kommen Sie überall gut voran. Ich wünsche eine gute Fahrt.
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0: Wieso, Helga Peyer, ist man beim Fußball so gewaltbereit? Es gibt so viele andere Sportarten. Es gibt Tennis, Skifahren, Golf. Du warst eben auch bei Rapid und da gibt es halt die berühmten Ultras. Und wenn man halt in einem Stadion, auch ich war öfter schon dort, sitzt und einen Fehler begeht, die verzeihen halt einfach nichts. Und dann danach gibt es die Krawalle und die Schlägereien und ich weiß nicht was nicht alles. Nirgends macht Sport die Fans so wütend wie Fußball.
1: Weil Fußball Volkssport Nummer 1 ist und es gehen halt die meisten Menschen auf dem Fußballplatz, das sind glaube ich 500.000 jedes Wochenende in Österreich, die Menschen brauchen ein Ventil und sie können irgendwo ihre Emotionen, ihren Grant dann rauslassen und leider ist es dann oft der Fußballplatz. Und deswegen bin ich auch so ein Verfechter davon, denen jungen Menschen schon beizubringen, dass sie ihre Gefühle freien Lauf lassen, weil Gefühl heißt, geh hin und fühle. Und nicht Gedränge, weil dann wird's Verdränge hassen und dann frisst's dich auf. Rüdiger Dahlke in seinem Buch Krankheit als Weg oder als Hinweis beschreibt so gut, was da passiert im Körper, wenn du deine Emotionen nicht rauslässt. Und viele lassen es dann negativ raus. Das ist halt dann oft am Fußballplatz, aber das ist auf der ganzen Welt so. Ja.
0: Aber das hat so geklungen, als würdest du es verstehen, dass sich die nachher die Schädel einschlagen.
1: Nein, das verstehe ich nicht. Nein, aber du hast mich gefragt, warum das so ist. Okay. Und das ist meine Erklärung, das ist Erklärung dazu. Ja, ganz ohne Wert, dass aber, ich nicht einverstanden bin damit. Ja. Das unterschreibe ich sofort, weil ich mag das nicht, weil ich gehe am Fußballplatz, weil ich ein Match sehen will und weil ich gute Emotionen haben will und gehe mit meiner Tochter hier und würde sagen, hey, wie leiwand das ist.
0: Und ich glaube auch, und ich habe sehr viele Rapid-Fans in der Familie, die gehen auch nicht mehr so gerne hin, weil eben die Ultras halt...
1: Aber ich möchte einmal an von den Fans, die so einen Krawall machen, unten am Platz... das Erleben sehen, wie du dich fühlst, wenn es da so abgeht. Wenn du da einmal drinsteckst, würdest du das nicht mehr machen auf der Tribüne. Punkt. Fertig.

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0: So, wir haben ein Buch noch, das du auf deiner Liste hast, lieber Helge, das ist?
1: Ja, es ist die 4-Stunden-Woche von Timothy Ferris. Der hat das Leben von vielen Menschen und die Sicht auf Arbeit total verändert. Da habe ich das erste Mal über das Pareto-Prinzip erfahren, dass 20% von dem du machst, 80% deines Outputs hat. Wenn jetzt eine Tomatenpflanze irgendwo ist, dass 20% von der Pflanze 80% der Tomaten hergibt und das überall so im Leben ist. Dadurch ist auf die 4-Stunden-Woche gekommen. Super spannendes Buch.
0: Welches Buch sollten alle Fußballer und Fußballerinnen gelesen haben?
1: Viele.
0: Das ist eine super Antwort. Dankeschön. Ja. Danke. Und jetzt sagst du mir noch, wer wird Weltmeister? Irgendwo hast du, glaube ich, gesagt Frankreich.
1: Ja, ich sage jetzt Portugal, weil in der Sportsendung habe ich Frankreich gesagt, dann habe ich wenigstens irgendwo recht, wenn habe ich mehr Chancen.
0: Und wenn es jemand ganz anderer wird, Österreich, freuen wir uns.
1: Ich möchte vielleicht sagen, es soll ein Europäer werden, weil wir in Europa jetzt sowieso ein bisschen schwierigere Zeiten haben, dass da wieder ein bisschen was passiert.
0: So, wir sind am Ende angelangt. Ich habe am Ende immer einen Word-Rap.
1: Ja.
0: Welche Seiten schätze ich an anderen Menschen?
1: Ehrlichkeit und Authentizität.
0: Meine Sonnenseite.
1: Ehrlichkeit und Authentizität.
0: Meine Schattenseite.
1: Chaos.
0: Aha, da schon her.
1: Manchmal. Wird immer besser.
0: Ja, ich kenne das. Was bewegt mich zu einem Seitenwechsel?
1: Beim Seitenwechsel früher im Sport, im Fußball. Wenn ich rausgekommen bin, hat mir der Schiedsrichter immer gefragt, habt ihr gewechselt? Er hat gemeint, Spieler, ich sage, nein, nur die Seiten. So habe ich es immer ein bisschen gekeckelt. Aber okay, nächste Frage.
0: Wann hatte ich schon mal Schlagseite?
1: Nicht oft, aber wenn, dann ist lustig.
0: Spätestens am 9. August, gell? Geburtstag.
1: Ja, das stimmt.
0: Seite an Seite möchte ich sein mit?
1: Mit meiner Frau und meiner Tochter.
0: Du bist ein Neuner, also du bist 79 geboren. Rapid wurde 1899 gegründet. Wie feierst du? Bist du eine Partymaus?
1: Geburtstag feiere ich mit meinen Freunden und mit meiner Familie, meistens so 40, 50 Leute.
0: Ja, naja, das ist schon eine Party.
1: Ich sagte.
0: Gut, an alle, die die WM feiern, die das Leben feiern oder eben heute Geburtstag feiern.
1: Alles Gute.
0: Danke, lieber Helge Bayer, für deine Zeit. Alles Gute weiterhin. Wir werden einander sehen in den nächsten Wochen.

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1: Im Nachrichtenstudio begrüßt sie Tom Brandenberger. Trauer und Fassungslosigkeit herrschen heute im Innviertel in Oberösterreich. An einer Schule in Taufkirchen an der Brahm im Bezirk Scherding soll ein 29-jähriger Lehrer seine Kollegin getötet haben. Daniela Dahlke, Hintergrund soll verschmähte Liebe gewesen sein.
2: Der Mittelschullehrer soll sich in seine 28-jährige Kollegin verliebt haben. Immer wieder habe sie ihm gesagt, dass sie kein Interesse habe. Ein Paar seien die beiden nie gewesen. Es habe keine wie auch immer geartete Beziehung gegeben. Seit einem Monat soll die Frau jetzt einen neuen Freund gehabt haben. Die Polizei geht davon aus, dass Eifersucht Hintergrund der Tat gewesen sein könnte. Die Lehrerin wurde mit einem Dolch und einer Schusswaffe getötet, bevor der 29-Jährige Suizid begangen hat.
1: Und vor der Schule erinnern bereits Blumen und Kerzen an das Opfer. Die Schule soll aber am Montag geöffnet sein. Dem Bundesheer fehlen bis 2031 rund 12,6 Milliarden Euro für den geplanten Ausbau. Das geht aus dem neuen Landesverteidigungsbericht hervor. Trotz steigender Budgets verzögert sich die Umsetzung des Aufbauplans. Betroffen ist auch das Personal. Die erforderliche Aufstockung auf mehr als 25.000 Planstellen ist derzeit nicht vorgesehen. Rund zwei Monate nach der schweren Niederlage bei den Parlamentswahlen hält die ungarische Fidesz-Partei in Budapest einen Parteitag ab. Ex-Premier Viktor Orban stellt sich dabei als Parteichef zur Wiederwahl und mangels Gegenkandidaten erwarten Beobachter, dass er die Partei weiterführen wird. In Budapest beobachtet Paul Grieser den Parteitag. Welche politische Zukunft hat Orban nach seiner Abwahl noch?
3: Ja, das ist derzeit völlig unklar. Was wir wissen, ist, dass Orbáns Fidesz-Partei in Umfragen derzeit bei nur rund 20% liegt. Aus der einst mächtigen Regierungspartei ist eine fast bedeutungslose oder zumindest machtlose Oppositionspartei geworden. Wovon wir ausgehen können, ist, dass Viktor Orbán nie wieder Ministerpräsident von Ungarn werden wird. Das liegt daran, dass sein Nachfolger Peter Madja bereits einen Gesetzesentwurf eingebracht hat, der die maximalen Amtszeiten eines Ministerpräsidenten auf 8 Jahre, also 2 Amtszeiten, begrenzt. Das gilt dann rückwirkend auch für Orbán.
1: Wenig Chancen auf ein Comeback also für Viktor Orbán. Die israelische Armee hat erneut die Bewohner mehrerer Dörfer und Städte im Südlibanon zur Evakuierung aufgefordert. Die Menschen sollten ihre Häuser unverzüglich verlassen und sich nördlich des Flusses Sarani begeben. Wer sich in der Nähe von Hisbollah-Kämpfern oder deren Einrichtungen aufhalte, bringe sein Leben in Gefahr, so ein Armeesprecher. Bei einem Frontalzusammenstoß auf der Salzkammergutstraße zwischen Bad Ischl und Gmunden sind in der Nacht 6 Menschen schwer verletzt worden. Ein 55-Jähriger war mit seinem Wagen aus noch unbekannter Ursache auf die Gegenfahrbahn geraten und frontal in das vollbesetzte Auto eines 28-jährigen Linzers geprallt. Alle 5 Männer im gerammten Fahrzeug sowie der 55-Jährige wurden verletzt. Das waren die Nachrichten mit Tom Brandenberger. Und jetzt zum Wetter.
4: Heute am Nachmittag setzt sich allmählich verbreitet die Sonne durch. Zwar sind auch noch dichtere Wolken unterwegs, die Regenschauer und Gewitter in der Osthälfte klingen aber bis zum späten Nachmittag ab. Die Höchstwerte reichen heute von 19 Grad im Waldviertel bis 29 Grad stellenweise in Tirol und Kärnten. Der Wind bläst teils kräftig aus Westen. Auch morgen der Sonntag wird windig und wechselhaft. Bei ähnlichen Temperaturen wie heute bilden sich diesmal vor allem im Bergland und Südosten Regenschauer und Gewitter. So viel zum Wetter von Simon Köldorfer.
5: Gute Fahrt, der Radio Burgenland Verkehrsservice um kurz nach 13 Uhr hier im Burgenland. Alles gut, weiter nach Wien. Die Pride-Demonstration hat sich da am Ring in Bewegung gesetzt. Der gesamte Ring ist gesperrt. In den nächsten Minuten wird auch der Franz-Josefs-Quai gesperrt. Dauer bis ca. 19 Uhr. Ausweichen ist über die Zweierlinie möglich. Auch die Ringlinien werden kurz geführt oder umgeleitet, am besten auf die U-Bahnen umsteigen. Und Tangente Richtung Graz zwischen Hirstetten und dem Knotenbrater dauert es im Moment 10 Minuten länger.
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5: Ja, da sage ich willkommen, wunderschönes Wochenende und was für ein dicht bepacktes, das Nova Rock Festival in Nickelsdorf, das läuft eher auf vollen Touren. Die Fußball-WM ist losgegangen, in Großbritannien wird der Geburtstag von König Charles mit einer Parade gefeiert und in Wien läuft ja auch schon die 30. Regenbogenparade für mehr Toleranz und Akzeptanz der queeren Community. Ja, und mittendrin, Armin Doppelbauer, ich liefere den Soundtrack für Ihren hoffentlich gemütlichen oder ereignisreichen Nachmittag gleich. Barry Manilow, Ludwig Kirsch oder Joan Jett.

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0: Ludwig Hirsch, ich liebe dich hier auf Radio Burgenland. Und das hören wir heute hoffentlich ganz oft in Wien bei der 30. Regenbogenparade. Der Beginn, der war ja schon mal ziemlich dramatisch losgegangen, ist es mit einem ziemlichen Regenguss. Das hält die 300.000 Menschen, die für Toleranz und Gleichberechtigung demonstrieren, aber nicht davon ab. Lukas Lattinger.
1: Ja, es viele Teilnehmerinnen und Teilnehmer wollen sich auf jeden Fall nicht vom Feiern abhalten lassen und auch das Feiern, was vor 3 Jahrzehnten noch alles andere als selbstverständlich war, als die Regenbogenparade zum ersten Mal hier über den Ring gezogen ist, nämlich Sichtbarkeit und Akzeptanz für lesbische, schwule, bisexuelle, trans und queere Menschen schaffen. Denn die Regenbogenparade, die war ja von Anfang an mehr als ein Fest. Als sie 1996 erstmals über die Ringstraße gezogen ist, hat sie sich vor allem als politische Demonstration verstanden. Die Organisatoren erinnern auch heute daran, dass viele Rechte, die mittlerweile selbstverständlich erscheinen, erst durch jahrelangen gesellschaftlichen, politischen Druck erkämpft worden sind. Und auch deshalb wird heute nicht nur gefeiert, auf Plakaten und Transparenten geht es um Gleichberechtigung, um den Schutz queerer Menschen vor Diskriminierung und um Solidarität mit Ländern, in denen LGBTQ-Personen noch immer Repressionen ausgesetzt sind. Ja, 30 Jahre nach der ersten Parade ist die Veranstaltung deutlich größer geworden. Der Grundgedanke ist derselbe geblieben, Sichtbarkeit schaffen. Und vielleicht passt das mit dem Wetter heute eh ganz gut, denn nachdem der Regen abgezogen wird, hoffentlich kommt dann die Sonne und damit dann auch ein Regenbogen.
0: Da geht's noch besser. Allen, die noch unterwegs sind nach Wien, eine schöne Regenbogenparade zum 30. Geburtstag. Und ja, die Musik, die passt hier schon ganz gut dazu. Barry Manilow, Copacabana.

0: Tina Turner hat's gecovert. Das Original stammt aber von ihm. John Waite, Missing You auf Radio Burgenland. Schönen Samstag mit der Mayrin.
1: Wir haben

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0: Meint, es waren noch Zeiten. Milli Vanilli, Blame It on the Rain hier auf Radio Burgenland. Damit ist es 13.30 Uhr. Hier sind die Nachrichten aus dem Burgenland.
1: Mit Christopher Iwanschitz. Österreichweit gibt es nirgends so wenig karenzierte Väter wie im Burgenland, wie neue Zahlen der Arbeiterkammer zeigen. Österreichweit liegt der Schnitt jener Männer, die eine Kinderauszeit nehmen, bei 18,8%. Die burgenländische Quote liegt nur bei 10,9%. Laut Arbeiterkammer liege das daran, dass Männer immer noch höhere Einkommen haben als Frauen. Zudem gäbe es in den Betrieben noch zu wenig Verständnis für karenzierte Väter. Kommende Woche gibt es auf der Südosttangente in Wien Nachtsperren und Umleitungen, und zwar wegen Sanierungsarbeiten am Knoten Prater. Betroffen sind vor allem Verbindungen zur A4. Der Verkehr wird über die Anschlussstellen St. Marx und Handelskei umgeleitet. Die Arbeiten sind Teil der Generalsanierung der stark befahrenen Südosttangente und sollen im Sommer abgeschlossen sein. Und beim Turnier der Golf Lead Access Series in Tschechien liegt Isabella Holpfer aus Olbendorf mit einer 78er Runde zum Auftakt auf Rang 67. Holpfer hat noch eine realistische Chance auf die Finalrunde am Sonntag. Die Südburgenländerin kämpft dieses Jahr um einen Startplatz auf der größten Ladies Tour im kommenden Jahr. Und jetzt zum Wetter.
0: Es tut sich ja ein bisschen nach April und das Mitte Juni. Der Regen sollte jetzt aber eigentlich überall abgeklungen sein. Die Sonne setzt sich immer mehr durch. Der Winter bleibt Thema, vor allem im Nord- und im Mittelburgenland, bei heute noch bis zu 27 Grad. 13.31 Uhr, der Radio Burgenland Verkehrsservice. Im Burgenland kommen Sie gut voran, weiter nach Wien. Da ist der Ring gesperrt wegen der Pride-Demonstration. Der gesamte Ring ist da eben auch bis zum Franz-Josef-Gate durch. Dauer bis ca. 19 Uhr. Ausweichen ist über die Zweierlinie möglich. Und Tangente Richtung Graz zwischen Hierstetten und dem Knoten Prater. 10 Minuten Zeitverlust. Kommen Sie gut an Ihr Ziel. Geht gut mit dem hier, die Bellamy Brothers, Lovers Live Longer.
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0: Also heute weiß man echt nicht, wohin zuerst, so viel los bei uns im Burgenland.
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0: Hofmarkt und Familienfest zum Beispiel am Biolandgut Esterhase am Seehof in Donnerskirchen schon seit 10 Uhr und noch bis 18 Uhr. In Bad Sauerbrunn findet heute seit 13 Uhr schon und morgen ab 9 Uhr im Kurpark das Rosenfest statt. Ein Leckerbissen fürs Auge, definitiv. Der Singkreis Sieglers lädt heute zum Liederabend unter dem Motto Grenzenlose Stimmen ein im Turnsaal der Volksschule Sieglers. Da geht's heute am Abend um 18.30 Uhr los. Der Verein Wein, Natur, Kunst und Kultur lädt zur Kunstausstellung im Rahmen von Natur im Garten heute und morgen ab 10 Uhr am Weingut Die Linde und Reinhard Koch im Weingebirge Rechnitz. Und last but not least, Gerd Steinbecker, ein ganz, ganz großer des Auspop, spielt heute am Abend ein sicher sehenswertes Konzert live in Wiesenbeginn ab 19 Uhr. Viel Spaß!
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Real Thing, You to Me Are Everything, so lässt sich das Wochenende gut aushalten, oder? Gleich setzt Bilgeri hier auf Radio Burgenland noch einen drauf und davor wird's aber romantisch mit Enrique.

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1: Im Nachrichtenstudio begrüßt sie Tom Brandenberger. Mit dem morgigen Vatertag rückt auch das Thema Väter- und Kinderbetreuung wieder in den Blickpunkt. Das Momentum-Institut hat sich angesehen, wie häufig Väter in Elternkarenz gehen. Und dabei hat sich gezeigt, Männer bleiben mit nur knapp 19% weiterhin klar in der Minderheit. Und sie nehmen ihre Auszeit besonders häufig in den Sommermonaten. Annabella Mini berichtet.
2: Die Elternkarenz bleibt in Österreich überwiegend Frauensache. Nicht einmal jede fünfte Person in Elternkarenz ist ein Mann. Und selbst jene Männer, die eine Auszeit zur Kinderbetreuung nehmen, bleiben vergleichsweise kurz zu Hause. Nur 9% sind länger als 6 Monate in Karenz. Was laut einer Analyse des Momentum-Instituts auch auffällt, wenn Männer in Karenz gehen, dann häufiger in den Sommermonaten. Zwischen Juni und August waren in den vergangenen Jahren durchschnittlich rund 3.450 Männer gleichzeitig in Kinderkarenz. In den übrigen Monaten sind es mit rund 2.800 deutlich weniger. Warum Väter ihre Karenz bevorzugt im Sommer antreten, ist unklar. Als mögliche Gründe nennt das Institut fehlende Kinderbetreuungsangebote während den Ferien oder den Wunsch, die Zeit mit der Familie rund um den Sommerurlaub zu verlängern. Das Momentum-Institut fordert deshalb Maßnahmen, um Väterkarenz stärker zu fördern.
1: Russland meldet einen massiven ukrainischen Drohnenangriff. Innerhalb von 12 Stunden sind 185 Drohnen abgeschossen worden, berichtet das russische Verteidigungsministerium. 2 Menschen sollen getötet worden sein. In Italien findet heute und morgen der Gründungsparteitag der nächsten Rechtspartei statt. Der ehemalige General Roberto Vannacci gründet offiziell seine Partei Futura Nazionale, also Nationale Zukunft. Vannacci wurde mit der Lega und 500.000 Vorzugsstimmen ins EU-Parlament gewählt. Mittlerweile ist er von der Lega abgefallen und findet die Rechtsregierung in Italien insgesamt zu wenig rechts. Aus Rom Cornelia Wospanik.
3: Noch bevor sie gegründet ist, hat Roberto Vannaccis Partei schon 100.000 Mitglieder. Während des Gründungsparteitags in Rom ist heute auch eine Kundgebung von Remigrationsbefürwortern geplant. Und für Remigration ist auch der ehemalige General, der eine Blitzkarriere hingelegt hat. Als extreme Rechte sieht er sich nicht viel mehr als authentische.
4: Wir definiscono die destra autentica.
3: Remigration, Heimat, Identität, was Vannacci verspricht, deckt sich mit der AfD in Deutschland. Die Versprechen der Rechtsregierung unter Giorgia Meloni seien gut gewesen, nur habe sie nichts davon umgesetzt, sagt er. Ob er allein oder im Rechtsbündnis bei der Wahl antreten will, lässt er derzeit offen. Umfragen geben ihm gute Chancen, mit seiner Partei den Sprung ins Parlament zu schaffen.
1: Im Bezirk Scherding in Oberösterreich soll ein 29-jähriger Lehrer eine seiner Kolleginnen getötet haben. Die Leiche der Frau wurde mit Stich- und Schusswunden in der Schulbibliothek gefunden. Der mutmaßliche Täter verübte Suizid. Motiv soll verschmähte Liebe gewesen sein. Das waren die Nachrichten mit Tom Brandenberger. Und jetzt zum Wetter.
5: Momentan hat es zwischen 15 Grad in Mariazell nach einem Regenschauer und 28 Grad bei Sonnenschein in Innsbruck. 1-2 Grad wärmer wird es heute noch. Nicht nur in Tirol, Vorarlberg und Kärnten geht es überwiegend sonnig durch den Nachmittag. Auch Richtung Norden und Osten klingen die Schauer ab und die Wolken lassen verbreitet die Sonne durch. Dazu bläst aber teils kräftiger Westwind. Auch der Sonntagmorgen wird windig und insgesamt wechselhaft. Mit ein paar Regenschauern und Gewittern ist vor allem von Tirol und Kärnten bis zum Mittelburgenland zu rechnen. So viel zum Wetter von Simon Kühldorfer.
6: Kurz nach 14 Uhr, hier ist der Radio Burgenland Verkehrsservice. Im Burgenland geht's gut voran. Wien, die Pride-Demonstration bewegt sich immer weiter rund um den Ring und zwar in der entgegengesetzten Richtung. Der gesamte Ring ist gesperrt. Bisher konnten noch Autos über dem Franz-Josefs-Quai fahren. In einigen Minuten wird auch der gesperrt. Dauer bis ca. 19 Uhr. Gute Fahrt.
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6: Es soll ja Leute geben, die grillen auch im Winter. Aber ganz ehrlich, eigentlich ist jetzt Hochsaison für alle Grillfans. Und falls ihnen die Kohle ausgegangen ist, kein Problem. Das ist unser heutiger Grillhit, sobald er in voller Länge hier läuft bei uns, anrufen. Und nicht nur die Grillkohle, sondern vielleicht auch gleich die Party dazu im Wert von 2000 Euro gewinnen. Eine heiße Angelegenheit, oder? Schönen Nachmittag mit dem besten Austropop gleich von Minus 6 und ihren Lieblingshits Chris Rea, The Road to Hell.

0: Ja, ist noch gar nicht so lange her. Vor 4 Jahren haben Minisex beim Nova Rock live gespielt. Das größte Rockfestival Österreichs ist ja gerade in vollem Gange. Liebe Grüße nach Nickelsdorf, aber auch in Stegersbach wird heute gefeiert. Und wie? 160 Jahre Blasmusik feiert der Musikverein Stegersbach das ganze Wochenende lang mit Jubiläumskonzert und allem, was dazugehört. Ja, und so ein Blasinstrument, das sagt ja schon auch ein bisschen was aus über den eigenen Charakter. Ne? Vielleicht eher laut und hervortretend oder doch mehr der stille Typ. Also, wenn Sie ein Blasinstrument wären, welches wären Sie denn?
1: Ich glaube eine Trompete, weil der ist laut und ich bin generell immer sehr laut.
2: Fagott.
1: Warum?
2: Hört sich aber schöner. Ja, der Klang, also wenn man die Tonleiter da aufiger hört, das ist einfach wunderschön. Und sonst aktensiv noch Saxophon.
3: Oboe, Klarinette und so, es gibt ja viel schöne Sachen. Das Klassische, das kann einfach was.
4: Saxophon, weil es am schönsten klingt. Das hört sich einfach ja lässig an, so jazzig. So, ja, gefällt mir einfach.
5: Trompeten, ja, mir der gut gefällt.
1: Was ist denn so das Schöne an der Trompete?
5: Ja, der Ton.
6: Ziehharmonika.
1: Das ist ja kein Blasinstrument.
6: Ach so.
0: Schönes Jubiläumsfest in Stegersbach. Das Konzert, das beginnt heute um 17 Uhr. Lasst es krachen. Liebe Grüße.

Er hatte zwar nur einen Hit, der Kolesky, aber besser einen als gar keinen. Take Me Where the Sun is Shining hier auf Radio Burgenland. Einen schönen Samstagnachmittag.

0: Die Gibson Brothers machen schon mal Party hier auf Radio Burgenland. 14.30 Uhr ist es. Hier sind wieder die Schlagzeilen aus Ihrer Region.
1: Mit Christopher Iwanschitz einen schönen Nachmittag. Mit Anfang nächster Woche wird der tierärztliche Notdienst in Burgenland neu strukturiert. Es gibt künftig zwei zentrale Telefonnummern, eine für Heimtiere und eine für Nutztiere. So soll sichergestellt sein, dass der diensthabende Tierarzt rasch erreichbar ist. Bislang wurde der Tiernotdienst über die allgemeine Notfallnummer 141 abgewickelt, was zu Verzögerungen geführt hat. Die Oberwarter Siedlungsgenossenschaft hat ihr 75-jähriges Bestehen gefeiert und dabei Bilanz gezogen. Rund 19.000 Wohnungen und Reihenhäuser wurden seither von der OSG errichtet, in denen jetzt mehr als 40.000 Menschen leben, heißt es von der OSG. Und beim internationalen Beachvolleyballturnier in Kroatien hat Lorenz Petucnik mit Partner Philipp Sponer das Viertelfinale erreicht. Dort treffen die beiden heute am späteren Nachmittag auf ein Duo aus Israel. Lorenz Petucnik spielt vor allem auf der internationalen Ebene mit dem 21-jährigen Wiener Philipp Sponer und will heuer da den nächsten Step machen. Und jetzt der Blick aufs Wetter.
0: In Bernstein und in Kreuzeck regnet es im Moment zwar noch ein bisschen, aber auch da soll sich die Sonne in Kürze durchsetzen. Der Nachmittag verläuft dann immer sonniger bei noch bis zu 27 Grad heute. Morgen Sonntag scheint die Sonne nicht mehr so häufig. Ab Mittag müssen wir im Mittel- und Südburgenland mit Regen- und Gewitterwahrscheinlichkeit rechnen. Im Norden wird es dafür wieder wie heute relativ windig bei relativ warmen Temperaturen zwischen 21 und 26 Grad. 14.32 Uhr gleich, hier ist der Radio Burgenland Verkehrsservice. Nach wie vor alles gut bei uns und in Wien läuft die Regenbogenparade. Rund um den Ring, der gesamte Ring und der Franz-Josefs-Gehe sind gesperrt. Bis ca. 19 Uhr ausweichen ist über die Zweierlinie möglich. Viel Spaß, wenn Sie dorthin unterwegs sind.
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0: Nicht nur die Funken sind da jetzt geflogen, auch die Finger über der Handytastatur.
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0: Und der Kurt aus Oldendorf war am schnellsten. Schönen Nachmittag, lieber Kurt.
2: Guten Nachmittag.
0: Servus. Sie haben unseren heutigen Grillhit in voller Länge gehört. Welcher war es denn?
2: Das war der Funkenflieger für den Blutschenk.
0: Jawohl, und das ist natürlich vollkommen richtig. Also, die nächste Grillparty, die ist schon mal gesichert mit der Grillkohle. Die geht auf uns. Vielleicht ja sogar heute am Abend, wer weiß.
2: Na, morgen ist mein Vatertag, passt besser.
0: Ah, am Vatertag, na, da haben Sie vollkommen recht. Ja. Und Sie sind auch mit dabei im Lostopf um die große Radio Burgenland Grillparty für 20 Personen im Wert von 2000 Euro. Da kann man einiges einkaufen um das Geld, oder?
2: Ja. Einiges, ja.
0: Ich drücke die Daumen, danke fürs Mitspielen heute, schönen Nachmittag noch und die nächste Chance um die Grillparty, die gibt es auch schon morgen bei uns in Guten Morgen Burgenland. Viel Glück.
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0: Mit den Monkees geht's durch den Samstagnachmittag hier auf Radio Burgenland. Und vor ziemlich genau einem Monat war er voll im ESC-Fieber.
1: Sie brauchen einen Tanzschein. Da muss ich streng sein.
0: Unser heuriger Vertreter Cosmo aus Halbtouren. Mittlerweile ist ein ganzes Monat vergangen. Er konnte diesen ganzen Rummel um seine Person ganz gut verarbeiten und blickt nach vorne, hat neue Musik gemacht. Und das ist ein neuer Song von ihm, Cosmo und den Sommer überleben.

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2: Im Nachrichtenstudio begrüßt sie Tom Brandenberger. In Wien-Hietzing soll ein Mann seine Ex-Partnerin gestern stundenlang in ihrer Wohnung festgehalten haben und gedroht haben, sie umzubringen. Der Frau ist es schließlich gelungen, unbemerkt einen Notruf abzusetzen. Evelyn Kania berichtet.
3: Der 25-Jährige tritt laut Polizei in der Früh die Tür eines Wohnhauses in Hietzing ein. Im Stiegenhaus lauert er seiner 26-jährigen Ex-Partnerin auf. Polizeisprecherin Anna Gutt.
4: Diese wollte um 5 Uhr früh in die Arbeit gehen und wurde dann von dem Mann in ihre Wohnung zurückgedrängt. Er hat sie mit einem Messer bedroht und in der Wohnung mehrere Stunden festgehalten.
3: Der Österreicher droht der Frau, sie umzubringen, wenn sie die Trennung nicht rückgängig macht. Auch das Handy nimmt er ihr ab.
4: Die Frau hat es dann geschafft, das Handy wieder zu erlangen. Unbemerkt ist sie damit auf die Toilette gegangen und hat von dort eine Nachricht an Freunde verschickt, dass sie Hilfe braucht. Die Freunde sollen die Polizei informieren.
3: Kurze Zeit später, gegen 9 Uhr, wird der Mann festgenommen. Gegen ihn wird ein Betretungs- und Annäherungsverbot sowie ein vorläufiges Waffenverbot ausgesprochen. Er wird mehrfach angezeigt, ist allerdings wieder auf freiem Fuß.
2: Die Regierung setzt den erweiterten Grenzschutz fort und verlängert die Grenzraumkontrollen. Die entsprechende Verordnung für die Grenzen zu Tschechien, der Slowakei, Ungarn und Slowenien tritt am Montag in Kraft und gilt weitere 3 Monate. Innenminister Karner von der ÖVP begrüßt die Maßnahme. Anfang Juni hatte die EU-Kommission Österreich und 8 weiteren Schengen-Staaten aber noch geraten, die Grenzkontrollen aufzuheben. Die USA und der Iran haben sich nach pakistanischen Angaben auf eine Absichtserklärung für ein Friedensabkommen geeinigt. Eine erste Vereinbarung solle innerhalb der nächsten 24 Stunden elektronisch unterzeichnet werden, so Ministerpräsident Sharif in sozialen Medien. Zuletzt hatten sowohl die USA als auch der Iran signalisiert, dass ein Abkommen nahe sei. Zugleich gab es aber weiter gegenseitige Angriffe. Die Schweiz entscheidet morgen, wie viele Menschen bis 2050 im Land leben dürfen. Die rechtskonservative Schweizer Volkspartei will mit der Initiative Keine 10 Millionen Schweiz die Zuwanderung massiv beschränken. Kommt sie damit durch, könnte die Schweiz gezwungen sein, das Personenfreizügigkeitsabkommen mit der EU zu beenden. Mehr von Bettina Brendergast.
5: Zug ist der reichste Kanton der Schweiz, er wächst aber auch am schnellsten. Die Zuwanderung verteuert Wohnungen, überfüllt Schulen und Gefängnisse, sagt SVP-Kantonsrat Adrian Risi. Die Initiative Keine 10 Millionen Schweiz will weniger Asylsuchende ins Land lassen und sich aussuchen, wer als Fachkraft kommen darf.
6: Wir sagen dann, wir brauchen die und die und die Leute und wir holen die und die und die Leute, so wie es übrigens Kanada und Australien macht.
5: Die Schweizer Wirtschaft warnt vor der Initiative, man ist auf Zuwanderung aus der EU angewiesen. Und es wird befürchtet, dass man in Zukunft wieder über Kontingente mühsam Fachkräfte ins Land bringen müsste.
2: Das waren die Nachrichten mit Tom Brandenberger. Und jetzt zum Wetter.
7: Der letzte Regenschauer des Tages zieht jetzt die niederösterreichisch-steirische Grenze entlang. Nach und nach setzt sich jetzt verbreitet die Sonne durch. Dazu hat es zwischen 19 und 29 Grad. Am wärmsten ist es heute in Nordtirol. Der Wind bläst kräftig aus Westen. Vor kurzem waren in Innsbruck und auf der Buchbergwarte bei der Lenkbach Windspitzen über 60 km pro Stunde dabei. Ähnlich windig, ähnlich warm und ähnlich wechselhaft wird es auch morgen. Schauer und Gewitter bilden sich vor allem im Bergland und im Südosten. So viel zum Wetter von Simon Köldorfer.
8: Gute Fahrt, hier ist der Radio Burgenland Verkehrsservice. Um kurz nach 15 Uhr im Burgenland alles gut und in Wien findet die Regenbogenparade in diesen Minuten statt. Gesperrt sind der gesamte Ring und der Franz-Josefs-Quai bis ca. 19 Uhr. Ausweichen ist aber möglich über die Zweierlinie.
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8: Ja, und auch Pizzera und Jaus haben ihre Hymne aufs Leben einfach perfekt getroffen. Eine ins Leben gleich hier auf Radio Burgenland. Das Leben in Freiheit ohne Vorurteile, das ist längst noch keine Selbstverständlichkeit, vor allem für queere Menschen. Deshalb wird heute am Wiener Ring die Regenbogenparade für mehr Toleranz und Sichtbarkeit gefeiert. Friedlich, ausgelassen und mit ganz viel Partymusik zum Tanzen. Und die gibt's jetzt auch hier auf Radio Burgenland von Casey and the Sunshine Band. Happy Pride!

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0: Die Beach Boys auf Radio Burgenland am Samstagnachmittag und am Beach am Neusiedlersee könnten wir uns doch auch mal den einen oder anderen Spritzer gönnen heute und auf den See hinausschauen. Und wenn es auch mal etwas anderer Spritzer sein darf, da gibt es ja mittlerweile viele Möglichkeiten. Hugo mit Lillet oder Campari gespritzt und Gastronomin Vera Meyer-Tösch, die hat noch viel mehr Tipps auf Lager.
1: Ich würde jedem empfehlen, einfach in den Garten zu gehen und auf die Wiesen zu streifen, bietet sich am besten an, vielleicht einen klassischen Spritzer zu pimpen, zu verfeinern, mit einem Rosmarinsirup zum Beispiel ganz leicht zu Hause anzusetzen.
0: Ja, oder ein paar Rosenblätter rein, wieso nicht, passt jedenfalls zu jeder Gelegenheit, wie heute zum Beispiel in vielen burgenländischen Kärnten, auch Gärten, auch zum Grillen.
1: Getränkebegleitung, finde ich, ist das Wichtigste beim Grillen, dass man jedermanns Geschmack natürlich trifft. Und was kann denn schlechter passieren, als bei einem tollen Wetter mit einem kühlen Getränk, das Würstel oder das Kotelett genießen zu können.
0: Genau so. Und einen guten Italo-Hadern im Ohr dazu. Da kann nichts mehr schief gehen. Wunderschönes Wochenende wünsche ich Ihnen.
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0: Mit Carly Simon und Josh Sowain geht's gleich weiter ins Nachrichtenstudio zu den Schlagzeilen.
1: Mit Christopher Iwanschitz einen schönen Nachmittag. Österreich verlängert seine Grenzraumkontrollen um weitere 3 Monate. Die Kontrollen in Richtung Tschechien, Slowakei, Ungarn und Slowenien treten ab Montag in Kraft. Anfang Juni hatte noch die EU-Kommission Österreich und 8 weiteren Schengen-Staaten geraten, diese Grenzkontrollen aufzuheben. Eine weitere Welle von gefälschten E-Mails sorgt derzeit bei Unternehmen für Verunsicherung. Es handelt sich um scheinbare Mails der Wirtschaftskammer mit der Aufforderung, sensible Firmendaten zu aktualisieren. Die Wirtschaftskammer Burgenland stellt aber klar, dass es sich um Betrugsversuche handelt und warnt davor, die Links zu öffnen. Wer bereits reagiert hat, sollte umgehend seine Passwörter ändern. Und zum Sport: Beim internationalen 3x3 Basketballturnier in Wien hat das österreichische U23-Team mit Florian Köppel von den Gunners knapp die K.O.-Phase verpasst. Die Österreicher besiegen zuerst Ungarn, müssen sich dann aber Frankreich geschlagen geben. Beim großen Turnier der World Tour ist das österreichische Team mit Gunners-Legende Quincy Dix hingegen noch im Rennen. Und jetzt zum Wetter.
0: Danke, Chris. Sonnig und warm geht's durch den Samstagnachmittag im Norden mit etwas kräftigerem Wind und werden noch bis an die 26, vielleicht 27 Grad. Morgen am Sonntag scheint die Sonne dann nicht mehr ganz so häufig. Ab Mittag müssen wir vor allem im Mittel- und Südburgenland auch mit Regen und Gewittern rechnen. Im Norden wird's dafür wieder, so wie heute, relativ windig. Es bleibt aber warm mit Werten zwischen 21 und 26 Grad. 15.31 Uhr, der Radeburgenland Verkehrsservice. Im Burgenland kommen Sie gut voran, aber Achtung, in Niederösterreich. A4 Ostautobahn Richtung Wien, kurz vor Bruck Ost, ist der rechte Fahrstreifen gesperrt. Die Polizei und die ASFINAG sind gerade dabei, einen Schwan von der Autobahn zu bringen. Du lieber Schwan, weiter nach Wien. Am äußeren Gürtel gibt es Stau von der Hütteldorfer Straße bis zur Sechshauser Straße nach einem Unfall. Eine Viertelstunde Zeitverlust hier und nach wie vor ist die Regenbogenparade im Gange. Gesperrt sind der gesamte Ring und der Franz-Josefs-Quai bis ca. 19 Uhr noch. Ausweichen ist aber über die Zweierlinie möglich. Kommen Sie gut an Ihr Ziel.
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0: Sie sticht richtig hervor in den Blumengeschäften und Baumärkten. Die Schmucklilie in blau-violett oder auch in weiß. Agapanthus heißt sie in der Fachsprache. Und auch unser Karl Ploberger ist begeistert von dieser Pflanze.
1: Die afrikanische Schmucklilie, wie sie ganz offiziell heißt, ist für mich auch eine der schönsten Pflanzen. Und da werde ich oft neidig, weil wenn man so bei, so, ja, ich sage in England, beim Häusern, diese Schmucklilien in Töpfen sind und dann sind da 20, 30, 40, 50 Blüten, da denke ich mir immer, ja, wo nehmen die die her? Also es ist unwahrscheinlich. Ich habe mit einem Züchter in England gesprochen, der sagt Folgendes: Das Wichtigste bei der Schmucklilie, düngen, düngen und nochmals düngen.
0: Und da brauchen wir aber schon einen speziellen Dünger dafür, oder?
1: Im Prinzip ist jeder Blumendünger geeignet,

0: der viel Stickstoff enthält. Das heißt, organisch düngen kann man natürlich im Frühjahr mit jedem organischen Dünger, wo Hornspäne drinnen sind, wo Schafwollpellets drinnen sind, fein vermahlen am besten schon, also als Pulver, nicht als Pellets, weil man bringt es gar nicht sonst in die Erde hinein, und ansonsten flüssig düngen dazu.
1: Mhm. Und die Schmucklilie, die hat ja noch eine Eigenschaft. Irgendwann füllen die Wurzeln so den Topf, dass man denkt, ich spreng ihn jetzt gleich.
0: Und da gibt es auch verschiedene Meinungen. Der Gärtner, mit dem ich damals gesprochen habe, hat gesagt, er setzt um. Andere sagen wieder, je kleiner der Topf ist, desto schöner blühen sie. Ich bin noch am Testen. Und was wirklich die Zukunft ist, viele der schmalblättrigen Sorten sind ja frosthart und die kann man im Garten aussetzen.
1: Na dann viel Spaß beim Testen. Vielen Dank, lieber Karl. Wir freuen uns schon auf deine Gartentipps in der nächsten Woche.
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0: Unglaublich, aber wahr. In Kürze soll es ein brandneues Stones-Album geben. Da bin ich schon mal wirklich gespannt. Aber sie haben es einfach immer noch drauf. Radio Burgenland hier am Wochenende und gleich noch die Pointers ist es und Peter Schilling.
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2: Im Nachrichtenstudio begrüßt sie Tom Brandenberger. Während in Europa die Wirtschaft unter den Auswirkungen des Irankrieges massiv leidet, zeigt sich die israelische Wirtschaft erstaunlich stark und robust. Das heurige Wachstum liegt bei über 3%, die Landeswährung verzeichnet ein 30-Jahres-Hoch gegenüber dem US-Dollar und die israelische Börse boomt. Und das, obwohl sich das Land seit bald 3 Jahren im Dauerkrieg befindet. David Kriegleder hat sich angesehen, wie das geht.
3: Israels Wirtschaft ist sehr widerstandsfähig, trotz aller Krisen und Kriege, erklärt der israelische Ökonom Dan Ben-David.
4: Der Hauptgrund dafür ist, dass wir alle unsere Eier in einen Korb gelegt haben. Und der nennt sich Hightech. Ein Sektor, der von all diesen Krisen kaum betroffen ist.
3: Hinzu kämen stark gestiegene Rüstungsexporte, umgerechnet 16 Milliarden Euro, allein im Jahr 2025.
4: Und selbst Staaten und Regierungen, die Israel offen kritisieren, kaufen unsere Militärgüter.
3: Doch das Wirtschaftsmodell sei gefährdet. Ein wachsender Teil der Bevölkerung erhalte nicht die Bildung, um diese Hightech-Ökonomie zu stützen. Während die Regierung durch weiteren Demokratieabbau Leistungsträger zur Auswanderung bringen könnte.
2: 1,5 Jahre nach dem Rücktritt von David Egger-Granzinger hat die Salzburger SPÖ wieder einen gewählten Parteichef. Beim 44. Landesparteitag in St. Johann im Pongau wurde Arbeiterkammerpräsident Peter Eder mit 95,3% zum neuen Landesvorsitzenden gewählt. Eder sagte in seiner ersten Rede, Ziel sei es, die SPÖ zurück in die Landesregierung zu führen. Auf der Kärntner Seite des Leubl-Passes hat heute die jährliche Gedenkfeier für die Opfer des KZ Leubl-Nord stattgefunden. Während des NS-Regimes mussten hunderte Gefangene unter widrigsten Umständen den Straßentunnel graben. Viele starben oder wurden ermordet. Die ehemalige Justizministerin Alma Sadic von den Grünen sagte als Gedenkrednerin:
5: Nicht das Fremde an den Tätern ist die eigentliche Warnung, sondern ihre Nähe zur Normalität. Die Tatsache, dass Menschen grausam werden können, wenn Ideologie, Gehorsam, Karriere, Feigheit, Gruppendruck und Entmenschlichung zusammenkommen. Verbrechen dieser Größenordnung geschehen nicht durch Fanatiker allein. Sie geschehen durch jene, die mitmachen, die profitieren, die wegsehen, die rechtfertigen und die sich später an nichts erinnern wollen.
2: Sagte Alma Sadic beim internationalen Gedenken am Leubl. Tausende Briten und Touristen haben die britische Königsfamilie bei der Geburtstagsparade für König Charles in London bejubelt. Der 77-jährige Monarch und seine Frau Camilla fuhren bei dem als Trooping the Colour bekannten Spektakel in einer Kutsche vom Buckingham-Palast zum zentralen Exerzierplatz Horse Guards. An ihrer Seite hunderte Gardesoldaten. Das waren die Nachrichten mit Tom Brandenberger. Und jetzt zum Wetter.
6: 29 Grad sind es heute in Innsbruck, Lienz und Feldkirch geworden. Ab Mittwoch klettern die Temperaturen wieder über 30 Grad. Dazwischen gehen die Temperaturen aber leicht zurück. Der Wettercharakter bleibt morgen unbeständig. Die Sonne wechselt mit ausgedehnten Wolkenfeldern. Ab dem Vormittag entstehen auch erste Regenschauer und Gewitter. Der Schwerpunkt verlagert sich dabei vom Bergland in Richtung Südostösterreich. Der Wind bläst wieder vielerorts lebhaft bis kräftig aus West bis Nordwest. So viel zum Wetter von Simon Kühldorfer.
7: Gute Fahrt mit dem Radio Burgenland Verkehrsservice. Alles gut im Burgenland, gleich weiter nach Wien. Da ist am äußeren Gürtel noch immer Stau vor der Hütteldorfer Straße bis zur Sechshauser Straße nach einem Unfall. In etwa eine Viertelstunde länger einplanen. Und für die Regenbogenparade gesperrt sind der gesamte Ring und der Franz-Josefs-Quai in Wien. Bis ca. 19 Uhr noch ausweichen ist über die Zweierlinie möglich oder Sie bleiben am Stadtlandrand stehen und nehmen die Öffis.
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7: Eine Adoptivtochter und 2 leibliche Kinder hat Lana Ritchie. Die werden am morgigen Vatertag definitiv eines machen: ihn richtig hochleben lassen. Tun wir schon heute Dancing on the Ceiling in der kommenden Stunde auf Radio Burgenland. Ein wunderschönes Wochenende.

0: Das ist Radio Burgenland am Wochenende und Sie wissen natürlich, was morgen gefeiert wird. Genau, der Vatertag. Genau, da werden alle Papas zum Essen eingeladen und es gibt ein nettes Herrenparfum. Und langsam aber sicher etabliert sich auch etwas anderes, wo die Väter im Mittelpunkt stehen. Die Väterkarenz bisher eher Frauensache, aber es gibt sie. Die Papas, die sich um den Nachwuchs kümmern. Lukas Reithofer.
1: Ja, nur ein ganz geringer Anteil an Männern bleibt zu Hause bei den Kindern. Zum Beispiel Andreas Pfeiffer aus Zemmendorf. Den habe ich mit seinen beiden Töchtern getroffen. Je 2 Monate war er bei beiden Kindern in Karenz und ihm ist dabei Folgendes aufgefallen.
2: Dass das von vielen teilweise sehr heroisiert wird, wenn man als Vater in Karenz geht, was eigentlich auch schade ist, weil es sollte selbstverständlich sein, dass die Papas die Kinder genauso betreuen können, wie auch die Mamas.
1: Jetzt, wo er nach seiner Vaterkarenz wieder voll im Berufsalltag steht, da merkt er dann schon auch, puh, da gibt es einiges an Arbeit, das da anfällt.
2: Es hört ja dann auch nicht mit der Karenz auf. Es geht ja auch um Dinge wie Pflegeurlaub, wo nicht automatisch immer die Mama sich vielleicht den Pflegeurlaub nehmen muss, sondern es auch eine gewisse Selbstverständlichkeit haben sollte, dass der Papa das kranke Kind betreut, die kleine Tochter schläft, die Große muss in den Kindergarten, Arzttermine, Kindergeburtstagsfeiern.
1: Ja, und ob es Andreas Pfeiffer denn auch anderen Papas raten würde, in Karenz zu gehen, darüber reden wir auch noch heute am Abend in Burgenland heute um 19 Uhr.
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Die neue von Ina Regen, Marmeladenglasel, Moment auf Radio Burgenland und mehr Lieblingshit-Momente gleich hier mit Georg Danzer, Dean Martin und Lionel Richie. Schönen Samstag.

0: Georg Danzer, Zombieball auf Radio Burgenland um 16.30 Uhr, halb fünf.
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2: Am Mikrofon Christopher Iwanschitz. Schönen Nachmittag. Mit dem morgigen Vatertag rückt auch das Thema Väter- und Kinderbetreuung wieder in den Blickpunkt. Die Arbeiterkammer hat sich angesehen, wie häufig Väter in Elternkarenz gehen. Und dabei zeigt sich, Männer bleiben mit nur knapp 19% weiterhin klar in der Minderheit. Die wenigsten karenzierten Väter gibt es außerdem noch im Burgenland. Lukas Reithofer.
3: Mit den Kindern zu Arztterminen, zu Kindergeburtstagsfeiern oder etwa in den Pflegeurlaub zu gehen, das ist in Österreich immer noch größtenteils Frauensache. Dass es bei der Väterkarenz im Burgenland Aufholbedarf gibt, zeigt das aktuelle Wiedereinstiegsmonitoring der Arbeiterkammer. Österreichweit liegt der Schnitt jener Männer, die eine Kinderauszeit nehmen, bei 18,8%. Die burgenländische Quote noch weiter darunter.
4: Wir haben 10,9%, also ca. 11% der Väter in der letzten Untersuchungszeitraum gehabt,
3: sagt Gabi Tremmel-Jakali von der Arbeiterkammer Burgenland. Beim burgenländischen Arbeitsmarktservice nimmt man die Regierung in die Pflicht. Landesgeschäftsführerin Helene Sengstbratl schlägt etwa ein Modell aus Island vor.
5: Zusätzliche Monate, gut bezahlt für Männer, exklusiv. Wenn die nicht in Anspruch genommen werden, dann verfallen sie. Dann würden vielleicht auch Burgenländer, Burgenländerinnen oder Burgenländer in dem Fall, Väter, solche Karenzmodelle oder solche Karenzmonate noch stärker in Anspruch nehmen.
3: Dass nur wenige Männer in Karenz gehen, liege laut Arbeiterkammer immer noch am höheren Einkommen. Zudem gäbe es in den Betrieben nach wie vor zu wenig Verständnis für karenzierte Väter.
2: Laut Welt-Alzheimer-Report 2022 verspürt jede zweite bis dritte an Alzheimer erkrankte Person einen ausgeprägten Bewegungsdrang. Expertinnen und Experten sprechen dabei von einer Hinlauftendenz. Die Betroffenen haben ein Ziel, meist das alte Zuhause zu finden. Dieser Wandertrieb und die damit verbundene Orientierungslosigkeit können sowohl für die Erkrankten als auch für die betreuenden Menschen zur Herausforderung werden. Patricia Schuller hat sich das für uns angesehen.
6: Die persönliche Freiheit ist ein Menschenrecht. Gebäude, in denen Menschen mit Demenz betreut werden, dürfen nicht versperrt werden. An der Demenzstation des Pflegeheimes in Neudörfel werden Betroffene mit Uhren ausgestattet, dem sogenannten Desorientierungsführungssystem, so die Pflegedienstleiterin Nicole Bauer.
7: Wenn der Bewohner den Wohnbereich verlässt, dann alarmiert das Glockensystem, weil das eben durch diese DESO-Uhr ausgelöst wird. Das Anliegen der DESO-Uhr selbst ist eben schon eine freiheitsbeschränkende Maßnahme. Das heißt, es muss dann eben auch an die Bewohnervertretung gemeldet werden und auch die Erwachsenenvertreter werden darüber verständigt. Was aber ganz wichtig ist, eine DESO-Uhr anlegen ist nicht die erste Wahl.
6: Freiheitseinschränkende Maßnahmen werden im Heimaufenthaltsgesetz geregelt. Die Vergitterung von Betten kann eine Freiheitsberaubung darstellen. Das Pflegehaus in Neudörfel ist die einzige Einrichtung des Burgenlandes, die über eine Demenzstation verfügt. Nächstes Jahr soll der Bau des Demenzzentrums in Rechnitz fertiggestellt sein.
2: Und damit noch zum Sport. Bei einer internationalen Nachwuchsleichtathletik-Gala in Mannheim hat Markus Lotschmandi vom Laufteam Burgenland für ein Highlight aus burgenländischer Sicht gesorgt. Lotschmandi stellt über die 400 Meter neuen Landesrekord und neue persönliche Bestzeit auf und bleibt dabei erstmals bei einem Wettkampf unter 48 Sekunden. Über die 400 Meter Hürden landet Max Baxer dieses Mal nicht im Vorderfeld. Und jetzt der Blick aufs Wetter.
8: Ja, mit doch relativ viel Sonnenschein geht's schon langsam hinein in den Samstagabend. Die Nacht verläuft trocken, der Westwind lässt auch nach, die Temperaturen gehen zurück auf 17 bis 13 Grad. Morgen am Sonntag scheint die Sonne, aber nicht mehr so häufig wie heute. Ab Mittag müssen wir vor allem im Mittel- und Südburgenland mit Regen und Gewittern rechnen. Im Norden wird es dafür wieder wie heute windig, bei ungefähr 26 Grad. Und der Montag bringt einen Mix aus Sonne und Wolken, aber auch ein paar gewittrige Schauer sind jederzeit möglich, bei weiterhin angenehmen Temperaturen um die 24 Grad. 16.34 Uhr, der Radio Burgenland Verkehrsservice, nach wie vor alles gut zu Haus. Und in Wien die Regenbogenparade. Immer noch der Ring gesperrt, auch der Franz-Josefs-Quai bis ca. 19 Uhr. Ausweichen ist über die Zweierlinie möglich, am besten aber mit den U-Bahnen unterwegs ins Zentrum.
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0: Richtig schöne Nummer von der früheren Teenie-Band Echt. Du trägst keine Liebe in dir auf Radio Burgenland. Und viel Liebe zur Rockmusik wird in diesen Tagen in Nickelsdorf entgegengebracht beim Nova Rock Festival. Die sind mittlerweile hoffentlich auch wieder trocken und genießen jetzt die Sonne und vielleicht ja sogar Yoga. Aber natürlich ein etwas anderes von einem Tiroler.
1: Servus, ich bin der Manni, ich bin aus Tirol und ich mache hier am Nova das Bier-Yoga. Am ersten Tag war ich alleine und jetzt sind so viele Leute, es ist unbeschreiblich. Spaß ist, glaube ich, das Allerwichtigste beim Bier-Yoga.
0: Ja, und ein bisschen mittrinken wahrscheinlich auch, oder? Das Bier-Yoga kommt jedenfalls bestens an in Nickelsdorf.
2: Entspannungen lösen.
3: Das war voll geil.
4: Die Bewegung in der Früh war super.
5: Ich fühle mich so erfrischt, gedehnt, bewegungsfrei, es ist ein Wahnsinn.
6: Das hat mir das Kreuz dahinter ein bisschen ausgerenkt. Bei einer Nacht ist mir Luftmatratzen hingeworden. Das war eigentlich mehr oder weniger das Wichtigste.
7: Vom Headbang gestern war es noch ein wenig steif, aber jetzt geht wieder alles rechts und links.
0: Ja, es geht immer alles beim Nova Rock Festival. Die sind hart im Nehmen da in Nickelsdorf. Viel Spaß heute mit Iron Maiden als Headliner und vielen anderen Bands und nicht zu viel Yoga machen. Bier-Yoga.
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0: Das ist der Samstagnachmittag auf Radio Burgenland. Gleich das Journal um 5 mit Tom Brandenberger und vielleicht ja mal einer positiven Nachricht aus dem Nahen Osten.
1: Wir sind einem Friedensabkommen näher als je zuvor. Das sagt Pakistans Premier Sharif heute zum Stand der Dinge im Irankrieg. Pakistan versucht sich hier als Vermittler in dem Konflikt und hofft jetzt auf ein Abkommen noch an diesem Wochenende. Wir fragen im Journal um 5 unsere Iran-Korrespondentin, wie realistisch das tatsächlich ist. Bleiben Sie dran.

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1: Willkommen zum Journal um 5. Das sind heute unsere Themen. Pakistan glaubt, dass es ein Friedensabkommen im Irankrieg noch an diesem Wochenende gibt. Fassungslosigkeit im Inntal nach dem Femizid in einer Schule. Und Brasilien greift ins WM-Geschehen ein. Im Journalstudio begrüßt sie Tom Brandenberger. Man kommt mit den Wendungen kaum nach. Mehr als 40 Mal hat US-Präsident Trump in den vergangenen Wochen angekündigt, dass ein Friedensabkommen mit dem Iran kurz bevorsteht. Nur um dann wenig später dem iranischen Regime wieder zu drohen und neue Angriffe anzuordnen. Auch gestern gab es wieder dieselbe Dramaturgie, Hoffnung auf einen Durchbruch und dann wieder gegenseitige Angriffe. Heute lässt aber nun Pakistan als Vermittler aufhorchen. Binnen 24 Stunden sei eine Unterzeichnung eines Abkommens möglich. Frage an unsere Iran-Korrespondentin Rosa Leyon. Was ist denn davon zu halten?
2: Pakistans Premierminister Shehbaz Sharif postet im Internet, ein Abkommen zwischen dem Iran und den USA werde voraussichtlich innerhalb von 24 Stunden abgeschlossen sein. Die elektronische Unterzeichnung des Abkommens werde nun vorbereitet, gefolgt von Gesprächen kommende Woche. Bisher hat keine dieser Ankündigungen eines bevorstehenden Durchbruchs gehalten. Diese Woche war die Waffenruhe von mehreren Seiten mehrmals gebrochen worden. Irans Außenminister Abbas Araghchi sagte gestern, dass die Bedingungen für das Ende des iranischen Atomprogramms in den 60 Tagen nach der Unterzeichnung des jetzigen Abkommens ausgearbeitet werden sollen. Die USA scheinen sich den iranischen Forderungen stark anzunähern.
1: Und vor kurzem haben iranische Staatsmedien aber berichtet, dass die Staatsführung eine Unterzeichnung eines Abkommens an diesem Wochenende derzeit ausschließt. Die israelische Armee hat erneut die Bewohner mehrerer Dörfer und Städte im Südlibanon zur Evakuierung aufgefordert. Die Menschen sollten ihre Häuser unverzüglich verlassen und sich nördlich des Flusses Sarani begeben. Wer sich in der Nähe von Hisbollah-Kämpfern oder deren Einrichtungen aufhalte, bringe sein Leben in Gefahr, so ein Armeesprecher. NEOS-Chefin Beate Meindl-Reisinger hat im Gespräch mit dem ORF-Radio Kritik am präsentierten Doppelbudget für 2027 und 2028 zurückgewiesen. Das gemeinsam mit ÖVP und SPÖ erzielte Verhandlungsergebnis sei keineswegs der kleinste gemeinsame Nenner. Meindl-Reisinger zeigt sich auch zuversichtlich, dass die Neuverschuldung bis 2028 wieder unter 3% gedrückt werden könne. Ansonsten werde man nachbessern. Trauer und Fassungslosigkeit herrschen heute im Innviertel in Oberösterreich. An einer Schule in Taufkirchen an der Pram im Bezirk Scherding soll ein 29-jähriger Lehrer seine Kollegin getötet haben. Die Leiche der Frau wurde mit Stich- und Schusswunden in der Schulbibliothek gefunden. Der mutmaßliche Täter verübte Suizid. Motiv soll verschmähte Liebe gewesen sein. Daniela Dahlke, wie geht es in dem Ort nach dieser fürchterlichen Tat weiter?
3: Vor der Schule erinnern jetzt schon Kerzen und Blumen an die junge Frau. Die Schule wird am Montag geöffnet sein, ist entschieden worden. Den Lehrkräften und auch Schülerinnen und Schülern werden Krisenhelfer und auch Schulpsychologen zur Seite gestellt. Schon gestern Abend ist mit einer Krisenintervention begonnen worden. Morgen beraten Schule, Gemeinde, Bildungsdirektion und Krisenhilfe dann über die weiteren Schritte. Dann werden auch die Eltern informiert. Eine geplante Sportwoche, an der die Lehrerin teilnehmen hätte sollen, die ist bereits abgesagt.
1: Trotz Regen sind heute wieder zehntausende Menschen zur Regenbogenparade am Wiener Ring geströmt. Die Parade findet heuer bereits zum 30. Mal statt. Sie ist die größte Demonstration für die Rechte von lesbischen, schwulen, bisexuellen, transgender, intergeschlechtlichen und queeren Menschen in Österreich. Bei der Fußball-WM beginnt heute ab Mitternacht für Brasilien sowie auch für Haiti und die Schweiz das Turnier. Rekordweltmeister Brasilien muss zum WM-Auftakt gegen Marokko auf seinen bekanntesten Star verzichten, Martin Lang.
4: Beim fünffachen Weltmeister fällt Seleção Superstar Neymar mit einer Wadenverletzung gegen Marokko aus. Dafür sagt Real Madrid-Star Vinicius Junior, dass man hier sei, um den Titel zu holen. Im Finalstadion bei New York beginnt für die Brasilianer das Turnier. Ab 3 Uhr früh spielt Schottland gegen Haiti, wo der Ex-Hartberger Providence in einem internationalen Spielerkader mit dabei ist. Für Toronto-Legionär Derek Etienne hat Haiti nichts zu verlieren.
5: Wir wollen auch zeigen, dass Haiti mehr ist als Armut oder andere Umstände.
4: Haitis WM-Dress ist nach der Entfernung eines Motives von 1803 jetzt FIFA-konform fertig und ab 21 Uhr spielt die Schweiz gegen Katar in San Francisco, wo drei Tage später Österreich auf Jordanien trifft.
1: Das war ein Journal um 5 mit Tom Brandenberger. Und jetzt zum Wetter.
6: Der Samstag klingt trocken und häufig sonnig aus. Die Quellwolken in der Osthälfte werden weniger. Morgen mischen bald auch wieder dichte Wolken mit, der wechselhafte Wettercharakter bleibt. Die Sonne zeigt sich also nur zeitweise und von Tirol und Kärnten bis ins Burgenland bilden sich im Tagesverlauf ein paar Regenschauer und Gewitter. Im Südosten sind am Nachmittag dabei Hagel und Sturm möglich. Sonst wird es ähnlich windig und die Höchstwerte reichen von 18 Grad im Mühlviertel bis 28 Grad in Kärnten. So viel zum Wetter von Simon Köhldorfer.
7: 17.05 Uhr, der Radio Burgenland Verkehrsservice. Im Burgenland kommen Sie gut voran. Niederösterreich A2 Südautobahn Richtung Klagenfurt. Zwischen Krumbach und Söbern bei Kilometer 77,5 steht ein defektes Fahrzeug auf dem rechten Fahrstreifen. Bitte Vorsicht. Und in Wien nach wie vor die Regenbogenparade. Und dort sind der gesamte Ring und der Franz-Josefs-Kegel gesperrt. Noch etwa bis 19 Uhr. Kommen Sie gut und sicher an Ihr Ziel.
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7: Und es darf gefeiert werden heute, so richtig am Samstagabend beim Novo Rock in Nickelsdorf, in Wien bei der Regenbogenparade und den Partys im Anschluss sowieso. Und wenn Sie es lieber gemütlich angehen wollen heute, auch kein Problem. Wir haben für alle Fälle den richtigen Sound. Schönes Wochenende.

0: Der Hubert, der kann's einfach. Kein Hirtermadel am Samstag hier auf Radio Burgenland. Und morgen wird's dann ernst für alle Papas. Der Vatertag steht an und im Fokus auch die Väterkarenz. Da ist nämlich im Burgenland noch einiges an Luft nach oben. Thema heute im Burgenland heute mit Raphaela Pink. Schönen Nachmittag.
1: Hallo, schönen Nachmittag. Ja, das Burgenland ist österreichweites Schlusslicht bei der Väterkarenz. Österreichweit gibt es nirgends so wenig karenzierte Väter wie bei uns. Das zeigen auch neue Zahlen der Arbeiterkammer, mehr dazu dann am Abend.
0: Ja, und er ist quasi die Kadererweiterung des ÖFB-Teams.
1: Ja, wo das österreichische Nationalteam ist, ist normal auch er nicht weit. Der Hornsteiner Stefan Kuzenitz ist der Buschauffeur des Nationalteams und das schon seit Jahren. Aktuell ist er bei der WM zwar nicht im Einsatz, will aber trotzdem natürlich vor Ort mitfiebern. Wir haben ihn vor seinem Abflug getroffen.
0: Okay, und per Ausdruck Stopp gibt es dann auch das Burgenland heute um 19 Uhr, ORF 2. Danke dir.

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0: auch eine sehr einprägsame Stimme, die von Levi Stubbs von den Four Tops am Samstagnachmittag 17.30 Uhr.
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2: Am Mikrofon Christopher Iwanschitz, einen schönen Nachmittag. Für die Energieversorgung im Land braucht es nach wie vor Lieferungen aus dem Ausland. In den Gemeinden Rechnitz und Schachendorf startet man jetzt das Projekt Energieunabhängigkeit. In den kommenden 6 Jahren sollen dort von der Burgenland Energie Windräder eine PV-Anlage und ein Speicher errichtet werden. Thomas Brunner mit den Einzelheiten.
3: Nach starken Schneefällen im Februar waren mehr als 5000 Haushalte in den südlichen Bezirken ohne Strom. Ereignisse wie diese würden zeigen, wie wichtig eine eigenständige Energieversorgung sein kann. Die Gemeinden Rechnitz und Schachendorf starten jetzt eine Energieoffensive. 13 Windräder, ein Photovoltaikpark und ein Batteriespeicher werden an der Grenze zu Ungarn von der Burgenland Energie errichtet. Die Inbetriebnahme der Anlage ist 2032 geplant. Der notwendige Netzausbau hat bereits begonnen, so die Burgenland Energie. Die Windanlagen sollen die Gemeinden im Herbst und im Winter mit ausreichend Strom versorgen, die PV-Anlagen Strom im Frühjahr und im Sommer liefern. Von einem Generationenprojekt sprechen die beiden Bürgermeister der Gemeinden Schachendorf und Rechnitz, für die Einwohner, aber auch für Unternehmen, die künftig mit stabilen Strompreisen kalkulieren können.
2: Mit Anfang nächster Woche wird der tierärztliche Notdienst im Burgenland neu strukturiert. Es gibt künftig 2 zentrale Telefonnummern, eine für Heimtiere und eine für Nutztiere. So soll sichergestellt sein, dass der diensthabende Tierarzt rasch erreichbar ist. Bislang wurde der Notdienst über die allgemeine Notfallnummer 141 abgewickelt, was zu Verzögerungen immer wieder geführt hätte. Und jetzt zum aktuellen Thema Nummer 1 in Sachen Sport. Bei der Fußball-WM stehen heute gleich 4 Spiele auf dem Programm. Michael Gutmann, eröffnet wird das heutige Programm mit dem ersten Spiel der Schweiz.
4: Die Schweiz spielt heute gegen den WM-Gastgeber 2022 gegen Katar. Gespielt wird in Santa Clara, in jenem Stadion, wo auch Österreich gegen Jordanien spielt. Die Schweizer sind nach einer starken Qualifikation klarer Favorit, liegen 37 Plätze in der Weltrangliste vor Katar. Den ersten sportlichen Höhepunkt gibt es heute ab 0 Uhr. Rekordweltmeister Brasilien bekommt es in der Gruppe C mit Afrikameister Marokko zu tun. Alistair Neymar ist angeschlagen und fehlt. Im zweiten Spiel dieser Gruppe trifft ab 3 Uhr Schottland auf Außenseiter Haiti. Den Abschluss des WM-Tages bildet das Spiel der Gruppe D zwischen Australien und der Türkei ab 6 Uhr früh. Im österreichischen Team läuft die Vorbereitung weiter ohne gröbere Schwierigkeiten. Seit gestern ist auch der verletzte Christoph Baumgartner beim Team angekommen. Er will die Mannschaft, so gut es geht, unterstützen.
5: Ich versuche natürlich irgendwo einfach überall zu unterstützen, wo ich nur kann. In erster Linie natürlich als Energiegeber, als einer, der die Gruppe sehr, sehr gut kennt und versteht. Und da werde ich einfach versuchen, alles, was in mir ist und was möglich ist, natürlich weiterzugeben.
4: Für die Österreicher sind es jetzt noch 3,5 Tage bis zum Auftaktspiel gegen Jordanien.
2: So viel von Michael Gutmann vom Sport und jetzt der Blick aufs Wetter.
0: Ja, ein Sundowner geht sich da heute auf alle Fälle noch aus. Es ist immer noch sehr sonnig im ganzen Burgenland. Die Nacht verläuft dann auch trocken. Der Westwind lässt nach im Norden. Die Temperaturen gehen auf 17 bis 13 Grad zurück. Morgen am Sonntag scheint sie auch die Sonne, aber nicht mehr so häufig wie heute. Am Mittag müssen wir dann auch vor allem im Mitten- und Südburgenland mit Regen und Gewittern rechnen. Im Norden wird es dafür wieder wie heute relativ windig bei bis zu 26 Grad. Und der Montag bringt einen Mix aus Sonne und Wolken. Auch ein paar gewittrige Schauer sind wieder möglich bei 24 Grad. 17.33 Uhr, der Radio Burgenland Verkehrsservice. Nach wie vor alles gut im Burgenland, Niederösterreich. Da hat sich auch wenig geändert. Auf der A2 der Südautobahn Richtung Klagenfurt zwischen Krumbach und Zöbern bei Kilometer 77,5 steht ein defektes Fahrzeug auf dem rechten Fahrstreifen. Bitte Vorsicht. Und Wien nach wie vor auch die Regenbogenparade. Da ist der Ring und jetzt von der Operngasse bis zum Ringturm gesperrt und der Franz-Josefs-Gehe bis zur Schwedenbrücke. Bis ca. 19 Uhr noch ausweichen, ist aber über die Zweierlinie möglich.
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Na, ob aber das so bedacht haben, als sie Dancing Queen in den späten 70ern geschrieben haben, ist jedenfalls ein Kultsong in der queeren Community und gerade heute zur 30. Regenbogenparade in Wien kann ich mir gut vorstellen, dass der Song noch bei der einen oder anderen Pride Party am Abend zu hören sein wird. Ab 19 Uhr wird auf dem Wiener Rathausplatz jedenfalls noch einmal für Toleranz und Akzeptanz gesungen, unter anderem von JJ und Conchita Wurst.

0: Die Gabi wartet wie immer im Park bei Udo Jürgens und auf sie wartet ein hoffentlich angenehmer Samstagabend. Was immer Sie vorhaben, machen Sie es gut und ausgiebig.
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1: Am Mikrofon Paul Kacker. 1,5 Jahre nach dem Rücktritt von David Egger-Kranzinger hat die Salzburger SPÖ wieder einen gewählten Chef. Beim Landesparteitag ist aber der Kammerpräsident Peter Eder zum neuen Vorsitzenden gewählt worden. Er hat 95% der Delegiertenstimmen erhalten. Aus Salzburg Andreas Heyer.
2: In der Salzburger SPÖ herrscht Aufbruchstimmung. Nachdem man bei den letzten beiden Landtagswahlen jeweils das historisch schlechteste Ergebnis eingefahren hat, will man mit dem neuen Landesparteivorsitzenden Peter Eder zurück in die Landesregierung.
3: Denn dieses Land braucht eine Systemänderung auf allen Ebenen. Und die Sozialdemokratie in Salzburg mit ihrer Geschlossenheit wird dafür einstehen und dafür kämpfen.
2: Damit meint Eder konkret etwa den Ausbau von Tageszentren, mobiler Pflege, ganztägiger Kinderbetreuung und den Bau von 1.000 geförderten Mietwohnungen pro Jahr, um leistbares Wohnen zu ermöglichen. Zuspruch für sein Programm gibt es heute auch vom SPÖ-Bundesparteivorsitzenden Vizekanzler Andreas Babler.
4: Und wo der Schuh drückt, dort ist die Sozialdemokratie die richtige Schuhnummer. Und genau das sind wir, die richtige Nummer, die große Nummer für Salzburg, damit dieses Land wieder besser wird.
2: Die nächste Landtagswahl in Salzburg findet im Frühjahr 2028 statt.
1: Der frühere ungarische Ministerpräsident Viktor Orbán ist erneut zum Vorsitzenden der Fidesz-Partei gewählt worden. Beim Parteitag in Budapest hat Orbán angekündigt, seine Partei zu erneuern. Fidesz ist nach ihrer Niederlage bei der Parlamentswahl in Opposition und de facto machtlos. Die Partei des neuen ungarischen Ministerpräsidenten Péter Matyar hat eine Zweidrittelmehrheit. Eine Organisation gegen Hassrede im Internet erhebt Vorwürfe gegen SpaceX-Gründer und Tech-Billionär Elon Musk. Die Internetüberwachungsorganisation Center for Counting Digital Hate teilt mit, Musk habe die gewaltsamen ausländerfeindlichen Ausschreitungen in Nordirlands Hauptstadt Belfast angefeuert. Sophie Mooseder berichtet.
5: Es geht darum, dass Elon Musk Aufrufe zu Protesten von britischen Rechtsextremen auf seinem Dienst X verbreitet haben soll. Insgesamt 115 Millionen Mal sind sie aufgerufen worden. Musk hat sich dabei auch direkt an seine Follower gewendet. Nur wenn wir wiederholt und laut protestieren, wird sich etwas ändern, schreibt Musk über die Ausschreitungen in Belfast. Laut der Organisation Center for Countering Digital Hate verfügt Musk als Eigentümer von X über eine beispiellose Macht zu beeinflussen, was wir online sehen. Nach einem Messerangriff kommt es in Belfast seit Anfang der Woche immer wieder zu ausländerfeindlichen Protesten.
1: In der Formel 1 schafft es der WM-führende Kimi Antonelli erstmals in dieser Saison nicht in die erste Startreihe. Beim morgigen Grand Prix in Barcelona steht Antonelli auf Rang 3. Von der besten Position aus startet sein Mercedes-Teamkollege George Russell. Daneben steht Lewis Hamilton auf Ferrari. Das waren die Nachrichten mit Paul Kranker. Und nun zum Wetter.
6: Die Sonne scheint jetzt am Abend fast überall und sorgt für Temperaturen zwischen 20 und 28 Grad. Der Wind lässt nach im Laufe der nächsten Stunden und somit wird die Nacht ruhig. Morgen am Sonntag ist es windig und in vielen Regionen weniger warm als heute, vor allem entlang der Alpen-Nordseite und nördlich der Alpen. Die Höchstwerte hier liegen zwischen 18 und 26 Grad, im Westen und im Süden sind bis zu 28 Grad möglich. Dabei wechseln Sonne und Wolken und am Nachmittag ein paar Schauer und Gewitter im Bereich von Tirol bis ins Südburgenland. So viel zum Wetter von Daniel Stanker.
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2: In Wien hat heute die 30. Regenbogenparade stattgefunden. Die Parade auf der Ringstraße ist die größte Demonstration für die Rechte von Menschen mit einer anderen sexuellen Orientierung oder Geschlechtsidentität als der Großteil der Menschen. Zehntausende Menschen haben an der Veranstaltung teilgenommen. Wegen starken Regens hat die Parade etwas später begonnen, dann allerdings zogen die vielen Menschen gut gelaunt über den Ring. Die Route führte vom Parlament über den Heldenplatz zum Schottentor und zurück zum Rathausplatz. Dort fand dann eine große Abschlussfeier statt. Trauer und Fassungslosigkeit herrschen heute in Oberösterreich. Ein 29-jähriger Lehrer soll dort gestern nämlich eine Kollegin getötet haben. Die Leiche der Frau wurde in der Bibliothek einer Schule in Taufkirchen an der Pram gefunden. Der mutmaßliche Täter hat nach der Tat laut Polizei Selbstmord verübt. Hintergrund der Tat dürfte Eifersucht gewesen sein. Der Mann hatte sich offenbar in die Frau verliebt, die Frau hat aber eine Beziehung mit einem anderen Mann gehabt. Bei der Fußball-Weltmeisterschaft haben gestern Abend und in der Nacht 2 Gastgeberländer gespielt. Kanada ist zwar gegen Bosnien-Herzegowina die bessere Mannschaft gewesen, trotzdem ist Kanada nur ein 1:1 gelungen. In der Nacht haben dann die USA gegen Paraguay aus Südamerika gespielt. Die USA haben klar mit 4:1 gewonnen. Zahlreiche Prominente wie Tom Cruise, David Beckham und US-Außenminister Marco Rubio sind im Stadion gewesen. FIFA-Chef Gianni Infantino hat Italien mit einem Scherz sehr verärgert. Die FIFA ist der Fußball-Weltverband. Infantino sagte, dass sich Italien vielleicht wieder für eine WM qualifiziert, wenn 228 Mannschaften mitspielen dürfen. Das wären mehr Länder, als es überhaupt gibt. Italien war zwar viermal Weltmeister, hat sich aber für die letzten drei Weltmeisterschaften nicht qualifiziert. Das waren Nachrichten in einfacher Sprache, gelesen von Andreas Lechner.
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1: Am Mikrofon Paul Kanker. Ralf Rangnick bleibt auch nach der Fußball-Weltmeisterschaft Teamchef. Wie der ÖFB vor einer halben Stunde bestätigt hat, hat Rangnick einen Vertrag unterschrieben, vorerst bis Ende 2027. Sollte sich Österreich für die Europameisterschaft 2028 in Großbritannien und Irland qualifizieren, verlängert sich der Vertrag Rangnicks automatisch bis zu diesem Turnier. Um ein mögliches Abkommen zwischen den USA und dem Iran herrscht immer mehr Verwirrung. US-Präsident Donald Trump hat vor kurzem im Internet mitgeteilt, ein Abkommen zur Beendigung des Irankriegs werde morgen unterzeichnet. Unmittelbar danach werde die Straße von Hormuz für alle geöffnet. Wann und wo und von wem das Abkommen unterzeichnet werden soll, lässt Trump offen. Das iranische Außenministerium hat zuvor erklärt, ein Abkommen werde morgen nicht unterzeichnet. Die gestrige Tötung einer Frau in Oberösterreich ist offenbar durch Kränkung ausgelöst worden. Gestern Nachmittag ist eine junge Lehrerin in der Bibliothek der Mittelschule Taufkirchen an der Pram mit Stich- und Schussverletzungen tot aufgefunden worden. Der mutmaßliche Täter ist der Kollege gewesen, der sich später das Leben genommen hat. Aus Oberösterreich Karin Zierlinger.
2: Eine 28-jährige Lehrerin, getötet von einem 29-jährigen Kollegen. Das vermutliche Motiv hat nicht zum ersten Mal zur Tötung einer Frau geführt. Laut dem Leiter der Rieder Staatsanwaltschaft Alois Ebner geht es um
3: verschmähte Liebe, könnte man sagen. Der Täter dürfte eine Beziehung gewollt haben mit dem Opfer, dieses offenbar nicht, und hat ihn zurückgewiesen.
2: Mit der legal besessenen Waffe hat er schlussendlich auch Suizid verübt. Der Schock in der 3000-Seelen-Gemeinde im Bezirk Schärding sitzt laut Bürgermeister Paul Freund tief.
4: Es ist ein schwarzer Tag für die Gemeinde, für die Schule, für die Lehrkräfte, Direktoren, für alle Angehörigen. Und es geht uns alle momentan nicht gut.
2: Morgen wird es wieder ein Zusammentreffen an der Schule geben. Niemand werde zurückgelassen, so der Bürgermeister.
1: In einer Stunde beginnt für das dritte europäische Team die Fußball-WM. Nach Tschechien und Bosnien-Herzegowina spielt die Schweiz. Sie plant, in San Francisco gegen Katar mit einem Sieg ins Turnier zu starten. Aus San Francisco meldet sich Daniel Kulwitz.
5: Für einige Schweizer ist es die WM-Premiere. Miro Muheim verdient sein Geld beim HSV in Deutschland. Jetzt ist er mit den Eidgenossen zum ersten Mal bei einer WM am Start.
6: Ja, ich freue mich extrem. Ist natürlich ein Traum, der in Erfüllung geht. So ein Riesenturnier. Und ich weiß nur, dass ich früher Weltmeisterschaften geguckt habe und diese ganzen Stars gesehen habe und völlig hin und weg war. Und ich kann es noch gar nicht richtig realisieren.
5: Die Schweizer treffen auf Katar um 21 Uhr in jenem Stadion in San Francisco, wo drei Tage später auch Österreich sein Auftaktspiel gegen Jordanien bestreitet.
6: Ich hoffe natürlich, dass sehr viele Schweizer auch im Stadion sind dann und Stimmung machen. Ich bin gespannt, aber ich bin mir sicher, der Support wird groß sein.
5: Ab Mitternacht Brasilien gegen Marokko und um 3 Uhr nachts dann Haiti gegen Schottland.
1: Und nun zum Wetter.
7: Mit Sonnenschein geht der Tag zu Ende. Über Nacht werden die Wolken wieder mehr und in den Nordalpen vom Salzkammergut bis zum Semmering können kurzzeitig ein paar Regentropfen fallen. Morgen am Sonntag scheint die Sonne zumindest zeitweise. Im Bergland tut sie sich aber manchmal schwer. Hier bilden sich im Laufe des Tages ein paar Schauer und Gewitter. Auch im Südosten tauchen am Nachmittag Gewitter auf. Es ist fast überall etwas weniger warm als heute mit 18 bis 28 Grad von Nord nach Süd. Außerdem ist es windig. So viel zum Wetter von Daniel Stanker.
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1: Am Mikrofon Paul Kerke. Ralf Rangnick bleibt auch nach der Fußballweltmeisterschaft Teamchef. Wie der ÖFB bestätigt, hat Rangnick einen Vertrag unterschrieben. Aus dem WM-Lager der Österreicher in den USA, Daniel Kulowitz.
2: Das Rätselraten hat nun ein Ende. Nach einem Date mit dem AC Milan bleibt Ralf Rangnick nun doch dem ÖFB treu. Er verlängert bis zur Europameisterschaft 2028. Erleichtert ÖFB-Boss Josef Pröll.
3: Das ist ein wichtiges Signal am Beginn dieser Weltmeisterschaft für Gemeinsamkeit und für eine klare Perspektive in die Zukunft. Es ist gut für unsere Spieler, es ist gut für unsere Fans. Und ich danke Ralf Rangnick nach sehr langen, intensiven, aber vertrauensvollen Gesprächen, dass wir jetzt zu diesem Zeitpunkt eine Einigung finden konnten. Und es geht um sein Bekenntnis zu Österreich.
2: Das Thema hatte sich knapp vor WM-Start doch eher belastend für die Mannschaft angefühlt. Jetzt kann das Team befreit in die WM starten gegen Jordanien. Möglich gemacht haben die Vertragsverlängerung mit Ralf Rangnick vor allem vier potente ÖFB-Sponsoren, die Rangnicks neuen Vertrag hauptfinanziert haben.
1: 1,5 Jahre nach dem Rücktritt von David Egger-Kanzinger hat die Salzburger SPÖ wieder einen gewählten Chef. Beim Landesparteitag ist Arbeiterkammerpräsident Peter Eder zum neuen Vorsitzenden gewählt worden. Eder hat 95% der Delegiertenstimmen erhalten. In London hat die traditionelle Geburtstagsparade Trooping the Colour zu Ehren von König Charles stattgefunden. Tausende Menschen haben die Paradestrecke entlang der Londoner Mall gesäumt. Charles und Königin Camilla sowie Prinzessin Kate und ihre drei Kinder sind in Kutschen vorbeigefahren. Prinz William ist geritten. Charles wird im November 78 Jahre alt. Traditionsgemäß wird die Parade jedoch im Juni abgehalten, weil das Wetter besser ist. In diesen Minuten beginnt für das dritte europäische Team die Fußball-WM. Nach Tschechien und Bosnien-Herzegowina spielt die Schweiz. Sie trifft in San Francisco auf Katar. Suchtexperten warnen zur Fußball-WM vor Sportwetten. Die Wiener Sucht- und Drogenkoordination teilt mit, Sportwetten seien kein Freizeitvergnügen. Sie hätten hohes Suchtpotenzial, das durch Präsenz in den Medien erhöht werde. Florian Katzinger berichtet.
4: Durch intensive Werbung mit Hilfe von TV-Spots, Bandenwerbung oder Sponsoring werden Sportwetten als normaler Bestandteil des Sporterlebnisses wahrgenommen. Von der Arge Suchtprävention heißt es, dass Werbung das Spielverhalten beeinflussen kann, insbesondere bei Jugendlichen und anderen vulnerablen Gruppen. Je präsenter Sportwetten im Umfeld großer Sportereignisse sind, desto eher werden sie gesellschaftlich akzeptiert, warnt man bei der Arge. Laut Stadt Wien bietet die aktuelle Rechtslage in Österreich zudem keinen ausreichenden Schutz. Österreich ist nämlich das einzige EU-Land, in dem Sportwetten mit Ausnahmen von Toto rechtlich nicht als Glücksspiel gelten, sondern als Geschicklichkeitsspiel. Das entspricht laut Stadt nicht dem Stand der wissenschaftlichen Erkenntnisse. Daher wird ein neues Glücksspielgesetz gefordert.
1: Und nun zum Wetter.
5: Die Sonne geht gerade unter. Im Osten ist sie bereits hinter dem Horizont verschwunden, in ein paar Minuten dann auch ganz im Westen. Wir starten also großteils klar in die Nacht. Die Wolken werden aber wieder mehr und in den Nordalpen können vereinzelt ein paar Tropfen fallen. Ansonsten verläuft die Nacht ruhig. Der morgige Sonntag bringt wieder ein paar Sonnenstunden, aber auch einige Wolken zwischendurch und im Tagesverlauf Regenschauer und Gewitter im Bereich von Tirol bis ins Südburgenland. Außerdem ist es windig bei höchstens 18 bis 28 Grad, die 28 in Kärnten. So viel zum Wetter von Daniel Stanker.
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2: Am Mikrofon Paul Kanker. Über ein mögliches Abkommen zwischen den USA und dem Iran herrscht immer mehr Verwirrung. US-Präsident Donald Trump teilt im Internet mit, ein Abkommen zur Beendigung des Irankriegs werde morgen unterzeichnet. Unmittelbar danach werde die Straße von Hormus für alle geöffnet. Wann und wo und von wem das Abkommen unterzeichnet werden soll, lässt Trump offen. Das iranische Außenministerium hat zuvor erklärt, ein Abkommen werde morgen nicht unterzeichnet. Pakistan wiederum hat angekündigt, es werde in den nächsten Stunden ein Abkommen geben. Unsere Iran-Korrespondentin Rosa Leyen berichtet.
3: Pakistans Premierminister Shehbaz Sharif postet im Internet, ein Abkommen zwischen dem Iran und den USA werde voraussichtlich innerhalb von 24 Stunden abgeschlossen sein. Die elektronische Unterzeichnung des Abkommens werde nun vorbereitet, gefolgt von Gesprächen kommende Woche. Bisher hat keine dieser Ankündigungen eines bevorstehenden Durchbruchs gehalten. Diese Woche war die Waffenruhe von mehreren Seiten mehrmals gebrochen worden. Irans Außenminister Abbas Araghchi sagte gestern, dass die Bedingungen für das Ende des iranischen Atomprogramms in den 60 Tagen nach der Unterzeichnung des jetzigen Abkommens ausgearbeitet werden sollen. Die USA scheinen sich den iranischen Forderungen stark anzunähern.
2: 1,5 Jahre nach dem Rücktritt von David Egger-Kanzinger hat die Salzburger SPÖ wieder einen gewählten Chef. Beim Landesparteitag ist Arbeiterkammerpräsident Peter Eder zum neuen Vorsitzenden gewählt worden. Eder hat 95% der Delegiertenstimmen erhalten. An der 30. sogenannten Regenbogenparade in Wien haben trotz Regens zu Beginn mehr als 300.000 Menschen teilgenommen. Sie sind über den Wiener Ring gezogen unter dem Motto Sichtbar seit 1996. Die Parade soll für LGBTQ-Rechte in Österreich einstehen. Trotz Niederlage bei der Parlamentswahl bleibt Ungarns früherer Ministerpräsident Viktor Orban Chef seiner rechtsnationalen Partei Fidesz. Beim Parteitag in Budapest haben die Delegierten ohne Gegenstimme für ihn gestimmt. Orbans Mandat an der Parteispitze ist allerdings auf 1 Jahr befristet. Er kündigt an, die Partei grundlegend zu reformieren. Fidesz ist nach der verlorenen Parlamentswahl in Opposition und de facto machtlos. Die Partei des neuen ungarischen Ministerpräsidenten Peter Madjar hat eine Zweidrittelmehrheit. Die gestrige Tötung einer Frau in Oberösterreich ist offenbar durch Kränkung ausgelöst worden. Nach Polizeiangaben wollte die Frau offenbar keine Beziehung mit dem Mann angehen. Gestern Nachmittag ist eine junge Lehrerin in der Bibliothek der Mittelschule Taufkirchen an der Pramm mit Stich- und Schussverletzungen tot aufgefunden worden. Der mutmaßliche Täter ist ein Kollege gewesen, der nach der Tat Suizid begangen hat. Im Mont Blanc Massiv in den französischen Alpen sind bei 2 Unfällen insgesamt 3 Menschen ums Leben gekommen. In der Früh sind ein Mann und eine Frau 300 Meter in die Tiefe gestürzt. Sie sind von einem Steinschlag getroffen worden. Später ist ein Skifahrer durch ein Schneebrett an der Südseite des Mont Blanc in den Tod gerissen worden. Bei der Fußball-Weltmeisterschaft läuft das erste Spiel des 3. europäischen Teams. Nach Tschechien und Bosnien-Herzegowina spielt die Schweiz. Sie führt in San Francisco gegen Katar. Aus San Francisco meldet sich Martin Lang.
4: Die Schweizer dominieren die erste Hälfte in San Francisco und führen mit 1:0 durch ein Elfmetertor von Breel Embolo und sie vergeben noch dazu einige gute Möglichkeiten. Um Mitternacht beginnt übrigens das Spiel des 5-fachen Weltmeisters Brasilien gegen Marokko. Bei der österreichischen Nationalmannschaft verlängert ÖFB-Teamchef Ralf Rangnick offiziell seinen Vertrag für weitere 2 Jahre bis zur Europameisterschaft 2028. Beim Formel-1 Grand Prix von Barcelona holt George Russell die Pole-Position vor Lewis Hamilton und dem WM-führenden Kimi Antonelli. Start ist morgen in Barcelona um 15 Uhr. Und beim Downhill-Mountainbike-Weltcup in Leongang gewinnt Valentina Höll. Es ist Hölls 3. Saisonsieg im Mountainbike-Weltcup und der 4. auf der Downhill-Strecke in Leongang. Beim Basketball 3x3-Welttour-Turnier am Wiener Heumarkt verpassen die Österreicherinnen das Viertelfinale und verlieren gegen die Französinnen 12:14. Und bei der Triathlon-Europameisterschaft in Tarragona in Spanien wird der Tiroler Keindl 6.
2: Und nun zum Wetter.
5: Ruhig geht es in den meisten Regionen durch die Nacht. Bis auf ein paar Tropfen in den Nordalpen bleibt es trocken. Die Tiefstwerte liegen zwischen 17 Grad in der Wiener Innenstadt und 7 Grad im Lungau. Morgen am Sonntag wechseln bewölkte und sonnige Phasen und es ist etwas weniger warm als heute. Die Höchstwerte liegen von Nord nach Süd zwischen 18 und 28 Grad und es ist windig. Auch ein paar Schauer und Gewitter sind dabei, die meisten und kräftigsten am Nachmittag im Bereich von Tirol bis ins Südburgenland. So viel zum Wetter von Daniel Stanker.
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1: Am Mikrofon Paul Kerker. Ralf Rangnick bleibt auch nach der Fußball-Weltmeisterschaft Teamchef. Vor kurzem hat Rangnick bei einer Pressekonferenz in Santa Barbara in Kalifornien erklärt, die Vertragsverlängerung bis 2028 sei für ihn eine Grundsatzentscheidung gewesen. Es sei ihm wichtig, weiter mit seinen Trainern, Betreuern und Medizinern arbeiten zu können.
2: Und deswegen war es für mich auch ganz wichtig zu wissen, dass eben auch mein Stab dabei bleibt. Und das ist jetzt der Fall, das ist jetzt auch klar, auch so, dass man sagen kann, dass auch die mit allem, was da jetzt besprochen worden ist, absolut zufrieden sind. Und deswegen kann ich jetzt hier auch sitzen und sagen, mit einem richtig guten Gefühl, das ist die richtige Entscheidung, auch nach der WM hier weiterhin verantwortlich zu bleiben.
1: Sagt Teamchef Rangnick. Bei der Fußball-WM laufen in San Francisco die letzten Minuten des Auftaktspiels der Schweiz. Sie führt in der Nachspielzeit gegen Katar 1:0. In einer Stunde beginnt das Spiel des fünffachen Weltmeisters Brasilien gegen Marokko. An der 30. sogenannten Regenbogenparade in Wien haben mehr als 300.000 Menschen teilgenommen. Sie sind trotz Regens zu Beginn über den Wiener Ring gezogen, unter dem Motto »Sichtbar seit 1996«. Die Parade soll für LGBTQ-Rechte in Österreich einstehen. Patricia Pawlowski berichtet.
3: Die Parade ist die größte Demonstration für die Rechte von lesbischen, schwulen, bisexuellen, transgender, intergeschlechtlichen und queeren Menschen in Österreich. Alljährlich ist sie ein buntes, schrilles und eben auch politisches Fest. Die hartnäckigen Forderungen nach mehr Rechten haben auch Früchte getragen, schildert ein Teilnehmer der Parade.
4: Die Rechtsentwicklung schon zu unseren Gunsten, aber es ist noch nicht angepasst. Das entspricht noch nicht 1:1. Vor allem im Bereich der Antidiskriminierung gibt es schon noch große Hürden.
3: Auch heuer wieder führte die Route auf dem Ring gegen die Fahrtrichtung. Um 15 Uhr hielt der Paradenzug, um eine Schweigeminute für die Opfer von Ausgrenzung und Hasskriminalität einzulegen.
1: Um ein mögliches Abkommen zwischen den USA und dem Iran herrscht immer mehr Verwirrung. US-Präsident Donald Trump hat im Internet mitgeteilt, ein Abkommen zur Beendigung des Irankriegs werde morgen unterzeichnet. Unmittelbar danach werde die Straße von Hormuz für alle geöffnet. Wann und wo und von wem das Abkommen unterzeichnet werden soll, lässt Trump offen. Das iranische Außenministerium hat zuvor erklärt, ein Abkommen werde morgen nicht unterzeichnet. Der ukrainische Präsident Volodymyr Zelensky kündigt intensive Gespräche mit Partnern auf mehreren Gipfeltreffen an. Zelensky wird am G7-Treffen in Frankreich teilnehmen, am EU-Gipfel in Brüssel und am NATO-Gipfel im Juli in der Türkei. Nach seinen Angaben soll dort über neue Sanktionen gegen den Krieg gegen Russland gesprochen werden, sowie über mehr Unterstützung für die Ukraine, vor allem bei Flugabwehr und weitreichenden Waffen. Bei der Fußball-Weltmeisterschaft steht es im Übrigen seit wenigen Augenblicken 1:1 zwischen der Schweiz und Katar. Und nun zum Wetter.
5: Die Nacht verläuft weiterhin ruhig und die Temperaturen sinken auf 17 bis 7 Grad. Morgen am Sonntag zeigt sich die Sonne zumindest für ein paar Stunden. Ausnahme sind die Nordalpen, hier tut sich die Sonne schwer und es kann schon am Vormittag der eine oder andere Schauer dabei sein. Die meisten Schauer und Gewitter gibt es am Nachmittag, zunächst im Bergland von Tirol ostwärts und später auch im Südosten. Das Ganze bei viel Wind und Höchstwerten zwischen 18 und 28 Grad. Soviel zum Wetter von Daniel Stanker.
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1: 0 Uhr, heute ist Sonntag, der 14. Juni. Die Nachrichten mit Paul Kranker. 1,5 Jahre nach dem Rücktritt von David Egger-Kanzinger hat die Salzburger SPÖ wieder einen gewählten Chef. Beim Landesparteitag ist Arbeiterkammerpräsident Peter Eder zum neuen SPÖ-Vorsitzenden gewählt worden mit 95% der Stimmen. Aus Salzburg, Andreas Heyer.
2: In der Salzburger SPÖ herrscht Aufbruchstimmung. Nachdem man bei den letzten beiden Landtagswahlen jeweils das historisch schlechteste Ergebnis eingefahren hat, will man mit dem neuen Landesparteivorsitzenden Peter Eder zurück in die Landesregierung.
3: Denn dieses Land braucht eine Systemänderung auf allen Ebenen. Und die Sozialdemokratie in Salzburg mit ihrer Geschlossenheit wird dafür einstehen und dafür kämpfen.
2: Damit meint Eder konkret etwa den Ausbau von Tageszentren, mobiler Pflege, ganztägiger Kinderbetreuung und den Bau von 1.000 geförderten Mietwohnungen pro Jahr, um leistbares Wohnen zu ermöglichen. Zuspruch für sein Programm gibt es heute auch vom SPÖ-Bundesparteivorsitzenden Vizekanzler Andreas Babler.
4: Und wo der Schuh drückt, dort ist die Sozialdemokratie die richtige Schuhnummer. Und genau das sind wir, die richtige Nummer, die große Nummer für Salzburg, damit dieses Land wieder besser wird.
2: Die nächste Landtagswahl in Salzburg findet im Frühjahr 2028 statt.
1: Um ein mögliches Abkommen zwischen den USA und dem Iran herrscht immer mehr Verwirrung. US-Präsident Donald Trump hat im Internet mitgeteilt, ein Abkommen für ein Ende des Irankriegs werde heute unterzeichnet. Unmittelbar danach werde die Straße von Hormus geöffnet. Das iranische Außenministerium hat zuvor erklärt, es werde heute kein Abkommen unterschrieben. Die Schweizer stimmen über eine Obergrenze für die Bevölkerung ab. Die wählerstärkste Partei, die SVP, fordert, die Zuwanderung zu begrenzen. Die Bevölkerungszahl soll bis 2050 bei 10 Millionen Einwohnern gedeckelt werden. Zurzeit leben etwas mehr als 9 Millionen Menschen in der Schweiz. Bei der Fußball-WM erlebt die Schweiz in ihrem Auftaktspiel eine Enttäuschung. Durch einen späten Ausgleich erreichen die Schweizer in San Francisco gegen Katar nur ein 1:1. Aus San Francisco Martin Lang.
5: Eine der ganz wenigen Torchancen nützen die Katarer in der 94. Minute per Kopf durch Boualem Kuki zum überraschenden 1:1 Ausgleich, nachdem die Schweizer nach 17 Minuten 1:0 in Führung gegangen sind, das Spiel dominieren in der ersten und zweiten Hälfte, viele Torchancen vergeben und damit auch den Sieg Inter Mailand-Legionär Manuel Akanji.
6: So viele Chancen und wirklich, muss ich sagen, klare Torchancen, wo wir einfach das Goal machen. Und ich meine, schlussendlich spielen wir an einer WM und wenn man am Gegner bis heute 94. Minute eine Chance gibt, dann passiert das halt. Sind wir selber schuld.
5: In der Gruppe B enden mit Schweiz gegen Katar und Kanada, Bosnien-Herzegowina die Auftaktspiele jeweils 1:1.
1: Ralf Rangnick bleibt nach der Fußball-Weltmeisterschaft Teamchef. In Santa Barbara in Kalifornien hat Rangnick erklärt, die Vertragsverlängerung bis 2028 sei eine Grundsatzentscheidung gewesen. Es sei ihm wichtig, weiter mit seinen Trainern, Betreuern und Medizinern arbeiten zu können. Rangnick dürfte 2 Millionen Euro netto pro Jahr verdienen. In der Formel 1 schafft es der WM-führende Kimi Antonelli erstmals in dieser Saison nicht in die erste Start-3. Beim heutigen Grand Prix in Barcelona steht Antonelli auf Rang 3. Von der besten Position aus startet sein Mercedes-Teamkollege George Russell. Daneben steht Lewis Hamilton auf Ferrari. Das waren die Nachrichten mit Paul Kranker. Und nun zum Wetter.
7: Mit ein paar Schauern und Gewittern geht es in den Nordalpen weiter. Ansonsten verläuft die Nacht ruhig und wir starten mit 7 bis 17 Grad in den Tag. Tagsüber wird es nicht ganz so warm wie gestern, mit Höchstwerten zwischen 18 und 26 Grad. Im Westen und Süden hat es bis zu 28 Grad und dazu kommt teils kräftiger Wind. Dabei wechseln Sonne und Wolken. In den Nordalpen sind Schauer schon am Vormittag möglich. Die meisten Schauer und Gewitter gehen allerdings erst am Nachmittag im Bereich von Tirol bis ins Südburgenland nieder. So viel zum Wetter von Daniel Stank.
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2: Im Studio Daniel Teissel. Es ist 1 Uhr. Bei der Fußball-Weltmeisterschaft in Nordamerika bestreitet gerade Rekordweltmeister Brasilien sein Auftaktspiel. Gegner ist Marokko, gespielt wird in New York. Zur Pause steht es 1:1. Martin Lang.
3: Starkes, temporeiches Match von beiden Seiten mit vielen guten Szenen. Die Marokkaner in der Anfangsphase sogar stärker, aktiver. Ismael Saibari mit einem langen Ball auf ihn überhebt den herauslaufenden brasilianischen Torhüter Alisson. Und das 1:0 durch den Eindhoven-Legionär für die Marokkaner. 10 Minuten später Ausgleich durch Vinicius Junior, den Real Madrid-Star über die linke Flanke. Ein Haken nach innen, zwei Haken nach innen und Schuss ins Kreuzeck. Brasilien, Marokko in New York zur Pause. 1:1 unentschieden in einem starken Auftritt von beiden Teams.
2: Mehr Gleichstellung in der Kinderbetreuung. Das fordert heute am Vatertag der Dachverband Männer, Burschen und Väterarbeit Österreich. Im Schnitt gehen Frauen 400 Tage in Karenz, Männer nur 9. Veronika Mauler berichtet.
4: Für eine gute Bindung zwischen Kind und Vater ist die erste Zeit entscheidend, sagt Erich Lehner vom Dachverband Männer, Burschen und Väterarbeit.
5: Das beginnt, dass sie Geburtsvorbereitung machen, dass sie dann den Papamonat haben und auch Karenz haben.
4: Aktuell bleibt aber nicht einmal 1% der Väter länger als ein halbes Jahr in Karenz. Während jede zweite Frau in Teilzeit arbeitet, ist es bei den Männern nur jeder 7.
5: Daher wäre es auch notwendig, dass man genau bei den Betrieben ansetzt, dass die Vereinbarkeit von Beruf und Familie für Männer fördern und strukturell unterstützen.
4: Der Dachverband der Männer, Burschen und Väterarbeit fordert unter anderem ein Karenzsystem, das Partnerschaftlichkeit ermöglicht. Das derzeitige setze finanzielle Fehlanreize und dränge Paare oft ungewollt in traditionelle Rollen zurück.
2: Viktor Orban bleibt Vorsitzender der rechtsnationalen Fidesz-Partei. Trotz der deutlichen Niederlage bei den vergangenen Parlamentswahlen in Ungarn stimmen beim Parteitag fast alle Delegierten für den Ex-Ministerpräsidenten. Orban sagt in seiner Rede, es sei aber an der Zeit, dass die jüngere Generation die Führung übernehme. Mehr als 300.000 Menschen haben in Wien an der 30. Regenbogenparade über die Ringstraße teilgenommen. Die Vienna Pride ist die größte Demonstration, um die Akzeptanz und gleiche Rechte für die LGBTQ-Community einzutreten. Und jetzt zum Wetter und zu Thomas Wostal.
6: Auch heute am Sonntag scheint für einige Stunden die Sonne. Stellenweise sind aber wieder Regenschauer dabei, zunächst vor allem vereinzelt im Bergland, besonders von Salzburg ostwärts. Ab dem späteren Nachmittag sind dann kräftige Gewitter möglich, die besonders in der südlichen Steiermark und im Südburgenland. Es wird warm heute, mit Höchstwerten meist zwischen 18 und 26 Grad. Im Süden und im Westen gibt es stellenweise um die 28 Grad. Und auch heute kommt kräftiger Westwind auf. Und wer auf den Bergen unterwegs ist, in 2000 Meter Höhe, hat es heute um die 10 Grad.
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1: Im Studio Daniel Theissl. Es ist 2 Uhr. Brasilien gegen Marokko bei der Fußball-Weltmeisterschaft. Es läuft bereits die Nachspielzeit und es wirkt ein bisschen so, als wären beide Top-Teams mit einer Punkteteilung zufrieden. Martin Lang.
2: Ja, im Moment 1:1 unentschieden. Die Marokkaner sind nach 21 Minuten in Führung gegangen und Brasilien hat dann aufs Tempo gedrückt. Traumausgleich durch Vinicius Junior. Aber in der zweiten Hälfte haben beide Mannschaften eher aufs Verteidigen geachtet. Jetzt in der 10-minütigen Nachspielzeit machen beide mehr für Spiel. Vor allem die Brasilianer, aber sie vergeben ihre Torchancen. Wir haben noch 5 Minuten zu spielen. Aber es sieht nach einem Unentschieden zum WM-Auftakt für den fünffachen Weltmeister mit einem 1:1 in New York aus.
1: Gefährlicher Trend. Immer mehr junge Menschen informieren sich im Internet über psychische Gesundheit und suchen nach einer sogenannten Wunschdiagnose. Am häufigsten geht es dabei um die Hyperaktivitätsstörung ADHS. Gabi Konrad berichtet.
3: Bei einer aktuellen Umfrage unter 93 Psychologinnen und Psychologen österreichweit sagt mehr als die Hälfte, der Trend Wunschdiagnose aus dem Internet nehme stark zu. Besonders häufig geht es um ADHS, sagt die Psychiaterin Jutta Leth.
4: Beim ADHS ist es sozusagen ein Erklärungsmodell dafür, warum ich zum Beispiel in der Schule nicht vom Fleck komme, ja, und mich nicht konzentrieren kann. Und dann ist es natürlich irgendwie, glaube ich, auch ganz gut zu sagen, naja, ich habe eine Krankheit, ich kann ja gar nicht.
3: Eine seriöse Abklärung sei wichtig, aber aufwendig und komplex. Erhalten Betroffene nicht das gewünschte Ergebnis, sei der Frust oft groß. Fachleute fordern, das Phänomen Wunschdiagnose in der Aus- und Weiterbildung stärker aufzugreifen, um besser reagieren zu können.
1: Tausende Menschen haben in London an der traditionellen Geburtstagsparade zu Ehren von König Charles teilgenommen. Der Monarch und Königin Camilla sowie Prinzessin Kate und ihre Kinder sind in Kutschen gefahren. Prinz William ist auf dem Pferd geritten. Zum Abschluss der Zeremonie gab es auch wieder die traditionelle Flugshow der Royal Air Force. Mit 150 Skorpionen im Gepäck wollte ein Schmuggler Südafrika verlassen. Der 28-jährige Mann wurde am Flughafen Kapstadt festgenommen. Die giftigen Tiere hat er zwischen Kleidungsstücken versteckt. Wohin er reisen wollte, ist nicht bekannt. Und jetzt zum Wetter und zu Thomas Wostal.
5: Der Sonntag bringt uns einige Stunden Sonnenschein. Aber auch heute ziehen in einigen Regionen Regenschauer durch, zunächst vor allem da und dort im Bergland, besonders von Salzburg ostwärts. Ab dem späten Nachmittag kann es dann besonders im Süden der Steiermark und im Südburgenland kräftig gewittern. Es wird warm heute, mit Höchstwerten meist zwischen 18 und 26 Grad, im Süden und im Westen stellenweise um die 28. Und auch heute kommt kräftiger Westwind auf. Eine gröbere Hitzewelle gibt es dann nächste Woche ab Mittwoch mit Temperaturen verbreitet über 30 Grad.
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